0: hat. Und danach orientieren sie sich. Und der Teufel orientiert sich auch nach der Prophetie der 70. Jahrwoche und weiß dann, jetzt bleibt noch für die große Drangsalszeit 3,5 Jahre. Reicht das als Antwort?
1: Ja.
0: Gut. Und jetzt der dritte Abgang. Genau, ich höre es stereo. Offenbarung 20, wenn der Satan gebunden wird vor dem tausendjährigen Reich. Darf ich bitten, zu lesen Offenbarung 20, 1 bis 3.
2: Und ich sah einen Engel aus dem Himmel herabkommen, der den Schlüssel des Abgrunds und eine große Kette in seiner Hand hatte. Und er griff den Drachen, die alte Schlange, die der Teufel und der Satan ist, und er band ihn 1000 Jahre und warf ihn in den Abgrund und schloss zu und versiegelte über ihm, damit er nicht mehr die Nationen verführe, bis die 1000 Jahre vollendet sind. Nach diesem muss er eine kleine Zeit gelöst werden.
0: Ja, danke. Und das ist auch interessant hier. Man sieht, das ist nicht der Herr. Das ist nicht Gott, der den Satan in diesen Abgrund, griechisch Abyssos, hinabwirft, sondern...
3: Ein Engel.
0: Ja, laut.
3: Ein Engel.
0: Ein Engel. Ein Engel, stärker als Satan. Und da realisiert man, der Teufel ist nicht, wie manche so meinen, gewissermaßen eine Art gegen Gott. Nein, er ist ein Geschöpf. Er war ein führender Engelfürst, aber Gott gibt hier einem anderen Engel die Kraft, dass er Satan binden kann in einer Kette und in den Abyssos werfen kann. Und wir haben bereits gesehen in Offenbarung 12, wer wird Satan aus dem Himmel hinauswerfen?
1: Michael.
0: Michael. Mhm. Einer der ersten Fürsten, wie er in Daniel 10 genannt wird. Michael, ein Erzfürst, also ein Oberfürst in der Engelwelt, und zwar zusammen mit seinen Engeln. Also mit seinen Truppen, die ihm zur Verfügung stehen, wirft den Teufel hinab. Eindrücklich, nicht Gott. Und wir haben gelesen, 1000 Jahre wird er gebunden sein, dann wird er eine kurze Zeit gelöst werden und die Verführung zum Aufstand von Gog und Magog anzetteln, das wird in weiteren Versen beschrieben. Und dann, wenn dieser Aufstand von Gott mit Feuer vom Himmel gerichtet werden wird, dann lesen wir noch in Vers 10.
2: Und der Teufel, der sie verführte, wurde in den Feuer- und Schwefelsee geworfen, wo sowohl das Tier ist, als auch der falsche Prophet. Und sie werden Tag und Nacht gepeinigt werden, von Ewigkeit zu Ewigkeit.
0: Ja, da haben wir den Sturz. Wohin? In den Feuersee. Genau, die Hölle. Also auf die Erde, in den Abyssos, in den Feuersee. Das ist ein Abgang in Raten. Und jetzt stellt sich natürlich die Frage, aber woher kommt denn das Böse? Wie war das möglich, dass es in der Engelwelt diesen Aufstand geben konnte? Und da hilft uns einfach, wie in all solchen und ähnlichen Fragen, 1. Johannes 1, Vers 5. Das ist Repetition.
2: Und dies ist die Botschaft, die wir von ihm gehört haben und euch verkündigen, dass Gott Licht ist und gar keine Finsternis in ihm ist.
0: Ja, dieser Vers ist so wichtig, weil damit jeder Zweifel auf die Seite geschoben wird, der besagen könnte, gibt es irgendwie in Gott den Ursprung des Bösen? Oder irgendwie einen Samen, der dann eben zur Entfaltung des Bösen geführt hat? Nein, Gott hasst das Böse. Gott ist ganz anders. Er ist in seinem Wesen Licht und hat mit Finsternis gar nichts zu tun. Aber wir lesen nochmals Jesaja 14, wo der König von Babel beschrieben wird und dann dieser Geist, der ihn im Griff hatte, er war besessen von Satan und darum wird über den Fürst von Babel hin

0: ausgehend ab Vers 12 der Sturz des Satans beschrieben. Jesaja 14, Vers 12.
1: Wie bist du vom Himmel gefallen, du Glanzstern, Sohn der Morgenröte, zur Erde gefällt, Überwältiger der Nationen. Und du sprachst in deinem Herzen, zum Himmel will ich hinaufsteigen, hoch über die Sterne Gottes meinen Thron erheben und mich niedersetzen auf den Versammlungsberg im äußersten Norden. Ich will hinauffahren auf Wolkenhöhen, mich gleich machen dem Höchsten.
0: Ja. Haben wir gesehen, dieses Ich will, das ist dieser Eigenwille von diesem Engel, der eben in seinem eigenen Willen sich so entschied, zum Himmel will ich hinaufsteigen, hoch über Sterne Gottes, meinen Thron erheben und mich niedersetzen auf den Versammlungsberg im äußersten Norden. Ich will hinauffahren auf Wolkenhöhen, mich gleich machen dem Höchsten. Das ist seine Willensentscheidung. Engel sind wie Menschen erschaffen worden als Persönlichkeiten. Also Persönlichkeiten, die nicht wie ein Computer funktionieren. Ein Computer kann man programmieren und man kann auch gleich von Anfang an ein bestimmtes Virus einbauen und ja, dann kommt dann das irgendwie mal zum Ausbruch und kann, je nachdem, um welchen Virus es sich handelt, kann er alles kaputt machen. Und die Frage, wie war das denn hier? Nein, Gott hat gar nichts mit dem Bösen zu tun, aber er hat Personen geschaffen, die ein eigenes Ich haben. Und in diesem Besonderen, dass Gott eben Personen erschafft, die keine Marionetten sind, besteht grundsätzlich die Möglichkeit, dass dieses Ich zu Gott Nein sagen kann. Und dadurch entsteht Finsternis. Aber Finsternis ist ja nichts. Es ist einfach die Abwesenheit von Licht. Ja, Sven?
2: Ich sehe es auch noch im Ezekiel 28.
0: Ja, genau, auf diese Stelle wollte ich auch noch kommen. Danke. Also, jetzt die Parallelstelle über den Fall Satans, Ezekiel 28. Da wird der Fürst von Tyrus beschrieben, in den Versen 1 bis 11. Und dann geht der Prophet über den Fürsten von Tyrus hinaus und beschreibt den König von Tyrus. Aber, wie man da erstaunt feststellt, das ist ein Engel. Können wir schon vielleicht von Vers 11 lesen?
1: Und das Wort des Herrn erging an mich, indem er sprach: Menschensohn, erhebe ein Klagelied über den König von Tyrus und sprich zu ihm. So spricht der Herr, Herr, der du das Bild der Vollendung warst, voller Weisheit und vollkommen an Schönheit.
0: Danke, du warst, zeig mal. Also, hier wird doch ganz klar gesagt, er war die Vollendung. Und zwar vollkommen an Schönheit. Und das wird dann nochmals unterstrichen, lesen wir in Vers 14 und 15.
1: Du warst ein schirmender, gesalbter Cherub und ich hatte dich dazu gemacht. Du warst auf Gottes heiligem Berg. Du wandeltest inmitten feuriger Steine. Vollkommen warst du in deinen Wegen von dem Tag an, als du geschaffen wurdest, bis Unrecht an dir gefunden wurde.
0: Danke. Also, da haben wir es. Er war vollkommen bis zu dem Moment, wo dann Unrecht bei ihm gefunden wurde. Und Vers 16 dazu.
1: Durch die Größe deines Handelns wurde dein Inneres mit Gewalttat erfüllt und du sündigtest. Und ich habe dich entweiht vom Berg Gottes weg und habe dich, du schirmender Cherub, vertilgt aus der Mitte der feurigen Steine.
0: 17.
1: Dein Herz hat sich erhoben wegen deiner Schönheit. Du hast deine Weisheit zunichte gemacht wegen deines Glanzes. Ich habe dich zu Boden geworfen, habe dich vor Königin hingegeben, damit sie mit Genugtuung auf dich blicken.
0: Danke. Also auch da, es kam der Moment, wo in seinem Innern eben dieses Böse aufkam, er sündigte und dadurch wurde er von Gott entweiht, beseitigt. Ich sah den Satan wie einen Blitz vom Himmel fallen, sagt der Herr Jesus. Und man kann also sagen, es ist möglich zu erklären, woher das Böse kommt. Das kommt daher, dass eben die Entscheidungsfreiheit den Engeln von Gott her gegeben wurde, dass Gott sie so zu erhabenen Geschöpfen gemacht hatte, und diese Entscheidung war in der Engelwelt definitiv. Engel sind, sagt 2. Petrus 2, größer an Weisheit und Erkenntnis als der Mensch. Und darum war bei ihnen vollkommen klar, was die ewigen Konsequenzen sein würden, wenn es zum Fall käme. Und darum war dieser Fall definitiv und es gibt in der Engelwelt keine Erlösung, keine Rückkehr. Ja, Christoph?
3: Wenn jetzt jemand kommt und fragt, ist eine...
0: Ja, die Möglichkeit besteht ja gerade darin, dass wenn eine Person erschaffen wird von Gott, dann ist die Möglichkeit da, dass diese Person sich dann dagegen entscheidet. Aber die Möglichkeit ist nicht, dass Gott da etwas mit dem Bösen zu tun hätte. Aber Gott wollte eben eine Schöpfung mit Engeln und Menschen, die Gott nicht lieben, weil sie es einfach so müssen, weil sie so programmiert sind. Ja, es ist so. Also zuerst mal, ich wiederhole die Frage, warum gibt es bei den Engeln keine Möglichkeit zur Erlösung und zur Umkehr? In Hebräer 2 wird das schon mal grundsätzlich gesagt, dass Gott eben die Engel nicht ergreift, um sie zu erretten. Hebräer 2, Vers
1: 16.
0: Ja, Vers 16, bitte.
1: Denn er nimmt sich für wahr nicht der Engel an, sondern der Nachkommen Abrahams nimmt er sich an.
0: Richtig. Also, die Elbefelder erklärt hier sehr gut, denn er nimmt sich für wahr nicht der Engel an, in der Fußnote, wörtlich, er ergreift für wahr nicht Engel. Das heißt, um sie herauszuführen oder zu befreien. Sondern des Samens Abrahams, das sind also Menschen, die wie Abraham umkehren und Gott glauben. Die werden gerettet. Bei den Engeln nicht. Und jetzt muss man sich fragen, warum? Warum nicht? Was ist ein Unterschied zwischen den Engeln und uns? Die Engel wurden alle direkt von dem Sohn Gottes erschaffen. Das sagt Kolosser 1, Vers 16, der Herr Jesus hat alles erschaffen, das Sichtbare und das Unsichtbare, und es seien Throne, Herrschaften, Fürstentümer, also die Engel. Und jeder Engel ist also als Prototyp direkt erschaffen worden. Bei uns ist ein Unterschied, wir sind entstanden durch Zeugung, also über Generationen. Natürlich ist es immer Gottes Werk, aber über diesen biologischen Weg und auch jedes Mal, wenn ein neuer Mensch entsteht, erschafft der Sohn Gottes Geist und Seele und verbindet sie mit dem Biologischen, dem Körperlichen. Aber bei den Engeln ist es also so, die sind alle direkt erschaffen worden, ohne Generationenfolge. Und 2. Petrus 2, das ist eben, was ich vorhin nur angetönt habe, sagt, dass Engel eben eine größere Einsicht haben als Menschen. 2 Vers 11.
1: Während Engel, die an Stärke und Macht größer sind, nicht ein lästerndes Urteil gegen sie bei dem Herrn vorbringen.
0: Ja, also das zeigt die Überlegenheit der Engel, dass sie mächtiger sind als Menschen. Und nun ist es so, ihre Entscheidung war, eine Entscheidung, die eben definitiv war. Da war es nicht irgendwie wie bei Eva, da war es Verblendung. Sie wurde verführt, sagt 1. Timotheus 2. Aber diese Engel wurden nicht einfach verführt, sondern die haben ganz bewusst entschieden und darum war diese Entscheidung definitiv. Und bei uns ist es ja so, wir wissen, wie König David das sagt im Psalm 51, ich bin in Sünde geboren worden, sagt David. Wir sind haben von Adam her durch seinen Fall ausgelöst eine sündige Natur vererbt bekommen. Und dafür können wir nichts. Das ist übrigens nicht eine Schuld. Es wurde uns nicht eine Schuld vererbt, sondern eine sündige Natur. Und wir sind also als Sünder geboren und Gott stellt jedem Sünder die Frage, ob er bereit ist, die Gnade Gottes anzunehmen. Der Sünder würde Gott gar nicht suchen, aber Gott zieht und dann hat der Mensch die Möglichkeit eben ganz bewusst sich zu entscheiden. Und das ist die Bekehrung. Und diese Entscheidung ist dann wieder definitiv für alle Ewigkeit. Diese Entscheidung ist dann wirklich so etwas Definitives wie die Entscheidung damals bei den Engeln, die zum Fall geführt hatte, der nicht mehr rückgängig zu machen ist. Ja, das sind so die Elemente, die man aus dem Wort Gottes entnehmen kann zu dieser Frage. Aber jetzt haben wir gesehen, woher das kommt und es wird auch verständlich, warum war das Böse möglich bei Adam und Eva. Wir schlagen dazu noch auf, Prediger 7. Diese Stelle hilft auch sehr, denn Sündenfall des Menschen richtig einordnen zu können. Prediger 7, Vers 29. Da sagt der weise Salomo:
1: Allein siehe, dies habe ich gefunden, dass Gott den Menschen aufrichtig geschaffen hat. Sie aber haben viele Ränke gesucht.
0: Ja. Also auch da, das Schöpfungswerk des Menschen hatte nicht irgendwo einen einprogrammierten Fehler drin. Gott hat den Menschen aufrichtig, oder man kann auch übersetzen, gerade geschaffen. Sie aber haben viele Ränke gesucht. Also auch wieder dadurch, dass Gott den Menschen als Person erschaffen hat, die entscheiden kann, ist es möglich geworden, dass es zum Fall gekommen ist. Aber eben, beim Menschen war das auf einer Stufe, die mit Verblendung und nicht mit völliger Einsicht, was das dann schließlich für Konsequenzen sein würden, wie bei den Engeln. Und darum gab es auch für Adam und Eva bereits die Möglichkeit der Umkehr. Und darum hat Gott sie dann auch bekleidet mit Fellen aus Tieren. Tiere mussten sterben, um ihre Blöße vor Gott zu bedecken, weil Adam eben glaubte der Verheißung, dass ein Nachkomme von Eva kommen wird, der Schlange schließlich den Kopf zertreten würde.
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Wie sollten wir reagieren, wenn wir Schwierigkeiten, Hindernisse, Angriffe und Not erfahren? In Jesaja 37 finden wir im Benehmen des Königs Hiskias ein gutes Beispiel. Unser Benehmen, unsere Reaktion sollte sein, sich erinnern, wer Gott ist und sich ihm im Glauben nähern, wie ein Kind seinem Vater. Und Hiskia betete zum Herrn und sprach: Herr Zebaoth, du Gott Israels, der du allein über dem Cherubim sitzest, du bist allein Gott über alle Königreiche auf Erden, du hast Himmel und Erde gemacht. Herr, neige deine Ohren und höre doch, Herr, tue deine Augen auf und siehe doch.

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1: Unser Merkvers für diese Woche kommt aus Epheser Kapitel 2, Vers 8 bis 9. Denn aus Gnade seid ihr gerettet, durch Glauben, und das nicht aus euch. Gottes Gabe ist es, nicht aus Werken, damit sich nicht jemand rühme. Epheser Kapitel 2, Vers 8 bis 9.

0: 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Unser heutiger Sprecher ist Wilfried Block. Wilfried Block hat nach Schule und Bundeswehr ein Missionsseminar absolviert und war anschließend in der Gemeindearbeit und Aufbau tätig. Hören Sie ihn heute sprechen über Lebensäußerungen einer neutestamentlichen Gemeinde. Hören Sie heute den zweiten und letzten Teil.
1: Dritte Lebensäußerung einer neutestamentlichen Gemeinde. Jüngerschaftsbeziehungen. Das ist mir jetzt sehr wichtig. Jüngerschaftsbeziehungen. Unser Herr Jesus Christus verabschiedet sich von seinen Jüngern mit den bekannten Worten: Missionsbefehl. Es ist auch nicht der Taufbefehl. Es ist der Jüngerschaftsbefehl. Er sagt: Mir ist alle Macht gegeben im Himmel und auf Erden. Ganz wörtlich sagt er: Von jetzt ab ist mir alle Macht gegeben. Das Griechische ist die ideale Sprache gewesen für das Neue Testament, weil das Griechische Zeitformen hat und grammatische Formen, die das Deutsche überhaupt nicht hat. Hier ist zum Beispiel, das braucht ihr euch nicht merken, ein inkurativer Aorist im Griechischen gebraucht, aber der bezeichnet einen Anfang. Der Herr Jesus sagt genau übersetzt: Von jetzt ab ist mir alle Macht gegeben im Himmel und auf Erden, nämlich von seiner Himmelfahrt ab. Geht nun hin und macht alle Nationen zu Jüngern, sie taufend auf den Namen des Vaters und des Sohnes und des Heiligen Geistes und sie lehrend, alles zu bewahren, was ich euch geboten habe. Ihr seht, hier sind Mittelworte der Gegenwart, Partizipien, ja, taufend, lehrend, Mittelworte. Und hier ist ein Befehl, hier ist ein Imperativ: Macht zu Jüngern, Macht zu Jüngern, alle Nationen. Hier ist der Befehl. Ist also nicht der Taufbefehl und nicht der Lehrbefehl und nicht der Missionsbefehl, es ist der Jüngerschaftsbefehl, wenn wir schon von einem Befehl reden wollen. Der Befehl, Menschen zu Jüngern zu machen. Wer ist ein Jünger? Der Begriff Jünger meint zunächst einmal Schüler eines Lehrers, eines Rabbis. Ein Jünger ist einer, der von einem reifen Menschen Lektionen erhält. Er ist ein Lehrling, er ist ein Schüler, ein Lernender. Allerdings erstreckte sich zur Zeit Jesu das Lehrer-Schüler-Verhältnis nicht nur auf den Unterricht, sondern

0: Ist es in eurem Umdruck? Nein. Wenn die das Original falsch ist, sind die Kopien auch alle falsch, ja. Damit sie bei ihm sein, ein bei fehlt, entschuldigt bitte, ja. Damit sie bei ihm sein. Das war sein Ziel. Er hat sie gerufen, damit sie bei ihm sein. Er hat es genauso gemacht wie die Rabbis seiner Zeit. Nur ein Unterschied. Bei den Rabbis, da wählten sich die Schüler den Rabbi aus. Bei Jesus war es umgekehrt. Er hat sich die Schüler ausgewählt. Die Apostel, die Zwölf. Jünger sind also sind Menschen, die im übertragenen Sinn in der Lebensgemeinschaft mit Jesus Christus leben. Und auch hier will ich jetzt wieder eine Gegenüberstellung machen, die uns ein bisschen zeigen kann, was ein Unterschied ist zwischen einem Gläubigen und einem Jünger. Ist richtig, aber könnte man trotzdem nicht jetzt daraus folgern, in letzter Konsequenz, dass er sich ihn ausgesucht hat?
1: Nein, nein, dieses Zusammensein.
0: Dieses Zusammensein, genau. Das unterstreicht das, richtig.
1: Zusammen gewohnt haben.
0: Richtig.
1: Zusammen gelebt haben.
0: Ja. Wo hältst du dich auf? Ja. Komm und sieh. Und dann ist er da hingekommen, der Jünger. War es Philippus oder einer von den ersten Jüngern, ja, die da vom Herrn ausgewählt wurden. Gut, der Gedanke wird da unterstrichen. Genau. Hier habe ich eine Gegenüberstellung gemacht. Ich sage nochmal, nagelt mich nicht darauf fest. Die sollen nur eine Tendenz zeigen, ja, eine Richtung. Schaut mal, ein Gläubiger, einer, der gläubig geworden ist an den Herrn Jesus, an sein Opfer, an das, was er für uns getan hat, ist wirklich gläubig geworden, ist errettet. Er hat Vergebung seiner Sünden erlebt. Er hat auch die Gewissheit der Errettung im Glauben ergriffen, freut sich darüber. Und er pflegt für sich die Beziehung zum Herrn Jesus. Ist gerade so zum Glauben gekommen. Jetzt ist er ein Gläubiger. Er ist noch nicht ein Jünger. Jünger ist mehr als gerade gläubig geworden sein. Jünger würde zum Beispiel im strengen Sinn heißen, er ist getauft. Weil wir haben es ja gesehen am ersten Abend. Das Erste, was die Leute gemacht haben nach ihrer Bekehrung, war, sie ließen sich taufen. Und die Regel ist in der Gemeindearbeit, man sollte Menschen, die zum Glauben gekommen sind, versuchen, im ersten Jahr nach ihrem Gläubigwerden zu taufen. Ich sage es aber gleich in Klammern, das haben wir fast kein einziges Mal geschafft in Mannheim. Ja, wir haben insgesamt über 100 Menschen taufen dürfen, aber da waren auch einige aus anderen Gemeinden dabei. Da war, glaube ich, einer oder zwei, die im ersten Jahr nach ihrem Gläubigwerden getauft wurden. Und ja, es war mit Sicherheit eine, weil eine davon war ja die 91-jährige Frau, die sich an ihrem 91. Geburtstag bekehrt hatte und dann ein Vierteljahr später getauft werden wollte. Glaubt es mir, keiner von uns hat sie zur Taufe überredet. Wir haben überhaupt nicht dran gedacht, denn die Frau war bettlägerig, ja, konnte nur im Rollstuhl bewegt werden. Und dann wollte die getauft werden. Und wir haben nicht so einen schönen Gemeindeswimmingpool wie die Gemeinde da in Fulda am Ziaser Weg. Ja. Bei uns wurde im See getauft. Und dann haben wir die mit drei Brüdern in den See getragen. Und ich stand mit Fred Wunschig am Ufer mit dem Arzt und habe zu ihm gesagt, Fred, wenn die uns heute stirbt, dann stehen wir morgen in der Bildzeitung. Aber sie ist nicht gestorben, ja, sondern eines natürlichen Todes. Aber ich habe es ja schon mal gesagt, seitdem hat niemand mehr eine Ausrede wegen des Alters. Niemand mehr, ja. 91 und bettlägerig und sie wurde im See getauft. Ich kann es euch auf Bildern zeigen, ja. Es war ein bewegender Tag. Also, möglichst im ersten Jahr, so wie Amalie, von der ich gerade hier gesprochen habe, ja. Im ersten Jahr nach ihrem Gläubigwerden, sie hätte nicht mehr länger Zeit gehabt, denn sie ist auch im ersten Jahr nach ihrem Gläubigwerden heimgegangen. Es war gut, dass sie es bald gemacht hat. Ein Jünger betet für andere Christen. Er fängt für andere an zu beten, hat eine Fürbitteliste in seiner Bibel liegen und betet für andere. Er gebraucht das Wort Gottes für andere. Er dient anderen mit seiner Gabe. Er beginnt materielle Opfer zu bringen. Er lernt auch, dass er das teilen darf, was er hat, auch materielles. Merkt ihr, die Stoßrichtung bei einem Jünger geht hin, weg von sich, hin zu den anderen. Er lernt für andere.

0: zu leben. Er lernt zu dienen. Er lernt mit und für den Herrn zu leben. Aber auch das ist ein Jünger. Und das muss gelehrt werden und das muss in Jüngerschaftsbeziehungen vermittelt werden. Das kann dann auf diese Weise viel leichter jungen Gläubigen ja wirklich beigebracht werden, als wie wenn sie auf alles selber drauf kommen müssen. Jünger erkennt man daran, die haben ein selbstständiges Bibelstudium, wie der Hebräerbriefschreiber mal sagt, ja, ihr solltet der Zeit nach längst Lehrer sein, aber ihr braucht selber wieder Milch. Mike hat vor einigen Monaten mal über diese Stelle geschrieben. Ein Gebetsleben anfangen. Jüngerschaft beginnt mit einem 20-Franken-Schein oder 20-Euro-Schein oder 10 Euro, was es immer ist. Kauf dir dafür einen guten Wecker und dann gehorche deinem Wecker. Gehorche deinem Wecker. Steh morgens pünktlich auf und lies deine Bibel und hab deine Gebetszeit. Das ist Jüngerschaft. Dem Wecker gehorchen. Seid ihr schon eurem Wecker gehorsam? Meine Frau ist ja hier, die weiß das ja. Ich kann ja euch hier nichts vormachen, ja. Meistens bin ich meinem Wecker gehorsam. Meistens, ja. Auch noch nicht immer. So, Teilnahme an der Anbetung. Kommt darauf an, wann man am Vorabend ins Bett gekommen ist, ja. Damit hängt das meistens zusammen. Teilnahme an der Anbetung, das wäre wichtig, dass die Jünger lernen, dass Gott angebetet werden will im persönlichen Leben, aber auch korporativ in der Gemeinschaft, nämlich zum Beispiel bei Gemeinschaft. In Südamerika sehen irgendeiner Statistik zufolge 80% der sogenannten Bekehrten nie eine christliche Gemeinde von ihnen. Der sogenannten Bekehrten. Ja? Aber wir wollen Leute in die Gemeinschaft hineinführen.
1: In die Gemeinschaft der Gemeinde.
0: Und was auch zur Jüngerschaft gehört, ist selbstständiges Zeugnis geben. Wenn man gefragt wird nach dem Grund der Hoffnung, aber auch so, dass man anfängt, wo man Gelegenheit hat, vom Herrn zu erzählen,
1: den man gehört. Wir sprechen über Jüngerschaftsbeziehungen. Lass mich das mal kurz an einem alttestamentlichen Beispiel zeigen, weil ich kann mir vorstellen, der eine oder andere hier im Raum weiß gar nicht genau, was ich damit jetzt meine.
0: Ein Beispiel aus dem Alten Testament. Da sehen wir so eine Jüngerschaftsbeziehung zwischen Elia und Elisa. Schaut, Elia sollte Elisa zum Propheten an seiner Stelle salben. Mit anderen Worten, er sollte einen Ersatzmann ausbilden. Hat Gott ihm aufgetragen. Er soll Elisa salben. Und der Elia macht das auch. Dann macht er sich auf und folgte Elia nach und diente ihm. Später heißt es in 2. Könige 3,11, sagen andere über ihn, Elisa ist hier der Sohn des Schaphat, der Wasser über Elisas Hände goss. Merkt ihr, der Elisa ist in einer Jüngerschaftsbeziehung mit dem Elia? Die Kanne, ja, und mit der anderen versucht man sich zu waschen, geht ein bisschen schlecht, gell? Und der Elisa, der war da und hat Wasser gegossen über die Hände des Propheten. Da konnte er sich die Hände waschen. Das war ein Ausdruck dafür. Er hat ihm gedient. Er hat ihm den Koffer getragen. Er hat ihm die Folien aufgelegt und so weiter, versteht ihr? Er hat gedient. Und so ist eine Jüngerschaftsbeziehung. Ich bin ein Stück, eine Zeit lang in einer solchen Beziehung gegangen. Ich war auch mal Elisa bei einem Elia. Bei einem meiner Vorgesetzten zu dienen, zur Hand zu gehen, wo ich nur konnte. Und habe dabei viel, viel von ihm gelernt. Noch einmal, einige Zeit später, hat Elisa Prophetenschulen gegründet. Dieser Elisa, er gründet Prophetenschulen, weil er in der Schule des Elia war. Weil er in dieser Zweierschaft gelernt hat von Elia. Natürlich hat Gott ihm auch zweifaches vom Geist gegeben, ja, ein zweifaches Teil. Dasselbe Verhältnis hat Mose mit Josua gehabt, dasselbe Verhältnis hat Paulus mit Timotheus gehabt. Und warum schaffen wir das nicht in unseren Gemeinden auf unserer Ebene runter transformiert, solche Zweierschaften zu bilden? Oder würde ich mir aussuchen für eine Zweierschaft? Ist ja klar, dass solche Zweierschaften gleichgeschlechtlich sein müssen. Ja, nicht ein Bruder sucht sich eine Schwester, um mit der so eine Zweierschaft einzugehen. Gleichgeschlechtlich. Die Auswahl müsste folgende Kriterien erfüllen. Er muss zuverlässig sein. Würde mir niemand in eine Jüngerschaftsbeziehung holen, wo ich nicht den Eindruck habe, er ist zuverlässig. Weil ich investiere viel Zeit in diesen Bruder. Zeit haben. Er muss bereit sein, dafür Zeit zu nehmen. Und er muss lernwillig und belehrbar sein. Dann kann ich mit ihm etwas anfangen. Vieles gelernt hat und das nun auch vermitteln kann an den anderen. Und dann ist das Geheimnis in alles mit hineinnehmen. Bis hin zur stillen Zeit. Das geht natürlich in erster Linie, wenn man auf Reisen ist zusammen, aber da muss auch der andere zu bereit sein. Und ich kenne Leute, die haben sich mit solchen Jüngern jeden Morgen um 6 Uhr getroffen. Ich kenne welche, die haben sich einmal in der Woche um 6 Uhr getroffen mit so einem Jünger, um mit ihnen zusammen stille Zeit zu machen. Da habe ich große Hochachtung. Aber es muss nicht immer um 6 Uhr morgens sein, es kann auch am Nachmittag oder am Abend sein. Auf jeden Fall stille Zeit zusammen machen, mit in die Familie hineinnehmen, Besuche und Dienste zusammen machen, den Betreffenden mitnehmen, unterwegs sein mit ihm und ihm Aufgaben delegieren. Und so wächst er hinein, langsam. Und Geduld haben mit einem Jünger, den man heranrüstet, muss man Geduld haben, wie unsere Väter auch mit uns Geduld hatten. Und er darf auch Fehler machen. Die Jünger des Herrn Jesus haben auch Fehler gemacht, ja. Wenn man die Evangelien liest, was hat er da für eine Mannschaft beieinander gehabt, ja. Bei jeder Gelegenheit haben sie ihn blamiert, ja. Und es waren genauso Leute wie wir. Und deswegen dürfen auch Jünger Fehler machen. Ziele des Jüngerschaftsprozesses noch. Wir wollen Gemeinschaft haben, das Leben miteinander teilen. Das Ziel ist Charakterveränderung, nicht nur Wissensvermehrung. Dann kann man auch eine Bibelschule schicken, wenn es nur um Wissensvermehrung geht. Das Motto, das uns dabei leiten könnte, heißt ganz einfach, tue nichts allein, was du auch zu zweit tun könntest. Ich tue noch zu oft Sachen alleine, ja, weil es manchmal zu mühsam ist, rumzutelefonieren. Hetzte Zeit, kommst du mit mir dahin oder dahin. Es ist manchmal mühsam und es kostet manchmal was. Da muss man den Bruder erst abholen und dann mit ihm wohin fahren, ja. Aber warum soll der Dale oder der Mike oder ich alleine nach Fulda ins Krankenhaus fahren und dort einen Krankenhausbesuch machen? Warum nehmen wir nicht einen anderen Bruder mit? Dann sieht er, wie wir einen Krankenbesuch machen. Dann sieht er, ob wir da beten und ob wir dem Kranken etwas vorlesen aus der Bibel und wie wir mit den anderen reden, die da im Zimmer sind. Dann sieht er das, wie wir das machen. Versteht ihr? Dann ist er dabei und lernt. Learning by doing ist ein gutes Modell. Im Grunde läuft es wieder nach dem Motto, was wir gestern Abend schon hatten. 2. Timotheus 2, das ist das Geheimnis, das Paulus hat es genial ausgedrückt, ja, in dieser schönen Stelle. Was du von mir gehört hast vor vielen Zeugen, das befiehlt treuen Menschen an, die tüchtig sein werden oder sind, auch andere zu lehren. Paulus an Timotheus, Timotheus an treue Menschen, die treuen Menschen lehren wieder andere. Diese Vervielfältigung, diese vierte Lebensäußerung durch die anderen fehlenden noch durch. Gemeinschaft, echte Gemeinschaft ist etwas sehr Schönes. Gemeinschaft bedeutet Anteil geben und Anteil nehmen am Ergehen des anderen. Nun, wenn eine Gemeinde klein ist, dann kann man Gemeinschaft haben. Aber wie sieht das in einer wachsenden Gemeinde aus? In Amerika gibt es Gemeinden, die haben 10.000 Gemeindeglieder. Wie sieht es da aus mit Gemeinschaft? Es geht. Man braucht eine Großstruktur. Und eine Kleinstruktur. Auch diese Ausdrücke sind hier schon gefallen. Aber wir finden das in der Bibel. Apostelgeschichte 2. Gehen wir noch einmal dahin zurück. 2,42 haben wir vorhin schon gelesen. Sie blieben beständig in der Gemeinschaft. Sie verharrten darin. Und jetzt Vers 46 dazu. Apostelgeschichte 2,46. Täglich verharrten sie einmütig im Tempel. Großstruktur, Der Tempel war groß, da konnten wahrscheinlich 15.000 Leute drin Platz finden mit allem drumherum, wie im Speyerer Dom, ja, mit Vorplätzen und so weiter, und brachen zu Hause das Brot und nahmen Speise mit Frohlocken und Schlichtheit des Herzens. Zu Hause brachen sie das Brot, nicht im Tempel, zu Hause in den Häusern, Kleinstruktur, Großstruktur im Tempel, Kleinstruktur zu Hause. Und genau das können wir heute übertragen, diese Prinzipien. Großstruktur ist bei uns, wenn wir sonntags hier zusammenkommen, wenn die ganze Gemeinde zusammenkommt. Das ist schon Großstruktur. Und wenn es 50 sind oder 60, und Kleinstruktur ist in den Häusern, im Bad Salzschlirf, in Hünfeld, in Flieden, in Hilders, wo immer, ja. Das ist Kleinstruktur. Und in diesen kleinen Gruppen ist ein biblisches Modell. Und in den Zellen, in den Gebetszellen, da kann Gemeinschaft aufrechterhalten werden. Guckt mal, ihr müsst euch mal diesen Gedanken vor Augen führen. Wenn ihr sonntags hierher kommt, mit wie vielen Leuten könnt ihr wirklich enge Gemeinschaft haben, in der Gestalt, dass ihr auch mit ihnen austauschen könnt, dass ihr reden könnt mit ihnen. Wenn es 5 Leute sind, sind es doch viel an einem Sonntag. Ja, wahrscheinlich sind es nur 2 oder 3, ja, manchmal nur einer. Und wenn hier 10.000 wären, könnt ihr auch nur mit 2 oder 3 diese enge Gemeinschaft haben. Das spielt gar keine Rolle, wie viel da außenrum sitzen. Großstruktur ist Großstruktur. Aber Kleinstruktur ist Kleinstruktur. Und das können wir genauso leben wie eine große Gemeinde in Los Angeles. Ja, wir haben auch Häuser, wir haben Wohnungen. Und da müssen wir auch wirklich diese Atmosphäre, diesen Rahmen schaffen, dass man da auch austauschen kann, dass da auch Gebetsanliegen genannt werden können, dass da wirklich eine Atmosphäre ist, wo Gemeinschaft erlebt wird. Jeder, der zu uns kommt, ob schon gläubig oder nicht, soll eingebunden werden in die herzliche Liebe und Fürsorge der Familie Gottes und soll Gemeinschaft erleben. Fünftens, 5. Lebensäußerung, Seelsorge. Lasst mich diese Dinge noch kurz sagen. Seelsorge ist das liebevolle Zurechthelfen unter Brüdern und Schwestern. Christen brauchen manchmal Ermutigung, Christen brauchen manchmal Trost, Christen brauchen manchmal Ermahnung und Korrektur, Christen brauchen manchmal Wegweisung in schweren Fragen. Das alles verlangt nach Seelsorge. Und das Neue Testament gebietet solche Hilfe, unabhängig davon, ob wir sie nun Seelsorge nennen oder nicht. Ich weiß, das Wort Seelsorge, der Begriff Seelsorge, kommt in der Bibel nicht vor. Aber die Sache selber kommt vor. Was ist das denn anders, was wir lesen in 1. Thessalonicher 5? Wenn ihr es mit aufschlagen wollt. 1. Thessalonicher 5. Was ist das anders, bitteschön, als Seelsorge, was wir hier lesen? Gestern Abend hatten wir die Stelle davor in Vers 12 und 13. Heute Vers 14, 1. Thessalonicher 5. Wir ermahnen euch aber, Brüder, weist die Unordentlichen zurecht, tröstet die Kleinmütigen, nehmt euch der Schwachen an, seid langmütig gegen alle und seht zu, dass niemand einem anderen Böses mit Bösem vergelte. Also, aber diese Ermahnungen in Vers 14, Imperative, Unordentliche zurechtweisen, Kleinmütige trösten, Schwache annehmen und langmütig sein gegen alle, das ist Seelsorge. Es gäbe viele, viele andere Stellen im Neuen Testament. Eine will ich noch zitieren, Galater 6. Brüder, wenn auch ein Mensch von einem Fehltritt übereilt wird, so bringt ihr die Geistlichen einen solchen im Geist der Sanftmut wieder zurecht. Das ist Seelsorge, zurechtbringen. Diese Stellen zeigen, dass Seelsorge grundsätzlich die Aufgabe jedes Christen ist. Jeder kann trösten, jeder kann ermuntern, jeder kann ermahnen. Jeder Christ kann Seelsorge üben, aber selbstverständlich sind die Ältesten einer Gemeinde auf diesem Gebiet besonders gefordert. Hirten müssen immer bereit sein, sich um das Wohl der Schafe zu kümmern. Und noch was, es ist bisher kaum ein Seelsorger vom Himmel gefallen. Es gibt aber auch in diesem Bereich gute Schulungen und gutes Material. Das kann eine große Hilfe sein, zum Beispiel Schulungen von GIP, Gemeindeintegrierte biblische Beratung von Roland Antholzer, mit dem ich heute noch telefoniert habe, heute Nachmittag. Das sind sehr gute Zurüstungen für solche, die in der Seelsorge wachsen wollen. Sechstens, vorletztens, Lebensäußerung, Diakonie. Werke der Liebe und Barmherzigkeit, das gehört zu einer neutestamentlichen Gemeinde. Das muss sein, das darf man nicht vernachlässigen. Jeder Christ ist aufgerufen, dem bedürftigen Mitmenschen seiner Umgebung in selbstloser Liebe und Barmherzigkeit zu dienen. Diakonie ist zunächst wieder die Aufgabe eines jeden einzelnen Gläubigen. Aber auch die Gemeinde als Ganzes kann Werke der Liebe und Barmherzigkeit tun. Zum Beispiel in den Großstädten, in Chicago oder aber auch hier in Großstädten gibt es Arbeit, Sozialarbeit im Sinne von Speisungen. Ich weiß auch von einer Gemeinde in Deutschland hier, die in der Innenstadt Speisungen durchführt, ja, die da mit der Gulaschkanone steht und den Obdachlosen und so weiter Speise bringt und auch natürlich eine gute Schrift dazu gibt und ihnen das Evangelium bringt. In München zum Beispiel machen sie das auch. Franz Huber, der heimgegangene Bruder, er war der Motor dieses Teams, ja. Eine Gemeinde, die an die Liebe Gottes glaubt und die Botschaft der Liebe Gottes verkündet, kann nicht anders als Werke der Liebe und Barmherzigkeit tun. Johannes schreibt: Kinder, lasst uns nicht lieben mit Worten, auch mit der Zunge, sondern in Tat und Wahrheit. Und Dr. Jay Kessler, ja, die Bedeutung der Gemeinde, sehr schöne Sätze gesagt. Und diesen fünften, um den geht es mir, darum habe ich ihn rot hier auf die Folie gebracht. Die Gemeinde Jesu, meint er, die Gemeinde Jesu Christi hat wie keine andere Einrichtung auf der Welt Motivation für die dauerhaftesten, uneigennützigsten, inhaltsreichsten und mutigsten Dienste auf Erden gegeben. Die Gemeinde war es, die angefangen hat, Sozialarbeit zu tun, ja, unter Bedürftigen. Die Christen waren es, die die Sklaverei abgeschafft haben. Die Christen waren es, die innere Mission angefangen haben, Wichern in Hamburg, ja. Christen waren es, die Waisenhäuser gegründet haben, Krankenhäuser, Dienst unter allen möglichen Bedürftigen. Oft waren es die Christen, die da vorangingen. Zeugnis, Werke der Liebe und Barmherzigkeit. Siebte Lebensäußerung und letzte, die Erwartung der Wiederkunft Jesu Christi. Es ist schön, wenn wir Abende, Lehrabende über Gemeinde mit diesen Gedanken zu Ende bringen. In einer lebendigen Gemeinde ist die Hoffnung auf das baldige Kommen unseres Herrn lebendig. 1. Thessalonicher 1, Vers 9 bis 10 schreibt Paulus: Wie ihr euch von den Götzen zu Gott bekehrt habt, ihr Thessalonicher, dem lebendigen und wahren Gott zu dienen und seinen Sohn aus den Himmeln zu erwarten. Merkt ihr, das ist ein wunderbarer Zweiklang. Das gehört zusammen. Dienen und gleichzeitig in der Naherwartung Jesu stehen. Auf ihn warten. Gleichzeitig. Dienst ohne das Warten auf den Herrn, ohne die Naherwartung seiner Wiederkunft, kann reiner Aktionismus werden. Aber auch nicht umgekehrt, nur warten, nur da sitzen und die frommen Däumchen drehen in der frommen Gartenlaube, ohne zu dienen. Der Herr hat gesagt, handelt, bis dass ich wiederkomme. Und wartet. Ja, in dieser Spannung leben Christen. Dienen, dem wahren Gott dienen und seinen Sohn aus den Himmeln zu erwarten. Ja, jetzt ist die Frage, woran kann man diese Lebensäußerung einer Gemeinde erkennen? Woran soll man erkennen, dass in einer Gemeinde die Naherwartung Jesu lebendig ist? Wenn man da irgendwo hinkommt, im Urlaub oder zu Besuch, woran kann man das erkennen? Nun, ich meine in erster Linie am Lebensstil ihrer Glieder, der Glieder der Gemeinde. Die werden vielleicht trotzdem Bäume pflanzen, Kinder zeugen, Berufe lernen, Häuser bauen, arbeiten wie alle anderen, aber ihr Herz hängt nicht an den Dingen des irdischen Lebens. Das ist der Unterschied. Das ist der Unterschied. Wollen wir uns ruhig am Ende dieses Abends noch fragen, wie es da bei uns persönlich steht. Am Ende dieses Umdrucks habe ich euch noch ein paar gute Bücher genannt zum Thema Gemeinde. Von Schäfer und Wolford gibt es ein Kompendium Grundlagen biblischer Lehre von der christlichen Verlagsgesellschaft Dillenburg, CVD abgekürzt. Ken Fleming hat ein gutes Buch Biblische Prinzipien des Gemeindewachstums. Hat ein junger Bruder rausgegeben, der Werner Deppe, der hat den Bethanien Verlag gegründet, kommt aus der Schule von Wolfgang Bühne. MacArthur, John hat ein neues Buch herausgebracht, Die lebendige Gemeinde, auch bei Bethanien, kauft es euch und lest es, wenn ihr nicht noch 10 andere Bücher vorher zu lesen habt, ja. Aber das ist wirklich ein Standardwerk, möchte ich sagen, ja. Ein fulminantes Werk zum Thema Gemeinde. Die lebendige Gemeinde. Und John MacArthur, da schreibt kein Theoretiker, da schreibt einer, der schon 30 Jahre in Gemeindearbeit steht und das nicht ohne Segen. Oder auch John MacArthur, Wenn Salz kraftlos wird, er spricht über einige Gefährdungen, die heute so in die Gemeinden hineinkommen. William MacDonald, das Buch habe ich gestern Abend vorgestellt, Christus und die Gemeinde, wunderbares Büchlein, nicht so dick, gut verständlich geschrieben. Watchman Nee, das normale Gemeindeleben. Ich bin nicht mit jeder Aussage in diesem Buch einverstanden, aber mit den allermeisten. Und dafür sind einige geniale Aussagen darin. Ja. Wir haben es gelesen, Silvia und ich, und haben doch manches gelernt. Es ist aber vergriffen. Man kriegt es im Moment nicht zu kaufen, wenn ich richtig weiß. Dr. Ryrie von Dallas hat das Buch geschrieben, Die Bibel verstehen. Auch sehr gut. Das haben ja viele von uns. Und Ralf Schallis, auch ein sehr nützliches, praktisches Buch, Lebendige Zellen, CLV, Bielefeld, also Wolfgang Bühne. Ja, es gibt mehr Literatur, als alle Generationen vor uns hatten, natürlich, werden immer mehr. Daran fehlt es nicht. Die Frage ist, was uns Gemeinde bedeutet. Ich hoffe, dass diese Abende ein bisschen dazu angespornt haben, dass wir uns weiter mit dem Thema beschäftigen, dass wir vielleicht auch hier in der Gemeinde das eine oder andere anpacken, wo wir noch ja selber auch weiter wachsen wollen, vorwärts gehen wollen mit dem Herrn. Möge er uns doch schenken, dass wir seine Gemeinde mit seinen Augen sehen und sie lieb haben und dieser Gemeinde dienen wollen mit unseren Gaben und dabei nicht vergessen, auf ihn, unseren Herrn zu warten, was den Himmel kommen wird, vielleicht schon bald.
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Viele lassen sich leider von Nebensächlichkeiten ablenken, wenn man über das Heil spricht. Man ist immer wieder versucht, vom Evangelium abzulenken und das Grundsätzliche der Errettung zu vernachlässigen oder gar zu vergessen. In Philipper 3 wird uns durch das Zeugnis des Apostel Paulus nochmals klargemacht, worauf die Errettung, das Heil in Christus, begründet ist. Aber was mir Gewinn war, das habe ich um Christi willen für Schaden geachtet. Ja, ich achte es noch alles für Schaden, gegen die überschwängliche Erkenntnis Christi Jesu, meines Herrn, um welches Willen ich alles habe für Schaden gerechnet und dachte es für Kot, auf das ich Christum gewinne und die nie mehr finden werde, dass ich nicht habe meine Gerechtigkeit, die aus dem Gesetz, sondern die durch den Glauben an Christum kommt, nämlich die Gerechtigkeit, die von Gott dem Glauben zugerechnet wird.

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1: Unser Merkvers für diese Woche kommt aus Epheser Kapitel 2, Vers 8 bis 9. Denn aus Gnade seid ihr gerettet, durch Glauben, und das nicht aus euch. Gottes Gabe ist es, nicht aus Werken, damit sich nicht jemand rühme. Epheser Kapitel 2, Vers 8 bis 9.

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1: Lieber Hörer, wir befinden uns in einer Zeit des Umbruchs unserer Gesellschaft. So spricht man im moralischen Lebensbereich vom Wertewandel. In Wirklichkeit bedeutet dieses Wort aber der totale Verfall unserer Gesellschaft in Bezug auf Moral und Ethik. Die Folgen sind nicht absehbar. Wer Bedenken äußert, gilt als verklemmt. Manchmal muss Gott die schwersten Geschütze auffahren, damit ein Mensch zum Nachdenken kommt. Leider bleibt es oft nur dabei. Sobald die Schwierigkeiten weg sind, geht es lustig mit der Sünde weiter. Wir nennen unser Thema das erschrockene Gewissen. Als der Steuerfahnder bei dem Geschäftsmann erschien, erwachte in seinem Innern das erschrockene Gewissen. Als sich nach einem Seitensprung bei der Freundin ein Baby anmeldete, wusste der verheiratete Mann, was er angerichtet hatte. Diese Beispiele können wir endlos fortführen. Ändert sich aber die Situation oder gelingt es uns, alles geschickt zu verbergen, sitzen wir gleich wieder auf dem hohen Ross. Das Gewissen wird zum Schweigen gebracht. Tun doch alle, so argumentiert man. Was ist das Gewissen überhaupt? Man

Alten Testament wird es mit Herz und Nieren wiedergegeben. Zum Beispiel lesen wir, Gott prüft das Herz und die Nieren. Er prüft also unser Gewissen. Das Gewissen hat Gott den Menschen gegeben. Es tritt als Ankläger auf, wenn wir gesündigt haben. Gott beurteilt den Menschen in seinem Gewissen. Dadurch haben wir das Bewusstsein seiner Gebote, aber auch seiner Gnade. So ist das Gewissen die Richtschnur unseres Lebens und Wandelns vor Gott. Es ist an menschliche Erkenntnis gebunden und an die Norm unseres Handelns. Oft sprechen wir auch von Gewissensfreiheit und meinen damit die Freiheit, selbst zu beurteilen und selbst zu entscheiden. Man spricht von Glaubensbekenntnis und Gewissensfreiheit. Das mag für manche Bereiche des Lebens wohl zutreffend sein. Im Verhältnis zu Gott aber gibt es keine Gewissensfreiheit. Das heißt, da kann sich wohl jeder für oder gegen Gott entscheiden. Aber aus dieser Entscheidung muss jeder auch die Konsequenz ziehen. Das heißt, ich kann mich nicht gegen Gott entscheiden und trotzdem meinen, ich werde in den Himmel kommen. Es hat auch in der Bibel immer wieder Menschen gegeben, deren Gewissen erschrocken Alarm geschlagen hat. Zum Beispiel der König von Ägypten, der Pharao. Mose und Aaron kündigten die Plagen an, wenn er das Volk nicht ziehen ließe. Als die Katastrophen, diese Plagen kamen, rief er Mose und Aaron und versprach ihnen die Freiheit. Das erwachte Gewissen hielt ihm wohl den Spiegel vors Gesicht und er konnte sogar sagen, betet auch für mich. Oder der König Agrippa und auch Festus, vor denen sich Paulus zu verantworten hatte. Als Paulus ihnen die Botschaft von der Liebe Gottes sagte, meinte wohl Agrippa, in kurzem überredest du mich, ein Christ zu werden. Aber dabei blieb es. Erschrockenes Gewissen und erwachte Schuld brachten ihn zu diesem Ausspruch. Aber leider hielt es nicht lange an. Also denken wir einmal an uns, liebe Hörer. Jeder von uns kann schon in brenzlige Situationen kommen. Vielleicht haben wir dann gebetet, O Gott, wenn du mich aus diesem Schlamassel herausbringst, will ich schon an dich glauben. Wir wussten in dem Moment auch, wie viel Schuld zwischen uns und Gott stand. Doch dann freuten wir uns sogar, wenn dieser und jener für uns betete. Vielleicht spürten wir auch Angst vor Gottes Strafe. Wir meinten, ein Gebet, ein Vaterunser, herunterzuleiern, könnte auch helfen. Aber dabei bleibt es meist. Es kommt nicht zur völligen Lebensübergabe an Jesus Christus. Und ist dann alles vorüber, dann bleiben wir die Alten. Bald ist alles vergessen, sobald sich die Umstände ändern. Durch das Gewissen will uns Gott wachrütteln, um unseren sündigen Zustand und unsere Gottesferne zu erkennen. Aber wir können das Gewissen auch totschlagen und übertönen. Und das tun die meisten Menschen. Sie haben überhaupt keine Antenne mehr für die Stimme Gottes. Der Geist Gottes rüttelt auf verschiedene Weise an unser Herzen. Das kann durch Leid, durch Missgeschicke sein, das kann durch eine Predigt, ein Traktat oder auch eine Rundfunksendung sein. Und wenn wir seine Stimme im Inneren wahrnehmen, was will er von uns? Er will uns überführen. Von was denn, so fragen wir, von dem, was uns von Gott trennt,

0: und uns zum Tod und zur Hölle befördert. Zuerst von unserer Sünde und durch unser Gewissen erinnert er uns an die vielen schwarzen Flecken in unserem Leben. Doch Gott zeigt uns noch mehr. Er zeigt uns in der Bibel, was Sünde ist und auch deren Folgen. Er zeigt uns also unseren wahren Zustand, aber er zeigt auch, wie gerecht er, Gott, ist. Das ist die Aufgabe des Heiligen Gottes. Gottes, er toleriert keine Sünde. Er sagt nicht, ihr lieben Menschen, das ist nicht so schlimm. Auch beeinflusst kein menschlicher Wertewandel Gottes Meinung über die Sünde. Gott lässt sich von uns Menschen nie manipulieren, auch dann nicht, wenn alle Psychologen, Nervenärzte, Pädagogen, Soziologen und was weiß ich wer noch versuchen, die Sünde zu bagatellisieren. Gott beeindruckt das überhaupt nicht. Deshalb dürfen wir uns nie vor der Meinung der Gesellschaft ducken oder uns von ihr irreführen lassen. Die Gerechtigkeit Gottes verlangt die Bestrafung des Sünders. Der Lohn der Sünde ist der Tod, aber Gerechtigkeit Gottes und Gottes Liebe ergänzen sich einander. Gott muss gerecht bleiben, aber dazu kommen seine Liebe und seine Barmherzigkeit. Die Sünde wird bestraft und gesühnt, aber am Stellvertreter, das heißt, Jesus Christus, der Sohn Gottes, kam in diese Welt, um für alle Menschen, auch für dich, lieber Hörer, buchstäblich zum Sündenbock zu werden. Somit ist Gott gerecht, denn er sühnt die Sünde an seinem eigenen Sohn Jesus Christus. Er lässt die Strafe nicht vorübergehen. Der Reine und Heilige lässt sich an unserer Stelle für das, was wir verdient hätten, ans Kreuz schlagen. Die Strafe für unsere Sünde wird an ihm vollzogen, und somit haben sich Gottes Liebe und Gottes Gerechtigkeit dort am Kreuz vereint. Lieber Hörer, der Tod trifft ihn, den Reinen, den Fleckenlosen, unseren Stellvertreter Jesus Christus, und davon überzeugt uns der Heilige Geist als einer der beiden Mitgekreuzigten, die Verbrecher waren dort am Kreuz. Jesus in der Mitte sah, wusste er, dieser leidet für mich. Und dann das erschrockene Gewissen. Da fing er an, seine Schuld zu bekennen und zugleich um Gnade und Vergebung zu flehen. Und dann schenkte der Herr Jesus diesem Vergebung. Ein Verbrecher ist die erste Frucht des Werkes am Kreuz. Er durfte mit dem Herrn Jesus im Paradies sein. Aber der Geist Gottes überführt von einer dritten Sache, vom Gericht. Er macht das entweder oder sehr deutlich. Wer meint, sich in seiner Gewissensfreiheit gegen Gott entscheiden zu müssen, kann das tun. Aber vom Resultat solcher Entscheidungen überführt der Geist Gottes. Deshalb, lieber Hörer, kann und darf man mit der von Gott gegebenen Entscheidungsfreiheit nicht spielen. Freiheit ohne Selbstsucht führt ins Chaos. Freiheit ohne feste Bindung an Gott und Jesus Christus führt in die Hölle. Auch wenn heute etliche behaupten, und das tun manche Theologen, die sagen, die Hölle gehöre ins Mittelalter. Die Hölle ist Realität und Gottes Wort ist Realität. Alle, die sich gegen Jesus Christus entscheiden und seine Liebe ignorieren, gehen in die Gottesferne, die in der Bibel als Hölle bezeichnet wird. Der Teufel wird alles versuchen, die Menschen, die ein zartes Gewissen haben und es als feine, mahnende Stimme Gottes erkennen, davon abzuhalten, dieser Stimme zu gehorchen. Wer sich von Stimmen unserer Gesellschaft beeindrucken lässt und nicht von Gott selbst, wird einst vor dem gerechten Richter stehen. Diese wichtige Tatsache zu verschweigen, wäre lieblos und gemein. Wer liebt uns denn und will unser Bestes, der uns ständig belügt und uns in Illusionen und Träumen schwelgen lässt, die es nicht gibt? Das ist der Teufel. Nein, Liebe ist dort zu finden, wo uns die Wahrheit gesagt wird, wo uns der Weg heraus aus dem Dilemma gezeigt wird. Und diese Wahrheit und diese Liebe finden wir nur in dem Sohn Gottes, in Jesus Christus. Wir wollen beten. Vater im Himmel, wir wollen dir danken, dass du deinen geliebten Sohn gesandt hast, uns zu retten. Vielleicht ist bei manchen meiner lieben Hörer das Gewissen erwacht. Du hast das Gewissen gegeben, um uns zu zeigen, was richtig und falsch ist, was göttlich und ungöttlich ist. Und hilf, meine lieben Hörern, wenn ihnen im Inneren das Gewissen erwacht, dass sie ihre Schuld vor dir bekennen und dir danken, dass du dafür deinen Sohn am Kreuz geopfert hast, dass er unser, mein Stellvertreter geworden ist, der die Strafe zu unserem Frieden auf sich nahm. Und das schenke allen meinen lieben Hörern, das zu erkennen, um dich anzunehmen. Danke, Herr Jesus. Amen.
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Es ist erschreckend, wie leicht wir uns selbst täuschen können, sogar im Glauben. Als ich das Johannesevangelium Kapitel 2 las, wurde mir das wieder mal sehr deutlich. Als er aber zu Jerusalem war, am Osterfest, glaubten viele an seinen Namen, da sie die Zeichen sahen, die er tat. Aber Jesus vertraute sich ihnen nicht, denn er kannte sie alle und bedurfte nicht, dass jemand Zeugnis gebe von einem Menschen, denn er wusste wohl, was im Menschen war. Diese Erzählung hilft uns zu verstehen, wie wichtig es ist, dass wir erkennen und erfahren, was der Herr Jesus dem frommen Nikodemus lehrte, im nächsten Kapitel. Jesus antwortete: Wahrlich, wahrlich, ich sage dir, es sei denn, dass jemand geboren werde aus Wasser und Geist, so kann er nicht in das Reich Gottes kommen.

0: Lieber Herr, bitte schenke mir Mut, Freunden und Kollegen von dir zu erzählen. Samen der Zeit. Im Jahr 1879 hielten die Menschen, die William Beale beobachteten, ihn wahrscheinlich für verrückt. Sie sahen, wie der Botanikprofessor 20 Flaschen mit verschiedenen Samen füllte und sie dann in tiefer Erde vergrub. Was sie nicht wussten war, dass Beale ein Experiment zur Lebensfähigkeit von Samen durchführte, das sich über Jahrhunderte erstrecken sollte. Alle 20 Jahre sollte eine Flasche ausgegraben werden, um die Samen einzupflanzen und zu sehen, welche Samen keimen würden. Jesus spricht viel über das Aussäen von Samen und vergleicht die Aussaat oft mit der Ausbreitung des Evangeliums. Markus 4, Vers 15. Er lehrt, dass einige Samen vom Satan ausgerissen werden, andere haben kein Fundament und schlagen keine Wurzeln, und wieder andere werden durch das Leben um sie herum behindert und erstickt. Verse 15 bis 19. Wenn wir die gute Botschaft verbreiten, liegt es nicht an uns, welche Samen überleben werden. Unsere Aufgabe ist es einfach, das Evangelium zu säen, anderen von Jesus zu erzählen. Geht in die ganze Welt und verkündet allen Menschen die gute Botschaft. Kapitel 16, Vers 15. Im Jahr 2021 wurde eine weitere von Beales Flaschen ausgegraben. Die Samen wurden von Forschern eingepflanzt und einige keimten, nachdem sie mehr als 142 Jahre überlebt hatten. Wenn Gott durch uns wirkt und wir unseren Glauben mit anderen teilen, wissen wir nie, ob und wann das Wort, das wir weitergeben, Wurzeln schlagen wird. Aber wir sollen ermutigt werden, dass unsere Aussaat der guten Nachricht auch nach vielen Jahren von jemandem empfangen wird, der sie annimmt und reiche Frucht bringt. Nach Kapitel 4, Vers 20. Sie hören den Bibeltext aus Markus 4, Verse 13 bis 20.
1: Aber wenn auch ihr dieses Gleichnis nicht versteht, wie wollt ihr dann die anderen Gleichnisse verstehen, die ich noch erzählen werde? Der Bauer, von dem ich sprach, ist derjenige, der anderen Menschen Gottes Botschaft bringt. Der Same, der auf den harten Weg fällt, meint die Menschen, die die Botschaft hören. Doch gleich kommt Satan und nimmt ihnen alles weg. Die dünne Erdschicht mit dem felsigen Untergrund ist ein Beispiel für die Menschen, die die Botschaft hören und mit Freude aufnehmen. Aber wie bei jungen Pflanzen in einem solchen Boden reichen ihre Wurzeln nicht sehr tief. Wenn sie wegen ihres Glaubens auf Schwierigkeiten stoßen oder verfolgt werden, geben sie wieder auf. Der mit Dornen bewachsene Boden verweist auf die Menschen, die die gute Botschaft hören und annehmen, doch sie wird von Alltagssorgen, den Verlockungen des Reichtums und dem Verlangen nach schönen Dingen übertönt, so dass keine Frucht daraus entstehen kann. Der gute Boden aber meint schließlich die Menschen, die Gottes Botschaft hören und annehmen und reiche Frucht bringen, 30, 60, ja 100-mal so viel, wie gesät wurde.
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Es fällt uns leichter zu kritisieren als zu ermutigen. Wir haben den Hang, anderen zu verurteilen und uns selbst rauszureden und zu rechtfertigen. Wir brauchen Gottes Gnade, denn ansonsten werden wir religiöse Menschen sein, die gesetzlich leben, aber die Barmherzigkeit Gottes weder kennen noch ausleben. In Galater 6, Verse 1 bis 2 lernen wir: Liebe Brüder, so ein Mensch etwa von einem Fehler übereilt würde, so helfet ihm wieder zurecht, mit sanftmütigem Geist, ihr, die ihr geistlich seid. Und sieh auf dich selbst, dass du nicht auch versucht werdest. Einer trage des anderen Last, so werdet ihr das Gesetz Christi erfüllen.

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1: Unser Merkvers für diese Woche kommt aus Epheser Kapitel 2, Vers 8 bis 9. Denn aus Gnade seid ihr gerettet, durch Glauben, und das nicht aus euch. Gottes Gabe ist es, nicht aus Werken, damit sich nicht jemand rühme. Epheser Kapitel 2, Vers 8 bis 9.

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Ich grüße Sie herzlich zur Radiosendung des Missionswerkes Werner Heukelbach. Schön, dass Sie eingeschaltet haben. Auch heute möchten wir Ihnen wieder eine Botschaft über den Glauben an Jesus Christus weitergeben. Auf unserer Internetseite können Sie sich jederzeit alle Radiosendungen der letzten 12 Monate kostenlos herunterladen und anhören. Die Adresse ist missionswerk-heukelbach.de. Nun spricht zu Ihnen Walter Krug.

Sät Gerechtigkeit, erntet in Liebe. Liebe Zuhörer, in Hosea 10, Vers 12 lesen wir: Sät nach dem Maß der Gerechtigkeit, erntet nach dem Maß der Liebe. Macht einen neuen Anfang, wie der Bauer, der ein neues, ausgeruhtes Stück Land unter dem Pflug nimmt. Es ist Zeit, dass ihr zu mir, dem Herrn, kommt und fragt, was ich will. Dann komme ich zu euch und werde Glück und Segen auf euch regnen lassen. Hosea heißt, Gott hilf. Er war ein Zeitgenosse Jesajas und Amos. Seine Wirksamkeit von 750 bis 722 vor Christus. Er musste verheiratet sein mit einer Frau, die wegen Ehebruchs von ihrem Mann geschieden war. Das war für Hosea eine große Belastung und hatte beim Volk großes Aufsehen erregt. Der Auftrag Gottes wäre völlig unverständlich, wäre er nicht als Zeichen gedacht, das eine symbolische Sprache zu reden hat. Gott ist mit seinem auserwählten Volk einen heiligen Bund eingegangen. Durch Götzendienst und Untreue aber lebt es Gott gegenüber beständig im Ehebruch. Das auserwählte Volk im Götzendienst. Das ist leider möglich. Dagegen muss Hosea vorgehen. Das macht ihm bestimmt keine Freunde. Das

Hosea muss bei Gottes geliebtem Volk ansetzen. So können auch wir nicht Evangelisation haben, ohne uns zu fragen, wo wir stehen. Erweckung ist die souveräne Gnade Gottes. Darum sollten Christen den Weg vorbereiten, damit der Herr Erweckung und danach Evangelisation schenken kann. In unserem Vers aus Hosea 10 geht es dem Propheten genau um diese Sache. Zuerst brauchen wir Erweckung bei uns und in unseren Gemeinden. Zuerst müssen wir wieder neu auf sein Wort hören und unserem Gott gehorsam sein. Der Gläubige muss entweder wach sein oder er muss durch Gottes Geist neu erweckt werden. Paulus sagt, wir können nicht anderen predigen und selbst verwerflich werden. Reinigung im persönlichen Leben und Einheit in der Gemeinde sind wesentliche Voraussetzungen zur Evangelisation. General Buß, der Gründer der Heilsarmee, stellte 6 Fragen, ob wir Erweckung nötig haben. Erstens, haben wir Religion ohne den Heiligen Geist? Haben wir Christentum ohne Christus? Haben wir Vergebung ohne Buße? Haben wir Heil ohne Wiedergeburt? Haben wir Politik ohne Gott? Haben wir Himmel ohne Hölle? Wenn dies so ist, dann haben wir Erweckung sehr nötig. Als Christen haben wir uns dieses vor Gott immer wieder zu fragen, wo stehen wir? Was haben wir nötig? Wie kann Erweckung bei mir und bei uns stattfinden? Hosea gibt dem Volk und damit auch uns 3 Hilfen. Erstens, pflügt ein neues. Wegen des harten Bodens wurde oft nur oberflächlich gepflügt. So fiel die Saat oft zwischen die Dornen. Sie säten und meinten, die Frucht müsse sofort kommen. Aber Hosea zeigt ihnen, dass zuerst ihr Glaubensleben zu erneuern ist. Brachland pflügen, tiefe Furchen ziehen. Was ist das Brachland bei mir? Wenn wir unser Brachland von Stolz und Sünde, von Eitelkeit und Selbstgerechtigkeit nicht pflügen, kann kein Regen durchgehen. Der Boden muss aufgerissen werden. Nur wo gut gepflügt ist, kann die Saat der Gerechtigkeit auch aufgehen. Sind wir dazu bereit? Erlauben wir Jesus, dass er tiefer in unser Leben und Wesen eindringt? Lassen wir uns von seinem Wort und durch seine Gemeinde korrigieren? Zweitens, den Herrn suchen. Zuerst demütigen und dann den Herrn suchen. In 2. Chronike 7 steht, wenn mein Volk, über das mein Name genannt ist, sich demütigt, dass sie beten und mein Angesicht suchen und sich von ihren bösen Wegen bekehren, so will ich vom Himmel her hören und ihre Sünde vergeben und ihr Land heilen. Den Herrn suchen und ihm gehorsam sein. Welch ein Eindruck, welch ein Vorbild werden wir für unsere Generation sein. Wer so betet, den Herrn sucht und lebt, erlebt Erweckung. Das heißt, wir brauchen die Übereinstimmung mit Jesus und seinem Wort. Wir suchen und gehen nicht eigene Wege, sondern wir fragen, Herr, was ist dein Wille? Drittens, Gerechtigkeit empfangen. Was ist das, wenn der aufgerissene Boden durch den Regen weich wird? Alles lebt neu auf. Wir sollten unseren Boden vorbereiten, dass der Herr Erweckung schenken kann. Bei mir und in unserer Gemeinde muss es beginnen. Wenn dieser Regen der Gerechtigkeit unser Leben durchdringt, sind wir frei für Evangelisation. Wer so von Gottes Gerechtigkeit erfüllt ist, wird mit Petrus sagen müssen, wir können's ja nicht lassen, dass wir nicht reden sollten von dem, was wir gesehen und gehört haben. Menschen warten darauf, diese Botschaft der Gerechtigkeit und der Liebe zu hören. So kann Evangelisation

Station zu einem Erlebnis werden für uns und für viele Menschen. Hier wird auch die göttliche Lebensordnung erkannt. Wer auf sein Fleisch sät, der wird vom Fleisch das Verderben ernten. Wer aber auf den Geist sät, der wird vom Geist das ewige Leben ernten. Galater 6. Israel hat das nicht erkannt, weil es den Heilswillen Gottes nicht erkannt hat. Wenn in diesen Tagen auch durch uns die Gerechtigkeit Gottes zur Aussaat gebracht wird, können auch wir vor unseren Augen Früchte wachsen sehen und Gottes Handeln loben und ihm danken. Hosea sieht also nur eine Möglichkeit, der kommenden Katastrophe noch zu entgehen, nämlich, wenn das Volk in seinen führenden Schichten völlig neu beginnt. Gerechtigkeit und Liebe muss zur Grundlage des Lebens werden. Dann könnte der Herr noch einmal eine Chance geben. Liebe Zuhörer, merken wir, wie aktuell diese alte Botschaft ist? Wenn doch auch in unserem Land Gottes Gerechtigkeit und Gottes Liebe gefunden würde, dann könnte auch unseren Regierenden und unserem ganzen Volk geholfen werden. Das soll unser Gebet sein und die Bitte, dass Gott bei uns beginnt und wir Menschen der Gerechtigkeit und Liebe werden.

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Ich wünsche Ihnen von Herzen den Frieden Gottes und seine Bewahrung in allen Situationen Ihres Lebens.

In 2. Korinther Kapitel 9 lernen wir, wie wir zum Thema Finanzen und unsere Beteiligung in der Verbreitung des Evangeliums und der Erbauung der Gemeinde denken und handeln sollten. Ich meine aber das, wer da kärglich sät, der wird auch kärglich ernten. Und wer da sät im Segen, der wird auch ernten im Segen. Ein jeglicher nach seiner Willkür, nicht mit Unwillen oder aus Zwang, denn einen fröhlichen Geber hat Gott lieb. Gott aber kann machen, dass allerlei Gnade unter euch reichlich sei, dass ihr in allen Dingen volle Genüge habt und reich seid zu allerlei guten Werken,

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1: Kapitel 33. Und des Herrn Wort geschah zu Jeremia zum zweiten Mal, als er noch im Wachthof gefangen war. So spricht der Herr, der alles macht, schafft und ausrichtet. Herr ist sein Name. Rufe mich an, so will ich dir antworten und will dir kundtun große und unfassbare Dinge, von denen du nichts weißt. Denn so spricht der Herr, der Gott Israels, von den Häusern dieser Stadt und von den Häusern der Könige Judas, die abgebrochen wurden, um Bollwerke zu machen zur Abwehr im Kampf gegen die Chaldäer, und um sie zu füllen mit den Leichnamen der Menschen, die ich in meinem Zorn und Grimm erschlagen habe, als ich mein Angesicht vor dieser Stadt verbarg, um all ihrer Bosheit willen. Siehe, ich will sie heilen und gesund machen und will ihnen dauernden Frieden gewähren. Denn ich will das Geschick Judas und das Geschick Israels wenden und will sie bauen wie im Anfang, und will sie reinigen von aller Missetat, womit sie wieder mich gesündigt haben. Und will ihnen vergeben alle Missetaten, womit sie wieder mich gesündigt und gefrevelt haben. Und das soll mein Ruhm und meine Wonne, mein Preis und meine Ehre sein unter allen Völkern auf Erden, wenn sie all das Gute hören, das ich Jerusalem tue. Und sie werden sich verwundern und entsetzen über all das Gute und über all das Heil, das ich der Stadt geben will. So spricht der Herr, an diesem Ort, von dem ihr sagt, er ist wüst, ohne Menschen und Vieh, in den Städten Judas und auf den Gassen Jerusalems, die so verwüstet sind, dass niemand mehr darin ist, weder Menschen noch Vieh, wird man dennoch wieder hören den Jubel der Freude und Wonne, die Stimme des Bräutigams und der Braut und die Stimme derer, die da sagen, danket dem Herrn Zebaoth, denn er ist freundlich, und seine Güte währet ewiglich, wenn sie Dankopfer bringen zum Hause des Herrn. Denn ich will das Geschick des Landes wenden, dass es werde, wie es im Anfang war, spricht der Herr. So spricht der Herr Zebaoth, an diesem Ort, der so wüst ist, dass weder Menschen noch Vieh darin sind, und in allen ihren Städten werden dennoch wieder Auen sein für die Hirten, die da Herden weiden. In den Städten auf dem Gebirge und in den Städten des Hügellandes und in den Städten des Südlandes, im Lande Benjamin und um Jerusalem her und in den Städten Judas, sollen dennoch wieder die Herden gezählt aus- und einziehen, spricht der Herr. Siehe, es kommt die Zeit, spricht der Herr, dass ich das gnädige Wort erfüllen will, das ich zum Hause Israel und zum Hause Juda geredet habe. In jenen Tagen und zu jener Zeit will ich dem David einen gerechten Spross aufgehen lassen. Der soll Recht und Gerechtigkeit schaffen im Lande. Zu derselben Zeit soll Juda geholfen werden und Jerusalem sicher wohnen. Und man wird es nennen, der Herr unserer Gerechtigkeit. Denn so spricht der Herr, es soll David niemals fehlen an einem, der auf dem Thron des Hauses Israel sitzt. Und den levitischen Priestern soll's niemals fehlen an einem, der täglich vor meinem Angesicht Brandopfer darbringt und Speisopfer in Rauch aufgehen lässt und Opfer schlachtet. Und des Herrn Wort geschah zu Jeremia, so spricht der Herr, wenn mein Bund mit Tag und Nacht aufhörte, dass nicht mehr Tag und Nacht sind zu ihrer Zeit, so würde auch mein Bund aufhören mit meinem Knecht David, dass er keinen Sohn mehr hat zum König auf seinem Thron, und mit den Leviten, den Priestern, meinen Dienern. wie man des Himmels Heer nicht zählen, noch den Sand am Meer messen kann. So will ich mehren das Geschlecht Davids, meines Knechts, und die Leviten, die mir dienen. Und des Herrn Wort geschah zu Jeremia: Hast du nicht gemerkt, was diese Leute reden? Die beiden Geschlechter, die der Herr auserwählt hatte, hat er verworfen. Und sie verachten mein Volk und lassen es nicht mehr ein Volk sein in ihren Augen. So spricht der Herr: Wenn ich jemals meinen Bund nicht hielte mit Tag und Nacht, noch die Ordnungen des Himmels und der Erde, so wollte ich auch verwerfen das Geschlecht Jakobs und Davids, meines Knechts, dass ich nicht mehr aus ihrem Geschlecht Herrscher nehme über die Nachkommen Abrahams, Isaaks und Jakobs. Denn ich will ihr Geschick wenden und mich über sie erbarmen. Kapitel 34. Dies ist das Wort, das vom Herrn geschah zu Jeremia, als Nebukadnezar, der König von Babel, mit seinem ganzen Heer und allen Königreichen auf Erden, die unter seiner Gewalt waren, und allen Völkern Jerusalem und alle seine Städte belagerte. So spricht der Herr, der Gott Israels: Geh hin und sprich mit Zedekia, dem König von Juda, und sage zu ihm: So spricht der Herr: Siehe, ich will diese Stadt in die Hände des Königs von Babel geben, und er soll sie mit Feuer verbrennen. Und auch du sollst seiner Hand nicht entrinnen, sondern ergriffen und in seine Hand gegeben werden. Du wirst ihn mit eigenen Augen sehen und von Mund zu Mund mit ihm reden und nach Babel kommen. Höre doch auf des Herrn Wort, Zedekia, du König von Juda. So spricht der Herr über dich: Du sollst nicht durchs Schwert sterben, sondern du sollst im Frieden sterben. Und wie deinen Vätern, den früheren Königen, die vor dir gewesen sind, so wird man auch dir zu Ehren einen Brand anzünden und dich beklagen: Ach, Herr! Denn ich habe es geredet, spricht der Herr. Und der Prophet Jeremia sagte alle diese Worte zu Zedekia, dem König von Juda, in Jerusalem, als das Heer des Königs von Babel schon Jerusalem und alle Städte Judas belagerte, die übrig geblieben waren, nämlich Lachisch und Azeka. Denn diese waren noch übrig geblieben von den festen Städten Judas. Dies ist das Wort, das vom Herrn geschah zu Jeremia, nachdem der König Zedekia einen Bund geschlossen hatte mit dem ganzen Volk zu Jerusalem, eine Freilassung auszurufen, dass ein jeder seinen Sklaven und ein jeder seine Sklavin, die Hebräer und Hebräerinnen waren, freilassen sollte, so dass kein Judäer den anderen als Sklaven hielte. Da hatten alle Oberen und alles Volk gehorcht, die diesen Bund eingegangen waren, dass ein jeder seinen Sklaven und seine Sklavin freilassen und sie nicht mehr als Sklaven halten sollte, und hatten sie losgegeben. Aber danach hatten sie die Sklaven und Sklavinnen wieder zurückgefordert, die sie freigegeben hatten, und sie gezwungen, dass sie wieder Sklaven und Sklavinnen sein mussten. Da geschah des Herrn Wort zu Jeremia: So spricht der Herr, der Gott Israels: Ich habe einen Bund geschlossen mit euren Vätern, als ich sie aus Ägyptenland, aus der Knechtschaft führte, und sprach: Im siebenten Jahre soll ein jeder seinen Bruder, der ein Hebräer ist und sich ihm verkauft und 6 Jahre gedient hat, freilassen. Aber eure Väter gehorchten mir nicht und kehrten ihre Ohren mir nicht zu. Ihr aber hattet euch nun bekehrt und getan, was mir wohlgefiel, dass ihr eine Freilassung ausrufen ließet, ein jeder für seinen Nächsten, und habt darüber einen Bund geschlossen vor mir in dem Hause, das nach meinem Namen genannt ist. Jetzt aber seid ihr umgeschlagen und habt meinen Namen entheiligt. Ein jeder fordert seinen Sklaven und seine Sklavin zurück, die ihr freigelassen hattet, so dass sie gehen konnten, wohin sie wollten, und zwingt sie jetzt, dass sie wieder eure Sklaven und Sklavinnen sein müssen. Darum spricht der Herr: Ihr gehorchtet mir nicht und riefet keine Freilassung aus, ein jeder für seinen Bruder und seinen Nächsten. Siehe, so rufe ich, spricht der Herr, über euch eine Freilassung aus für Schwert, für Pest, für Hunger, und will euch zum Bild des Entsetzens machen für alle Königreiche auf Erden. Und ich will die Leute, die meinen Bund übertreten und die Worte des Bundes nicht halten, den sie vor mir geschlossen haben, so zurichten, wie das Kalb, das sie in 2 Stücke geteilt haben und zwischen dessen Stücken sie hindurchgegangen sind, nämlich die Oberen von Juda und von Jerusalem, die Kämmerer, die Priester und das ganze Volk des Landes, alle, die zwischen den Stücken des Kalbes hindurchgegangen sind. Und ich will sie geben in die Hand ihrer Feinde und derer, die ihnen nach dem Leben trachten. Und ihre Leichname sollen den Vögeln unter dem Himmel und den Tieren auf dem Felde zum Fraße werden. Auch Zedekia, den König von Juda, und seine Oberen, will ich geben in die Hände ihrer Feinde und derer, die ihnen nach dem Leben trachten, und in die Hand des Heeres des Königs von Babel, das jetzt von euch abgezogen ist. Denn siehe, ich will ihnen befehlen, spricht der Herr, und will sie wieder vor diese Stadt bringen. Sie sollen sie belagern und erobern und mit Feuer verbrennen, und ich will die Städte Judas verwüsten, dass niemand mehr darin wohnen soll. Kapitel 35. Dies ist das Wort, das vom Herrn geschah zu Jeremia zur Zeit Jojakims, des Sohnes Josias, des Königs von Juda. Geh hin zu den Rechabitern, rede mit ihnen und führe sie in des Herrn Haus, in eine der Hallen, und schenke ihnen Wein ein. Da nahm ich Jaasania, den Sohn Jeremias, des Sohnes Habazinias, samt seinen Brüdern und allen seinen Söhnen und das ganze Geschlecht der Rechabiter, und führte sie in des Herrn Haus, in die Halle der Söhne Hanans, des Sohnes Jigdaljas, des Mannes Gottes, die neben der Halle der Oberen ist, über der Halle Maaseias, des Sohnes Schallums, des Torhüters. Und ich setzte den Männern vom Hause Rechab Krüge voll Wein und Schalen vor und sprach zu ihnen, »Trinkt Wein!« Sie aber antworteten, »Wir trinken keinen Wein, denn unser Vater Jonadab, der Sohn Rechabs, hat uns geboten, ihr und eure Nachkommen sollt niemals Wein trinken und kein Haus bauen, keinen Samen säen, keinen Weinberg pflanzen noch besitzen, sondern ihr sollt in Zelten wohnen euer Leben lang, auf dass ihr lange lebet in dem Lande, in dem ihr umherzieht. Also gehorchen wir der Stimme unseres Vaters Jonadab, des Sohnes Rechabs, in allem, was er uns geboten hat, dass wir keinen Wein trinken unser Leben lang, weder wir noch unsere Frauen noch unsere Söhne und Töchter. Und wir bauen auch keine Häuser darin zu wohnen und haben weder Weinberge noch Äcker noch Samen, sondern wir wohnen in Zelten und gehorchen und tun in allem, wie es unser Vater Jonadab geboten hat. Als aber Nebukadnezar, der König von Babel, gegen das Land heraufzog, sprachen wir, kommt, lasst uns nach Jerusalem ziehen vor dem Heer der Chaldäer und der Aramäer. Und so sind wir in Jerusalem geblieben. Da geschah des Herrn Wort zu Jeremia, so spricht der Herr Zebaoth, der Gott Israels. Geh hin und sprich zu den Männern von Juda und zu den Bürgern von Jerusalem. Wollt ihr euch denn nicht bessern und meinen Worten gehorchen, spricht der Herr? Die Worte Jonadabs, des Sohnes Rechabs, der seinen Nachkommen geboten hat, dass sie keinen Wein trinken sollen, werden gehalten. Und sie trinken keinen Wein bis auf diesen Tag, denn sie gehorchen ihres Vaters Gebot. Ich aber habe euch immer wieder predigen lassen. Doch gehorchtet ihr mir nicht. Ich habe auch immer wieder alle meine Knechte, die Propheten, zu euch gesandt und sagen lassen, kehrt um, ein jeder von seinem bösen Wege, und bessert euer Tun und folgt nicht anderen Göttern nach, ihnen zu dienen. So sollt ihr in dem Lande bleiben, das ich euch und euren Vätern gegeben habe. Aber ihr wolltet eure Ohren nicht zu mir kehren und mir nicht gehorchen. Ja, die Nachkommen Jonadabs, des Sohnes Rechabs, haben ihres Vaters Gebot gehalten, das er ihnen geboten hat. Aber dies Volk gehorcht mir nicht. Darum spricht der Herr, der Gott Zebaoth, der Gott Israels, siehe, ich will über Juda und über alle Bürger Jerusalems kommen lassen all das Unheil, das ich gegen sie geredet habe, weil ich zu ihnen redete und sie nicht hören wollten, weil ich rief und sie mir nicht antworten wollten. Aber zu den Rechabitern sprach Jeremia, so spricht der Herr Zebaoth, der Gott Israels, weil ihr dem Gebot eures Vaters Jonadab gehorcht habt und alle seine Gebote gehalten und alles getan, was er euch geboten hat. Darum spricht der Herr Zebaoth, der Gott Israels, es soll dem Jonadab, dem Sohn Rechabs, niemals an einem Manne fehlen, der vor mir steht.
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Es gibt so viele hoffnungslose Fälle in dieser Welt, von der menschlichen Perspektive aus gesehen. Doch für Gott ist kein Fall hoffnungslos unmöglich. Im 1. Timotheusbrief Kapitel 1 lesen wir diese herrlichen Worte. Das ist gewisslich wahr und ein teuer wertes Wort, dass Christus Jesus gekommen ist in die Welt, die Sünder selig zu machen, unter welchen ich der Vornehmste bin. Aber darum ist mir Barmherzigkeit widerfahren, auf das an mir vornehmlich Jesus Christus erzeigte alle Geduld, zum Vorbild denen, die an ihn glauben sollten, zum ewigen Leben.

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1: Unser Merkvers für diese Woche kommt aus Epheser Kapitel 2, Vers 8 bis 9. Denn aus Gnade seid ihr gerettet, durch Glauben, und das nicht aus euch. Gottes Gabe ist es, nicht aus Werken, damit sich nicht jemand rühme. Epheser Kapitel 2, Vers 8 bis 9.

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Und warten auf die selige Hoffnung und Erscheinung der Herrlichkeit des großen Gottes und unseres Heilandes, Jesu Christi, der sich selbst für uns gegeben hat, auf dass er uns erlöste von aller Ungerechtigkeit und reinigte sich selbst ein Volk zum Eigentum, das fleißig wäre zu guten Werken. 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

Gott, zu dir rufe ich an diesem Tage. Hilf mir beten und meine Gedanken sammeln zu dir. Ich kann es nicht allein. In mir ist es finster, aber bei dir ist das Licht. Ich bin einsam, aber du verlässt mich nicht. Ich bin kleinmütig, aber bei dir ist die Hilfe. Ich bin unruhig, aber bei dir ist der Frieden. In mir ist Bitterkeit, aber bei dir ist Geduld. Ich verstehe deine Wege nicht, aber du weißt einen Weg.

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0: herzlich willkommen zum Programm Glaube und Alltag, eine Produktion von unserem BBN Online Bibelinstitut, Ihre Quelle für biblische Studien. Heute setzen wir die Serie fort, die heißt Lass deine Vergangenheit hinter dir. Wir werden uns damit beschäftigen, wie wir Gottes Hilfe bekommen, um die Verletzungen und Fesseln unserer Vergangenheit hinter uns zu lassen. Das Material für diesen Kurs wurde aus dem Buch Lass deine Vergangenheit hinter dir von Dr. Erwin Lutzer entnommen, mit freundlicher Genehmigung von Christliche Verlagsgesellschaft Dillenburg. Hören Sie nun Lass deine Vergangenheit hinter dir.
1: Also wir kommen jetzt zu Lektion 2 oder Kapitel 2. Das Versteckspiel muss ein Ende haben. Auf einem Jahrmarkt bin ich einmal in ein Spiegelkabinett gegangen. Durch die Krümmung der Spiegel sah ich mich in einem der Spiegel ganz groß, in einem anderen ganz dick, im nächsten wiederum ganz verzerrt. Gerade war ich ein Riese, da wurde ich schon wieder zum winzigen Knirps. Ich wusste nie, wie ich beim nächsten Spiegel aussehen würde. Es gab da so viele verschiedene Ausgaben von mir, wie Spiegel an den Wänden. Wir möchten alle gern einen Spiegel, in dem wir gut aussehen. Ist es nicht so? Wenn wir nur einen Spiegel um uns herum haben, in denen wir nicht gut aussehen, dann machen wir uns einen, der uns gut aussehen lässt. Instinktiv möchte man sein wahres Ich verstecken und sich lieber als anziehend, wertvoll und geliebt darstellen. Und man hofft dabei, dass die anderen einen dann genauso sehen, wie man sich selbst sieht. Bei anderen bemerkt man diesen Betrug sofort, aber er steckt auch in jedem selbst. Dieser gedankliche Taschenspielertrick wird auch Verdrängen genannt. Das ist die grundsätzliche Weigerung, anderen unsere dunklen Seiten zu zeigen. Das Verdrängen oder Verleugnen bewirkt, dass ich Verteidigungswälle um mich herum auftürme, so dass ich mich der Realität nicht stellen muss. Aufgrund unseres Selbsterhaltungstriebs versuchen wir zu verstecken, wer wir in Wirklichkeit sind, um unseren guten Ruf nicht zu gefährden. Alles, was wir über uns selbst erfahren, wird gefiltert, so dass nur das in unser Bewusstsein dringt, was wir möchten. Verleugnung der Realität ist nicht etwas, das nur Familien mit Alkoholikern, Kinderschändern oder Verbrechern betreiben. Wir alle stellen etwas dar. Wir möchten alle gern, dass die anderen uns für besser halten, als wir sind. Und manchmal reißt unser Trugbild eine Kluft auf zwischen dem, der ich wirklich bin, und dem, für den andere mich halten. Dieser Zwiespalt wird blinder Fleck genannt. Bitte widerstehen Sie der Versuchung, beim Hören dieser Lektion die Aussagen nur auf andere Menschen anzuwenden und nicht auf sich selbst. Wenn ich zugebe, wer und wie ich bin, dann ist das der erste Schritt auf dem Weg dahin, so zu werden, wie ich sein sollte. Zwei Arten von Verleugnung. Der Schweizer Theologe Karl Barth hat ganz zu Recht herausgestellt, dass wir alle unverbesserliche Lügner sind. Weil wir unter der Herrschaft der Sünde leben, belügen wir sowohl Gott als auch uns selbst. Wir kämpfen gegen jedes Eindringen von Licht, das die versteckten Kämmerchen unserer Seele enthüllen könnte. Bewusste Verleugnung bedeutet, dass wir uns sehr wohl der Kluft bewusst sind, die zwischen unserem Bild in der Öffentlichkeit und unserem Privatleben klafft. Der Mann, der sorgfältig alle Pornohefte versteckt, ist sich sehr wohl des Widerspruchs bewusst zwischen dem, wie er wirklich ist, und dem Bild, das andere von ihm haben sollen. Die Frau, die am Arbeitsplatz Geld stiehlt, unternimmt so große Anstrengungen, um ihre Missetaten zu verheimlichen, dass sie vielleicht gerade dadurch ungewollt Aufmerksamkeit auf sich zieht. In anderen Angelegenheiten ist sie möglicherweise außerordentlich gewissenhaft, so dass sie sich selbst als ganz guter Mensch sieht. Jemand, dessen Ehepartner ganz offensichtlich mit solcher Verleugnung lebt, weiß genau, wie sehr ein Mensch darauf bedacht sein kann, sich zu schützen. Der Mann, der jede Nacht für sich allein trinkt, überzeugt sich selbst davon, dass er kein Alkoholiker ist. Und er wird dagegen ankämpfen, wenn seine Familie ihm die Wirklichkeit zeigen will. Alle, die von irgendetwas abhängig sind, sind Meister im Verdrängen. Man kann ihnen erst dann helfen, wenn die Seifenblase der Illusion um sie herum zerplatzt. Jemand hat einmal gesagt, wenn wir alle aus Glas wären, so dass alles in uns sichtbar wäre, dann würden wir jeder für sich allein auf einer einsamen Insel leben wollen. Natürlich hat der eine mehr zu verstecken als der andere. Mancher findet es absolut notwendig, dieses Versteckspiel zu betreiben und andere mit seiner Meinung zu beeinflussen, um unentdeckt zu bleiben. Der Kinderschänder, der Drogenabhängige, der Ehebrecher, sie alle spielen ein ausgefeiltes Verleugnungsspiel, um zu überleben. Die meisten von ihnen kennen die Wahrheit, aber sie kennen auch die Tricks, um sie zu verschleiern. Stellen Sie sich den seelischen Zwiespalt vor, den eine heimliche ehebrecherische Beziehung auslöst. Das ganze Leben eines Menschen wird zur Posse. Das Wahren des Geheimnisses wird zur Besessenheit. Jede Berührung mit der Wirklichkeit muss vermieden werden. Sein Herz ist verhärtet, um den Schmerz abzutöten. Und sein Geist ist in ständiger Alarmbereitschaft, um zu erklären, zu entschuldigen, zu verleugnen. Bewusstes Verleugnen kann zu unbewusstem Verleugnen führen. Wenn wir darauf aus sind, andere zu betrügen, dann endet das oft damit, dass wir uns selbst betrügen. Jeder kennt wohl Leute, die tatsächlich so weit gekommen sind, ihre eigenen Lügen zu glauben. Man könnte nun sagen, dass es für einen Menschen völlig unmöglich ist, etwas zu glauben, von dem er weiß, dass es nicht stimmt. Aber mehr als nur eine Handvoll Leute haben dieses Kunststück schon fertiggebracht. Ein Christ, der mit der Frau eines anderen durchgebrannt ist, sagt allen Ernstes, dass sie darüber gebetet hätten und nun davon überzeugt seien, dass ihre Beziehung Gottes Willen entspreche. Zweifelt jemand daran, dass er dem Betrug seines eigenen Herzens glaubt? Selbstbetrug ist ein Verteidigungsmechanismus, ein Schutzschild, der einen von der schmerzhaften Realität abschirmt. Oft hat das Herz versteckte Beweggründe, die man nicht bewusst wahrnimmt. Dabei wird die Wirklichkeit so gedeutet, dass man sich damit anfreunden kann. Schließlich stehen wir von Natur aus alle in einem ständigen Kampf gegen das eigene Ich und kämpfen gegen die Wahrheit an, die wir intuitiv erkennen. Blaise Pascal sagte einmal, dass wir Menschen uns einfach kopflos ins Verderben stürzen. Wir wissen, was auf uns zukommt und halten uns dennoch die Augen zu, um es nicht sehen zu müssen. Obwohl wir ahnen, was daran faul ist, nehmen wir große Strapazen auf uns, um unsere Fehler vor anderen und auch vor uns selbst zu verstecken. Vielleicht besaß jener Prediger große Weisheit, der, als jemand aus der Gemeinde ihm mitteilte, »Ich weiß, dass irgendetwas in meinem Leben falsch läuft, aber ich weiß nicht, was es ist«, den folgenden Rat gab, »Geh auf die Knie«, und dann rate einfach mal. Von Augustinus stammt die Aussage, vor seiner Bekehrung habe sein Stolz ihn von sich selbst getrennt. Der Prophet Jeremia schreibt, dass wir unfähig sind, den Betrug zu erkennen, der in unserem eigenen Herzen lauert. Trügerisch ist das Herz mehr als alles und unheilbar ist es. Wer kennt sich mit ihm aus? Ich, der Herr, bin es, der das Herz erforscht und die Nieren prüft, und zwar um einem jeden zu geben nach seinen Wegen, nach der Frucht seiner Taten. Jeremia 17, 9-10. Nur Gott kennt unsere tatsächlichen innersten Beweggründe, unsere innigsten Wünsche und unsere unbewussten Sehnsüchte. Auch Paulus bestätigt, dass Selbstbetrug durchaus möglich ist. Denn wenn jemand meint, etwas zu sein, während er doch nichts ist, so betrügt er sich selbst. Galater 6,3. Ganz offensichtlich gibt es Menschen, die wirklich der Überzeugung sind, jemand zu sein. Und sie sind sich überhaupt nicht darüber im Klaren, dass sie im Grunde, Ausführungszeichen, nichts sind. Da sie verleugnen, wer sie eigentlich sind, meinen sie die Freiheit zu haben, in der selbsterdachten Welt ihrer Vorstellungen zu leben. Und das ist eine Welt, in der sie die Helden sind und die anderen die Schurken. Jakobus schreibt, wenn Menschen in den Spiegel Gottes schauen und dann weggehen und sofort wieder vergessen, was sie gesehen haben, dann sind sie nur Hörer des Wortes und nicht Täter, und sie betrügen sich selbst. Jakobus 1, 22. Unbekehrte Menschen betrügen sich sicherlich selbst. Paulus schreibt, sie seien Menschen, welche die Wahrheit durch Ungerechtigkeit niederhalten. Römer 1, 18. Jeder hat schon einmal versucht, mit dem Daumen das Wasser bei einem Gartenschlauch zurückzuhalten. Ebenso kämpfen die Ungerechten gegen etwas, von dem sie wissen, dass es eigentlich wahr ist. Die Verdrängung macht es ihnen möglich, in einer selbstgemachten Welt zu leben, anstatt den Tatsachen ins Auge zu blicken, wie sie wirklich vor Gott sind. Interessanterweise schreibt Petrus, sie wollen nichts davon wissen, wenn sie Gott als den Schöpfer verleugnen. 2. Petrus 3, 5. Vereinfacht ausgedrückt ist der menschliche Geist in der Lage, alles scheinbar vernünftig zu erklären, was das menschliche Herz tun will. Der Geist ist fähig zu jeder Art von Lüge und Verstellung, zum Ausweichen vor der Wahrheit und zum Umdeuten von Tatsachen, um einen sorgfältig aufgebauten guten Ruf zu bewahren. Diese Lügen werden dann tatsächlich geglaubt und die Wunschbilder werden als Wahrheit wahrgenommen. Solch ein Betrug ist nur schwer auszurotten. Tatsache ist, dass wir ganz einfach uns selbst nicht so gut kennen, wie wir meinen. Vor allem sind wir uns nicht unserer Fähigkeit zum Bösen bewusst. Sehen wir nun einige Gründe für die Verleugnung. Durch Verleugnung kann man Tadel vermeiden. Als Adam und Eva im Garten Eden gesündigt hatten, bekleideten sie sich mit Blättern und versuchten, aus ihrem Fehlverhalten irgendwie noch das Beste zu machen. Als Gott Adam unumwunden fragte, ob er von dem verbotenen Baum gegessen habe, schob Adam alles auf seine Frau. Die Frau, die du mir zur Seite gegeben hast, sie gab mir von dem Baum und ich aß. 1. Mose 3, 12. Adam schob die Schuld auf seine Frau, obwohl nicht die geringste Möglichkeit bestand, dass er vielleicht die falsche Frau geheiratet hatte. Alkoholiker sind unübertroffen darin, die Schuld auf andere zu schieben. Ein Alkoholiker sieht eigentlich alle seine Probleme als Fehler der Ehefrau, der Kinder, des Arbeitgebers, der Regierung. Er schaut einfach nicht mehr in den richtigen Spiegel, sondern er sucht sich einen, der sein Bild so verzerrt, wie er es möchte. Ein Alkoholiker baut sorgfältig seine eigene Version der Dinge auf. Er weiß intuitiv, dass ein verkrümmter Mensch gerade erscheinen kann, sofern die Wahrheit stattdessen verbogen wird. Andere davon abzuhalten, mich so zu sehen, wie ich eigentlich bin, ist dann eine lebenslange Herausforderung. Durch Verleugnung kann man auch Schmerz vermeiden. Körperlicher Schmerz, wie qualvoll er auch sein mag, ist leichter zu ertragen als der seelische Schmerz, der entsteht, wenn man ständig vor Augen hat, was man getan hat oder was einem angetan wurde. Für einen Kinderschänder ist ein gebrochenes Bein längst nicht so schmerzhaft wie die Qual, entlarvt zu sein. Und für das Opfer ist der Schmerz oder die Angst, das zu enthüllen, was der Vater getan hat, so entsetzlich, dass Kinder es manchmal ganz aus ihrem Bewusstsein verbannen wollen und sich stattdessen, wie schon erwähnt, eine Scheinwelt aufbauen. Man kann sich regelrecht in die Verleugnung zurückziehen und hat damit einen Zufluchtsort. Welch einem grauenhaften Sturm wären sowohl Täter als auch Opfer ausgesetzt, wenn die sorgfältig aufgeschichteten Mauern ins Wanken gerieten. Unglücklicherweise ist dieser selbstgemachte Zufluchtsort nur ein begrenzter und kurzlebiger Schutz. Wie wir noch sehen werden, kann Heilung nur dann geschehen, wenn man den Zufluchtsort verlässt, wenn man selbst die Mauern einreißt. Manchmal werden sogar Traurigkeit oder Schmerz, die man beim Tod eines Freundes erleidet, auf diese Weise verleugnet, aus der Furcht heraus, dass offene Trauer als Schwäche oder als ungeistliche Reaktion auf den Verlust angesehen werden könnte. Wenn man ihnen beispielsweise erklären will, dass gute Christen nicht die Stufen der Trauer durchmachen müssten, dann könnten sie versucht sein, ihre wahren Gefühle zu unterdrücken. Verleugnung ist auch ein Verteidigungsmanöver, um Scham zu vermeiden. Sexuelle Sünden aller Art sind besonders dazu geeignet, Schuld und persönliche Schande hervorzurufen. Die Scham angesichts von Ehebruch, Homosexualität oder Travestie zum Beispiel kann so mächtig sein, dass sogar Selbstmord angenehmer erscheint als die Entlarvung. Eine Frau kam einmal unerwartet früher nach Hause und überraschte ihren Mann dabei, wie er in Frauenkleidern durchs Wohnzimmer stolzierte. Für ihn war das eine sexuelle Stimulation. Die Erniedrigung, die dieser Mann empfand, als er seine langjährige Gewohnheit zugeben musste, war für ihn so überwältigend, dass er fortan nicht mehr zur Gemeinde ging und schließlich in eine andere Gegend zog. Scham ist eines der stärksten Gefühle und daher bringt Scham auch alle Arten von Verleugnung und falschen Erklärungen hervor. Natürlich lebt derjenige, der einen anderen Menschen sexuell missbraucht, in ständiger Verleugnung. Nur Gott allein weiß, wie viel seelische Energie dafür verbraucht wird, um dieses Verhalten geheim zu halten. Jesus Christus sagt, denn jeder, der Arges tut, hasst das Licht und kommt nicht zu dem Licht, damit seine Werke nicht bloßgestellt werden. Johannes 3,20. Wie Ungeziefer, das schnell die Flucht ergreift, sobald der Stein umgedreht wird, so flüchtet auch der Schuldige. Lieber als der Sonnenschein ist ihm die Dunkelheit, und eine Höhle ist ihm lieber als der Gipfel eines Berges. Was ist das wohl für ein Gefühl, in einem Elternhaus aufzuwachsen, in dem man sich für seine Eltern schämt? Oder in einem Elternhaus aufzuwachsen, in dem man ständig geschimpft wird? Man kann keine Klassenkameraden nach Hause einladen. Es ist einem viel zu peinlich, irgendjemanden wissen zu lassen, was sich tatsächlich hinter verschlossenen Türen abspielt. Kinder werden auf diese Weise zu Verschwiegenheit getrieben und sie fürchten, unnormal, böse und nicht liebenswert zu sein. Jeder in diesem Elternhaus muss dieses Versteckspiel mitspielen. Manche misshandelten Kinder entwickeln sogar eine zweite Persönlichkeit, um mit dem Schmerz der Realität fertig zu werden. Ihr Wunsch, von den eigenen Eltern nur das Beste zu denken, ist so stark, dass sie eher sich selbst die Schuld für den Missbrauch geben, als den Eltern. Eine Scheinwelt wird aufgebaut, in der alles genau richtig funktioniert. Diese Welt hat bewusst keine Verbindung zur Realität. Bisweilen führt diese Scheinwelt ein Eigenleben. Die Realität wird durch die Fantasie ersetzt. Sehen wir nun einige Merkmale der Verleugnung. An welchen Merkmalen erkennt man, ob jemand mit Verleugnung lebt? Erstens, die Unfähigkeit, Gefühle auszudrücken. Das erste Merkmal sind abgestumpfte Gefühle. Manche können nicht weinen oder Gefühle ausdrücken, sei es nun Ärger oder Trauer. Ihre Gefühle zu offenbaren würde ja bedeuten, dass das alltägliche Versteckspiel beendet würde. Wenn man schon eine Maske tragen muss, dann müssen alle Gefühle wie ein Wasserhahn zugedreht werden. Eine Frau schilderte, dass ihr als Kind beigebracht wurde, ihre Gefühle zu ignorieren. Sobald sie Ärger, Traurigkeit, Freude oder Hoffnung zeigte, wurde mit ihr geschimpft. Sie hatte das Gefühl, dass sie schuld war am Alkoholismus ihres Vaters und an seinem irrationalen Ärger. Sie wuchs in der ständigen Bemühung auf, immer ganz besonders lieb und nett zu sein, damit ihr Vater nicht mehr trinken müsste. In solchen Familien zählen Gefühle nicht. Dieses kleine Mädchen zum Beispiel brauchte ihre gesamte Energie, um ihre Gefühle zu verbergen, um eine Art Ordnung in ihrem chaotischen Elternhaus aufrechtzuerhalten. Die innere Verpflichtung zum Schweigen war so stark, dass es mir nie in den Sinn kam, einem Lehrer von meinen Problemen zu erzählen. Wenn ich morgens aus dem Haus ging, dann benahm ich mich, als sei ich das glücklichste Kind der Welt. Ich habe nicht nur meine Umwelt angelogen, sondern auch mich selbst. Die Macht der Verleugnung. Diese Frau erzählte weiter, wir lernten alle zu lügen, wir logen den Chef meines Vaters an, wir logen unsere Freunde an. Einerseits wurde uns beigebracht, dass man nicht lügen darf, andererseits durften wir nicht die Wahrheit sagen. Als ich erwachsen wurde, war meine Ehe von Anfang an verkorkst. An einem Mittwoch erzählte ich meinen Eltern, dass ich schwanger sei, und freitags wurde dann schnell geheiratet, so dass niemand die Wahrheit erfahren würde. Es war der traurigste Tag meines Lebens. Mein Vater war bei meiner Hochzeit betrunken. Ich hätte mich am liebsten umgebracht. Zum Glück war der Mann, den sie heiratete, kein Alkoholiker, sondern ein ganz netter Ehemann. Diese Frau jedoch hatte das Bedürfnis, eine Krise nach der anderen hervorzurufen, um die zerrütteten Beziehungen zu erhalten, die sie kannte. Sie begann, ihren Mann ständig zu kritisieren, und um endlich die Erfüllung zu finden, begann sie eine Beziehung zu einem anderen Mann, den sie dann später auch heiratete. Vor ihm hielt sie jedoch ihr früheres Leben geheim, und sie bastelte geschickt an einer Geschichte, die er auch tatsächlich 2 Jahre lang glaubte. Als die Wahrheit ans Licht kam, hatte ihre Ehe die Erschütterungen eines weiteren emotionalen Erdbebens auszuhalten. Wenn jemand als Kind dazu gezwungen wird, alle Gefühle auszuschalten, dann lebt er als Erwachsener oft in ständiger emotionaler Alarmbereitschaft. Ein solcher Mensch kann aus sich selbst heraus nicht die Kraft aufbringen, der Realität seines Schmerzens ins Auge zu sehen. Seine Gefühle sind abgestumpft, er kann kaum weinen. Obwohl die Probleme in der Familie jedem vernünftigen Menschen geradezu ins Auge springen, weigern sich alle Familienmitglieder, das Verhängnis wahrzunehmen. Das Spiel wird weitergespielt.

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0: Seit dem Sündenfall unserer Vorfahren Adam und Eva ist die ganze Menschheit in Sünde, das heißt in offener Auflehnung gegen den Schöpfer, durch Gottes feindlichen Gedanken, Worten und Taten. Nicht unsere menschliche Schwachheit ist der Grund unserer Not und des Elends auf dieser Welt, sondern unsere Auflehnung gegen den guten, heiligen, gerechten Gott, der uns nicht nur alles zum Leben schenkt, sondern selbst die Quelle des Lebens ist. Deswegen heißt es in Apostelgeschichte Kapitel 3, Gott aber, was er durch den Mund aller seiner Propheten zuvor verkündigt hat, wie Christus leiden sollte, hat's also erfüllet. So tut nun Buße und bekehrt euch, dass eure Sünden vertilgt werden, auf dass da komme die Zeit der Erquickung von dem Angesichte des Herrn. 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
1: Unser Merkvers für diese Woche kommt aus Epheser Kapitel 2, Vers 8 bis 9. Denn aus Gnade seid ihr gerettet, durch Glauben und das nicht aus euch. Gottes Gabe ist es, nicht aus Werken, damit sich nicht jemand rühme. Epheser Kapitel 2, Vers 8 bis 9.

Da sprach er zu seinen Jüngern: Die Ernte ist groß, aber wenige sind der Arbeiter. Darum bittet den Herrn der Ernte, dass er Arbeiter in seine Ernte sende. Diese Aussage Jesu ist heute genauso aktuell wie damals. 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

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Gott sei uns gnädig und segne uns. Er lasse uns sein Antlitz leuchten, dass man auf Erden erkenne seinen Weg, unter allen Heiden sein Heil. 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
1: Damals gab es keine Identitätskrise. Der Mensch wusste, wer er war und wozu er auf der Welt war, und erfüllte seine gottgegebene Stellung gehorsam aus. Aber nicht nur der Mensch fand Erfüllung und volle Zufriedenheit an seinem Dasein in der Welt, auch Gott war zufrieden mit dem Menschen. Das wissen wir, weil die Bibel erzählt, dass nach Vollendung der Schöpfung mit der Erschaffung des Menschen Gott alles sah, was er gemacht hatte, und siehe, es war sehr gut. 1. Mose, Kapitel 1, Vers 31. Zu diesem Zeitpunkt der Weltgeschichte lebten vollkommene Menschen in einer vollkommenen Umgebung in Beziehung zueinander und in vollkommener Harmonie mit Gott. Das ist sicher keine Beschreibung für unsere Situation heute. Aber warum ist es nicht so geblieben? Diese Frage kann man ohne Zögern beantworten. Durch einen einzigen Menschen, durch Adam, ist die Sünde in die Welt gekommen und als Folge davon der Tod. Römerbrief, Kapitel 5, Vers 12. Die ersten Menschen, Adam und Eva, lebten in großer Freiheit, aber Gott gab ihnen eine ernste Warnung. Von jedem Baum des Gartens darfst du essen, aber vom Baum der Erkenntnis des Guten und des Bösen, davon darfst du nicht essen. Denn an dem Tag, da du davon isst, musst du sterben. 1. Mose, Kapitel 2, Vers 17. So konnte Gott prüfen, ob der Mensch bereit war, seinen Anweisungen bedingungslos zu folgen. Aber der Teufel verführte Eva, Gottes Worten zu misstrauen und zu widerhandeln. Mit Erfolg. Und die Frau sah, dass der Baum gut zur Speise und dass er eine Lust für die Augen und dass der Baum begehrenswert war, Einsicht zu geben. Und sie nahm von seiner Frucht und aß. Und sie gab auch ihrem Mann bei ihr, und er aß. 1. Mose, Kapitel 3, Vers 6. In diesem Moment kam die Sünde in die Welt. Durch bewussten Ungehorsam trennte sich der Mensch von Gott. Anstatt Gott zu lieben, hatten Adam und Eva nun Angst vor ihm und versteckten sich vor dem Angesicht Gottes des Herrn mitten zwischen den Bäumen des Gartens. 1. Mose, Kapitel 3, Vers 8. Anstatt sicher, zufrieden und glücklich zu sein, waren sie durch ihre Sünde nun beschämt, schuldbewusst und verängstigt.
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1: Unser Merkvers für diese Woche kommt aus Epheser Kapitel 2, Vers 8 bis 9. Denn aus Gnade seid ihr gerettet, durch Glauben, und das nicht aus euch. Gottes Gabe ist es, nicht aus Werken, damit sich nicht jemand rühme. Epheser Kapitel 2, Vers 8 bis 9.

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1: Das ist sehr eindrücklich, kann man auch gerade im Lukas-Evangelium zeigen, in Kapitel 8. Der Jesus kommt da nach Gadara und da ist ein Besessener, der von Tausenden von Dämonen besessen war, von einer Legion. Und diese gefallenen Engel haben Angst, dass Jesus Christus die jetzt bereits in den Abyssus, in den Abgrund werfen würde. Und sie sagen, bist du gekommen vor der Zeit, um uns zu quälen. Also die wussten, eigentlich kann das nicht sein, bei dem ersten Kommen des Messias, das müsste sein beim zweiten, aber jetzt meinten sie, ob jetzt das doch früher geschieht. Und zwar, weil sie wissen, aus Jesaja 24, dort steht, dass die Engelscharen gefangen geführt werden, eben dann, wenn der Messias kommt, um zu herrschen. Ja? Und Matthäus 8 und Lukas 8, wenn man das zusammennimmt, sieht man, die wussten eigentlich schon so und so, aber waren dann noch überrascht, ob das jetzt vielleicht vorgezogen ist. Aber, das macht klar, die Engelwelt weiß, was Gott uns in seinem Wort geoffenbart hat. Und danach orientieren sie sich. Und der Teufel orientiert sich auch nach der Prophetie der 70. Jahrwoche und weiß dann, jetzt bleibt noch für die große Drangsalszeit 3,5 Jahre. Reicht das als Antwort?
2: Ja.
1: Gut. Und jetzt der dritte Abgang. Genau, ich höre es Stereo. Offenbarung 20, wenn der Satan gebunden wird vor dem tausendjährigen Reich. Darf ich bitten, zu lesen Offenbarung 20, 1 bis 3.
2: Und ich sah einen Engel aus dem Himmel herabkommen, der den Schlüssel des Abgrunds und eine große Kette in seiner Hand hatte. Und er griff den Drachen, die alte Schlange, die der Teufel und der Satan ist, und er band ihn 1000 Jahre und warf ihn in den Abgrund und schloss zu und versiegelte über ihm, damit er nicht mehr die Nationen verführe, bis die 1000 Jahre vollendet sind. Nach diesem muss er eine kleine Zeit gelöst werden.
1: Ja, danke. Und das ist auch interessant hier. Man sieht, das ist nicht der Herr. Das ist nicht Gott, der den Satan in diesen Abgrund, griechisch Abyssos, hinabwirft, sondern
3: ein Engel.
1: Ja, laut.
3: Ein Engel.
1: Ein Engel. Ein Engel, stärker als Satan. Und da realisiert man, der Teufel ist nicht, wie manche so meinen, gewissermaßen eine Art gegen Gott. Nein, er ist ein Geschöpf. Er war ein führender Engelfürst, aber Gott gibt hier einem anderen Engel die Kraft, dass er Satan binden kann mit einer Kette und in den Abyssos werfen kann. Und wir haben bereits gesehen in Offenbarung 12, wer wird Satan aus dem Himmel hinauswerfen?
2: Michael.
1: Michael. Mhm. Einer der ersten Fürsten, wie er in Daniel 10 genannt wird. Michael, ein Erzfürst, also ein Oberfürst in der Engelwelt, und zwar zusammen mit seinen Engeln. Also mit seinen Truppen, die ihm zur Verfügung stehen, wirft den Teufel hinab. Eindrücklich, nicht Gott. Und wir haben gelesen, 1000 Jahre wird er gebunden sein, dann wird er eine kurze Zeit gelöst werden und die Verführung zum Aufstand von Gog und Magog anzetteln, das wird in weiteren Versen beschrieben. Und dann, wenn dieser Aufstand von Gott mit Feuer vom Himmel gerichtet werden wird, Dann lesen wir noch in Vers 10.
2: Und der Teufel, der sie verführte, wurde in den Feuer- und Schwefelsee geworfen, wo sowohl das Tier ist, als auch der falsche Prophet. Und sie werden Tag und Nacht gepeinigt werden, von Ewigkeit zu Ewigkeit.
1: Ja, da haben wir den Sturz. Wohin? In den Feuersee. Genau, die Hölle. Also auf die Erde. Auf die Erde. In den Abyssos. In den Feuersee. Das ist ein Abgang in Raten. Und jetzt stellt sich natürlich die Frage, aber woher kommt denn das Böse? Wie war das möglich, dass es in der Engelwelt diesen Aufstand geben konnte? Und da hilft uns einfach, wie in all solchen und ähnlichen Fragen, 1. Johannes 1, Vers 5. Das ist Repetition.

0: ganz anders. Er ist in seinem Wesen Licht und hat mit Finsternis gar nichts zu tun. Aber wir lesen nochmals Jesaja 14, wo der König von Babel beschrieben wird und dann dieser Geist, der ihn im Griff hatte, er war besessen von Satan und darum wird über den Fürst von Babel hinausgehend ab Vers 12 der Sturz des Satans beschrieben. Jesaja 14, Vers 12.
1: Wie bist du vom Himmel gefallen, du Glanzstern, Sohn der Morgenröte, zur Erde gefällt, Überwältiger der Nationen. Und du sprachst in deinem Herzen, zum Himmel will ich hinaufsteigen, hoch über die Sterne Gottes meinen Thron erheben und mich niedersetzen auf den Versammlungsberg im äußersten Norden. Ich will hinauffahren auf Wolkenhöhen, mich gleich machen dem Höchsten.
0: Ja. Haben wir gesehen? Dieses Ich will, das ist dieser Eigenwille von diesem Engel, der eben in seinem eigenen Willen sich so entschied, zum Himmel will ich hinaufsteigen, hoch über Sterne Gottes, meinen Thron erheben und mich niedersetzen auf den Versammlungsberg im äußersten Norden. Ich will hinauffahren auf Wolkenhöhen, mich gleich machen dem Höchsten. Das ist seine Willensentscheidung. Engel sind wie Menschen erschaffen worden als Persönlichkeiten. Also Persönlichkeiten, die nicht wie ein Computer funktionieren. Ein Computer kann man programmieren und man kann auch gleich von Anfang an ein bestimmtes Virus einbauen und ja, dann kommt dann das irgendwie mal zum Ausbruch und kann, je nachdem, um welchen Virus es sich handelt, kann er alles kaputt machen. Und die Frage, wie war das denn hier? Nein, Gott hat gar nichts mit dem Bösen zu tun, aber er hat Personen geschaffen, die ein eigenes Ich haben. Und in diesem Besonderen, dass Gott eben Personen erschafft, die keine Marionetten sind, besteht grundsätzlich die Möglichkeit, dass dieses Ich zu Gott Nein sagen kann. Und dadurch entsteht Finsternis. Aber Finsternis ist ja nichts, es ist einfach die Abwesenheit von Licht. Ja, Sven? Ja, genau, auf diese Stelle wollte ich auch noch kommen. Danke. Also, jetzt die Parallelstelle über den Fall Satans, Ezekiel 28. Da wird der Fürst von Tyrus beschrieben, in den Versen 1 bis 11. Und dann geht der Prophet über den Fürsten von Tyrus hinaus und beschreibt den König von Tyrus. Aber, wie man da erstaunt feststellt, das ist ein Engel. Können wir schon vielleicht von Vers 11 lesen?
1: Und das Wort des Herrn erging an mich, indem er sprach: Menschensohn, erhebe ein Klagelied über den König von Tyrus und sprich zu ihm. So spricht der Herr, Herr, der du das Bild der Vollendung warst, voller Weisheit und vollkommen an Schönheit.
0: Danke, das reicht mal. Also, hier wird doch ganz klar gesagt, er war die Vollendung. Und zwar vollkommen an Schönheit. Und das wird dann nochmals unterstrichen, lesen wir in Vers 14 und 15.
1: Du warst ein schirmender, gesalbter Cherub und ich hatte dich dazu gemacht. Du warst auf Gottes heiligem Berg. Du wandeltest inmitten feuriger Steine. Vollkommen warst du in deinen Wegen von dem Tag an, als du geschaffen wurdest, bis Unrecht an dir gefunden wurde.
0: Danke. Also, da haben wir es. Er war vollkommen bis zu dem Moment, wo dann Unrecht bei ihm gefunden wurde. Und Vers 16 dazu.
1: Durch die Größe deines Handelns

0: wurde dein Inneres mit Gewalttat erfüllt und du sündigtest. Und ich habe dich entweiht vom Berg Gottes weg und habe dich, du schirmender Cherub, vertilgt aus der Mitte der feurigen Steine.
1: 17.
0: Dein Herz hat sich erhoben wegen deiner Schönheit. Du hast deine Weisheit zunichte gemacht wegen deines Glanzes. Ich habe dich zu Boden geworfen, habe dich vor Königin hingegeben, damit sie mit Genugtuung auf dich blicken.
1: Danke. Also auch da, es kam der Moment, wo in seinem Innern eben dieses Böse aufkam, er sündigte und dadurch wurde er von Gott entweiht, beseitigt. Ich sah den Satan wie einen Blitz vom Himmel fallen, sagt der Herr Jesus. Und man kann also sagen, es ist möglich zu erklären, woher das Böse kommt. Das kommt daher, dass eben die Entscheidungsfreiheit den Engeln von Gott her gegeben wurde, dass Gott sie so zu erhabenen Geschöpfen gemacht hatte und diese Entscheidung war in der Engelwelt definitiv. Engel sind, sagt 2. Petrus 2, größer an Weisheit und Erkenntnis als der Mensch. Und darum war bei ihnen vollkommen klar, was die ewigen Konsequenzen sein würden, wenn es zum Fall käme. Und darum war dieser Fall definitiv und es gibt in der Engelwelt keine Erlösung, keine Rückkehr. Ja, Christoph?
2: Wenn jetzt jemand kommt und fragt, ist eine...
1: Ja, die Möglichkeit besteht ja gerade darin, dass wenn eine Person erschaffen wird von Gott, dann ist die Möglichkeit da, dass diese Person sich dann dagegen entscheidet. Aber die Möglichkeit ist nicht, dass Gott da etwas mit dem Bösen zu tun hätte. Aber Gott wollte eben eine Schöpfung mit Engeln und Menschen, die Gott nicht lieben, weil sie es einfach so müssen, weil sie so programmiert sind. Ja, es ist so. Also zuerst mal, ich wiederhole die Frage, warum gibt es bei den Engeln keine Möglichkeit zur Erlösung und zur Umkehr? In Hebräer 2 wird das schon mal grundsätzlich gesagt, dass Gott eben die Engel nicht ergreift, um sie zu erretten. Hebräer 2, Vers
0: 16.
1: Ja, Vers 16, bitte.
0: Denn er nimmt sich für wahr nicht der Engel an, sondern der Nachkommen Abrahams nimmt er sich an.
1: Richtig. Also, die Elberfelder erklärt hier sehr gut, denn er nimmt sich für wahr nicht der Engel an, in der Fußnote, wörtlich, er ergreift für wahr nicht Engel. Das heißt, um sie herauszuführen oder zu befreien. Sondern des Samens Abrahams, das sind also Menschen, die wie Abraham umkehren und Gott glauben. Die werden gerettet. Bei den Engeln nicht. Und jetzt muss man sich fragen, warum? Warum nicht? Was ist ein Unterschied zwischen den Engeln und uns? Die Engel wurden alle direkt von dem Sohn Gottes erschaffen. Das sagt Kolosser 1, Vers 16, der Herr Jesus hat alles erschaffen, das Sichtbare und das Unsichtbare, und es seien Throne, Herrschaften, Fürstentümer, also die Engel. Und jeder Engel ist also als Prototyp direkt erschaffen worden. Bei uns ist ein Unterschied, wir sind entstanden durch Zeugung, also über Generationen. Natürlich ist es immer Gottes Werk, aber über diesen biologischen Weg und auch jedes Mal, wenn ein neuer Mensch entsteht, erschafft der Sohn Gottes Geist und Seele und verbindet sie mit dem biologischen, dem körperlichen. Aber bei den Engeln ist es also so, die sind alle direkt erschaffen worden, ohne Generationenfolge. Und 2. Petrus 2, das ist eben, was ich vorhin nur angetönt habe, sagt, dass Engel eben eine größere Einsicht haben als Menschen. 2 Vers 11.
0: Während Engel, die an Stärke und Macht größer sind, nicht ein lästerndes Urteil gegen sie bei dem Herrn vorbringen.
1: Ja, also das zeigt die Überlegenheit der Engel, dass sie mächtiger sind als Menschen. Und nun ist es so, ihre Entscheidung war eine Entscheidung, die eben definitiv war. Da war es nicht irgendwie wie bei Eva, da war es Verblendung. Sie wurde verführt, sagt 1. Timotheus 2. Aber diese Engel wurden nicht einfach verführt, sondern die haben ganz bewusst entschieden und darum war diese Entscheidung definitiv. Und bei uns ist es ja so, wir wissen, wie König David das sagt im Psalm 51, ich bin in Sünde geboren worden, sagt David. Wir haben von Adam her durch seinen Fall ausgelöst eine sündige Natur vererbt bekommen. Und dafür können wir nichts. Das ist übrigens nicht eine Schuld. Es wurde uns nicht eine Schuld vererbt, sondern eine sündige Natur. Und wir sind also als Sünder geboren und Gott stellt jedem Sünder die Frage, ob er bereit ist, die Gnade Gottes anzunehmen. Der Sünder würde Gott gar nicht suchen, aber Gott zieht und dann hat der Mensch die Möglichkeit eben ganz bewusst sich zu entscheiden. Und das ist die Bekehrung. Und diese Entscheidung ist dann wieder definitiv für alle Ewigkeit. Diese Entscheidung ist dann wirklich so etwas Definitives wie die Entscheidung damals bei den Engeln, die zum Fall geführt hatte, der nicht mehr rückgängig zu machen ist. Ja, das sind so die Elemente, die man aus dem Wort Gottes entnehmen kann zu dieser Frage. Aber jetzt haben wir gesehen, woher das kommt und es wird auch verständlich, warum war das Böse möglich bei Adam und Eva. Wir schlagen dazu noch auf, Prediger 7. Diese Stelle hilft auch sehr, denn Sündenfall des Menschen richtig einordnen zu können. Prediger 7, Vers 29, da sagt der weise Salomo,
0: allein siehe, dies habe ich gefunden, dass Gott den Menschen aufrichtig geschaffen hat. Sie aber haben viele Ränke gesucht.
1: Ja, also auch da, das Schöpfungswerk des Menschen hatte nicht irgendwo einen einprogrammierten Fehler drin. Gott hat den Menschen aufrichtig, oder man kann auch übersetzen, gerade geschaffen. Sie aber haben viele Ränke gesucht. Also auch wieder dadurch, dass Gott den Menschen als Person erschaffen hat, die entscheiden kann, ist es möglich geworden, dass es zum Fall gekommen ist. Aber eben, beim Menschen war das auf einer Stufe, die mit Verblendung und nicht mit völliger Einsicht, was das dann schließlich für Konsequenzen sein würden, wie bei den Engeln. Und darum gab es auch für Adam und Eva bereits die Möglichkeit der Umkehr. Und darum hat Gott sie dann auch bekleidet mit Fellen aus Tieren. Tiere mussten sterben, um ihre Blöße vor Gott zu bedecken, weil Adam eben glaubte der Verheißung, dass ein Nachkomme von Eva kommen wird, der der Schlange schließlich den Kopf zertreten würde.
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Es heißt, Geld ist ein guter Diener, aber ein furchtbarer Herr. Das steht zwar nicht so in der Bibel, ist aber wahr. Lasst uns nur an Jesu Warnung aus dem Matthäusevangelium Kapitel 6 denken. Niemand kann zwei Herren dienen, denn entweder wird er den einen hassen und den anderen lieben, oder er wird einem anhangen und den anderen verachten. Ihr könnet nicht Gott dienen und dem Mammon. Mögen wir den Herrn, unseren Gott, von ganzem Herzen lieben und die Güter, Gaben und Finanzen, die Gott uns anvertraut, treu verwalten, zu seiner Ehre und zur Verbreitung des Evangeliums. So wird Mammon niemals über uns herrschen. 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

Im Johannesevangelium Kapitel 6 sagt Jesus: Denn dies ist der Wille meines Vaters, dass jeder, der den Sohn sieht und an ihn glaubt, ewiges Leben habe. Und ich werde ihn auferwecken am letzten Tage. Was bedeutet das? Was bedeutet es, den Sohn zu sehen und an ihn zu glauben? Nun, lasst uns das zu Herzen nehmen, das die Jünger über Jesus bezeugten. Nathanael antwortete und sprach zu ihm: Rabbi, du bist der Sohn Gottes, du bist der König Israels. Simon Petrus aber antwortete und sprach: Du bist der Christus, der Sohn des lebendigen Gottes. Thomas antwortete und sprach zu ihm: Mein Herr und mein Gott.

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1: 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Denn aus Gnade seid ihr gerettet, durch Glauben, und das nicht aus euch. Gottes Gabe ist es, nicht aus Werken, damit sich nicht jemand rühme. Epheser Kapitel 2, Vers 8 bis 9.

0: Willkommen zu dem Programm Ein leidenschaftlicher Rufer zu Jesus Christus. 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
1: So, Männer zwischen 20 und 30 zum Glauben. Kerle, überzeugte Kommunisten und Freidenker und alles Mögliche, nicht wahr? Leute, die in der Politik die Erlösung sahen, erkannten auf einmal, Politik erlöst die Welt nicht. Da ist immer eine alte Tour. Gewalt, Macht, Macht, Gewalt, Gewalt, Macht, Krieg, ihr müsst, Wer noch daran glaubt, dem ist nicht zu helfen, der soll auch meinetwegen an Klapperstorch glauben. Jetzt hat der Mann kapiert, dass nur Jesus Menschen neu macht, verhisst diese neue Macht und erlöst. Und dann kamen sie zum Glauben. Und das war es nicht im Männerkreis von 30 Kerlen, Urkerlen, herrlich, wir nannten uns alle du. Und eines Abends komme ich dahin, da heißt du, Pastor Busch Wilhelm, da ist auf dem Püt, da auf der Zeche Graf Beust, einer verunglückt. Der hat einen Stein ins Kreuz bekommen und ist Querschnitt gelähmt. Das ist eine schreckliche Sache. Da genügt oft nur ein ganz leichter Stein irgendwo ans die Wirbelsäule. Das werden die Schwestern wissen, und von da habe ich dann alles abwärts gelähmt. Ich habe so vom Krieg Querschnitt gelähmt, immer Besuch in Hoher Markt, das ist grausam, nicht? Und da war ein Stein bekommen, war nun gelähmt, war entlassen, man kann ihm nicht helfen. Und der wäre so verbittert, Amsel heißt er, besuch ihn mal, hieß es. Und dann bin ich am nächsten Tag zum Amsel. Er ist im Himmel jetzt, er nimmt mir es nicht übel, dass ich von ihm erzähle, er hat es sicher gern. Und da bin ich hin, schrecklich war das. Ich komme in die Bude rein. Schnappflasche auf dem Tisch, der Amsel in seinem Fahrstuhl, die Kumpels drumherum, die Skatkarten, so knall, bum, bum, nicht wahr? Und Flüche und kleiner Junge schleppt so eine Kiste rein mit Bier, der Alkoholdunst, alles strahlenförmig, bläulich, wie Pfeilchen, also es war schrecklich, nicht? Und wie sie mich erblicken, ich kam gar nicht zu Worte, da ging das los. Oh, die verdammte schwarze Drossel ist da, so nannten sie mich, nicht? Trotzdem ich blonde Haare habe. Und dann schrie der Mann aus seinem Fahrstuhl heraus, wenn dein Gott aufgepasst hätte, dann wäre das nicht passiert. Wie kann Gott sowas zulassen? Wenn ich diese dumme Frage kriege, als wenn ich Gottes Geheimsekretär wäre, da kann ich nichts mehr sagen. Ich habe mich rumgedreht und bin gegangen. Und bin zu meinen Männern zurück und habe denen gesagt, das ist die Hölle da. Da ist die Hölle, eine Welt ohne Gott, Verzweiflung, Fluchen. Das ist also Welt ohne Gott und Hölle, ich kann nichts machen. Und da haben sie die Achseln gezuckt, als wenn sie sagen wollten, na ja, so ein Pfarrer, was kann man da schon erwarten? Nicht. Und dann, am Montag habe ich immer Bibelstunde in so einem kleinen, in so einer Bude war das. Und wie ich da hinkomme, da steht vor mir der Fahrstuhl mit dem Amsel. Da sind die Genossen einfach hingezogen und haben den Mann mit seinem Fahrstuhl abgeholt. Sie werden gar nicht viel gefragt haben und haben ihn da vor mir aufgebaut. Der saß da wütend. War wie es war eine raue Welt, in der ich da lebte. Und dann nahm ich als Text Johannes 3, Vers 16. Ich warf schnell weg, was ich vorbereitet hatte. Und sprach über das Wort. So sehr hat Gott die Welt geliebt, dass er seinen eingeborenen Sohn gab ans Kreuz. Jesus, auf dass alle, die sich dem anvertrauen, das heißt glauben, anvertrauen, nicht verloren werden, sondern das ewige Leben haben. Dann habe ich gesagt, wir sind verloren und können ewig verloren gehen. Und da hängt der Heiland am Kreuz für uns und wartet. Und wenn einer fragt, wie kann Gott das zulassen, dann sage ich, ich weiß nicht, aber ich weiß, dass Gott mich lieb hat. Sonst hätte er seinen Sohn nicht für mich gegeben. Was ist das für ein Ding? Da hängt der Sohn Gottes am Kreuz für mich. Gott reißt sich seinen Sohn vom Herzen. Und der Mensch sagt, interessiert mich nicht. Was soll denn Gott noch tun für uns? Montag für Montag war der Fahrstuhl vor mir. Und von Mal zu Mal wurde das Gesicht des Mannes anders. Er begriff, Gott hat was getan. Nämlich seinen Sohn gegeben, auf dass alle, die an ihn glauben, nicht verloren werden. Ich erinnere mich, er kam dann zum Glauben, die anderen nahmen sich um ihn an und sein Leben wurde neu. Ich erinnere mich, wie ich ihn mal besucht habe. An einem Sommertag, da saß er vor dem Haus in den Fahrstuhl und da war so ein Steffele vor dem Haus, waren so altmodische Bergmannshäuser und ich setze mich zu ihm auf die Steffele. Amsel, wie geht's? Oh, sagt er, Busch, Wilhelm, sind immer so ein bisschen nicht gewusst, wie sie mich anreden sollen, nicht? Seitdem ich dem Herrn Jesus gehöre, sagt er, dieser Kerl, wie so ein Mann von vorne, seitdem ich mir an Jesus gehöre, ist bei uns zu Hause, wie er überlegte, wie, ach weißt du, da ist jeden Tag wie der Tag vor Weihnachten. Schön ausgedrückt, nicht? Tag vor Weihnachten, da ist Glanz drüber. Noch nicht letztes

stehe ich vor Gott. Das weiß ich sicher. Das weiß ich auch sicher. Und dann will ich vor dem Thron Gottes niederfallen, sagt er, und will ihm danken, dass er mir die Wirbelsäule kaputtgeschlagen hat. Amsel, sag ich, was sagst du da? Bist du wahnsinnig? Also kein theoretisches Gespräch, so war das, nicht? Der Straße. Bist du wahnsinnig? Und da sagt er, mein lieber Busch, ich weiß, was ich sage. Siehst du, in meinem Leben hat Gott manchmal gerufen. Und das habe ich in den Wind geschlagen. Und hätte Gott, wenn er hart wäre, mich laufen lassen können. Und weil Gott mich lieb hat, hat er ganz gewaltig eingegriffen und mich gelähmt. Und das war der Anfang, dass ich meinen Heiland fand. Dass ich zum Kreuze Jesu kam. Dass ich begriff, wo ich Vergebung meiner Sünden finde und Frieden mit Gott. Anders wäre ich den Weg zum Leben nie gekommen, wenn Gott nicht eingegriffen hätte. Und darum danke ich ihm dafür. Und dann kam ein Satz, den muss ich Ihnen weitergeben. Nicht ein Pastorensatz, sondern ein goldener Satz von einem Kumpel. Da sagt er, weißt du, Busch, sag das den anderen. Es ist besser gelebt sein und durch die enge Pforte zum Himmel zu gehen, als mit zwei gesunden Beinen in die Hölle zu springen. Da liefen mir die Tränen runter vor Erschütterung. Da sage ich, Amsel, du bist ein ganz großer Mann. Du hast gelernt, wozu das wäre da ist. Du hast gelernt, wozu es da ist. Gott wollte dich durch das Leid zu seinem Sohne Jesus hinziehen und hat's erreicht. Gott hat durch das Schwere dich hingezogen zu seinem Sohne, zu Jesus, dem Erlöser, dem gekreuzigten, dem auferstandenen Herrn. Wozu kommt das Leid zu uns, lieben Freunde? Ah, damit wir hingezogen werden, endlich zum Sohn. Wir kennen das Christentum. Wir schlagen sie wild. Wir laufen die Hölle. Und da kommt Gott und schickt schwere Dinge, ob wir uns vielleicht hinziehen lassen. Hatte mal einer so gesagt, ihr kennt doch eine Schafherde von der Alp. Und zu einer Schafherde gehören die vielen Schafe und gehören Hirte und gehören Hund. Und der Hund, den fürchten die Schafe. Der bellt und beißt die Schafe in die Beine und alles. Aber er meint's gut. Er treibt sie zum Hirten. Und hat ein Gottesmann gesagt, alles Schwere in meinem Leben, alles, ist der Schäferhund des guten Hirten, das mich hintreiben will zum guten Hirten. Lassen Sie sich auch zu Jesus treiben. Sehen Sie, der hat gesagt, besser gelähmt in den Himmel gehen, als mit zwei gesunden Beinen die Hölle springen. Darf ich mal fragen, gibt's eine Hölle? Glauben Sie, es eine Hölle gibt? Ich muss Ihnen mal eben noch ein kleines Erlebnis erzählen, zwischendurch. Vor 3 Jahren ist in Norwegen ein Dollarkrach entbrannt, weil ein Professor Halles via Mikrofon in der Morgenandacht gesagt hat, es kann sein, dass du abends einschläfst und morgens in der Hölle aufwachst. Dann gab's einen dollen Krach und einige Journalisten haben groß geschrieben, das sei ja das reinste Mittelalter, es gibt doch keine Hölle. Das wäre ja ein Skandal und andere Zeitungen nahmen das auf und der Professor Hallesby wurde ersucht, noch einmal vor dem Mikrofon zu sprechen und das klarzustellen. Ich kenne den Professor Hallesby, der richtige Norweger, wissen, das sind die Nachkommen von den Wikingern, ne? Die hingen ihre Schilder an die Schiffe und fuhren übers Meer nach Amerika. Der Hallesby geht vors Mikrofon und sagt, ich soll die Sache nochmal klarstellen, ich will sie klarstellen. Es kann sein, wenn Sie sich nicht zu Jesus bekehren, dass Sie heute Abend einschlafen und morgen früh in der Hölle aufwachen. Darum warne ich Sie. Nun, also ein Journalist, ein bedeutender Mann von einem großen Osloer Tageblatt, der machte einen Riesenlärm, es gab einen Mordskrach, es gab so einen Krach, dass das deutsche Magazin, das Spiegel, sogar davon Kenntnis nahm und einen zweiseitigen Artikel über den Höllenstreit in Norwegen brachte. Und das schwelte unter der Decke. Und als ich voriges Jahr in Norwegen bin, da habe ich da Vorträge in Oslo und Fredrikstad und Kristiansand und so ein paar Städten, da habe ich eine Pressebesprechung in einem Hotel. Und da kommt es zu merkwürdig zustande, dass ich rechts neben mir den Journalisten hatte, der den Krach inszeniert hatte, und links von mir den Professor Hallesby. Nun, also da gab es dann die Pressebesprechung, nicht wahr, da wird erst gefragt, nicht wahr, wie heißen sie, haben sie verheiratet, haben sie Kinder, sind sie geimpft und wie finden sie Norwegen und so. Und wie diese üblichen Fragen dann vorüber waren, ging es natürlich los, gibt's eine Hölle. Der Hallesby, der saß neben mir, seine Hand hing so runter und zitterte im Moment, ich sah, natürlich gibt's eine Hölle.

0: drückt ihr mir bloß einen Moment die Hand, nicht? Also hören Sie mal, wie können Sie sowas sagen? Das sage ich, ich will Ihnen zwei Gründe sagen. Erstens sagt mir mein Verstand, dass es eine Hölle gibt. Mein Verstand. Sehen Sie, Gott drängt sich niemand auf. Wenn Sie keinen Frieden mit Gott wollen, können Sie es lassen. Nicht? Wenn Sie Gebote Gottes nicht halten wollen, können Sie es lassen. Wenn Sie ohne Gott leben wollen, dürfen Sie es lassen. Wenn Sie das Angebot Gottes seinen Sohn nicht haben wollen, können Sie es lassen. Gott drängt sich niemand auf. Wer die Hölle will, darf es. Wer sündigen will, darf es. Bitte, Gott drängt sich niemand auf. Aber dann müssen Sie wissen, dass sich nach dem Tode eine Welt auftut, wo Sie in Ewigkeit ohne Gott sein dürfen. Gott drängt sich niemand auf. Wenn Sie nicht wollen, dürfen Sie in Ewigkeit ohne ihn sein. Dann müssen Sie in Ewigkeit ohne ihn sein. Und das ist die Hölle. Die Hölle hat nicht schwarze Teufelchen und Pech, sondern ist die Welt ohne Gott. Da möchten Sie beten und können nicht mehr. Das ist ein Wörtlein aus der Bibel, Sie finden es nicht. Wo der Mensch nur dem Menschen als Bestie gegenübersteht. Da braucht es keine Teufel, die uns quälen. Da quälen sich die Menschen selber, wie sie es hier schon tun. Welt ohne Gott, malen sich das aus, das Hölle. Und wer Gott nicht will, dem sagt Gott, bitte, du darfst ohne mich sein in Ewigkeit. Und da hast du dir selber die Hölle gewählt, nicht? Und das Zweite ist, dass der Sohn Gottes gesagt hat, es gibt eine Hölle. Wissen Sie, Jesus, der Bescheid weiß, sagt, der Weg ist breit, der in die Verdammnis führt und viele sind darauf wandeln. Wissen Sie, als ich das ausgeführt hatte, da fuhr der Journalist auf und sagte, und das soll Gott und Liebe sein, der Mensch in die Hölle wirft. Da habe ich gelacht und gesagt, Gott will doch nicht, dass Sie in die Hölle gehen. In meiner Bibel steht, Gott will, dass allen Menschen geholfen werde und sie zur Erkenntnis der Wahrheit kommen. Und da gibt er seinen Sohn und lässt ihn sterben für uns und ruft Sünder und wir dürfen umkehren und gibt seinen Geist. Wenn wir in die Hölle gehen, den Weg wählen wir uns selber. Aber die Wahl haben wir, meine Freunde. Und sehen Sie, wozu Schwere da ist, da packt Gott uns durch schweres Leid, damit er uns zu seinem Sohn zieht, damit wir Kinder Gottes werden, Frieden mit Gott finden und den Weg zum ewigen Leben gehen. Nicht? Und nun bitte ich Sie, dass Sie alles Schwere, was in Ihrem Leben kommt, so ansehen. Ah, der Schäfer und Gottes treibt mich zum Guten, nicht hin, zum Herrn Jesus. So, noch letztes, dritter Punkt noch. Ich bin gleich fertig, haben Sie keine Bange, ich weiß, Sie kippen gleich um. Wie man mit dem Schweren fertig wird, ein Fundament, Frieden mit Gott. Man muss wissen, wozu es da ist. Es treibt mich zum Heiland. Und drittens, wohin zielt das eigentlich? Ich habe in meinem Leben immer gefunden, dass alles Schwere wie ein Wegzeiger war, der hinzeigte auf eine Welt, wo es kein Leid mehr gibt. Wo er alle Tränen abwischt von unseren Augen. Es ist anders ausgedrückt, je dunkler mich mein Herr geführt hat und mit Leid überschüttet, jetzt nicht, jetzt geht mir's gut. Aber ich bin durch schwere Tiefen gegangen und da habe ich wirklich Schmerz kennengelernt. Und da war mir es immer, als wenn mich das nur hellsichtiger machte, dass Christen durch Jesus eine gewisse Hoffnung des ewigen Lebens haben. Ein Mann, der viel Leid erlebt hat, hat gesungen, so will ich zwar nun treiben mein Wesen durch die Welt. Doch denke ich nicht zu bleiben in diesem schnöden Zelt. Ich wandere meine Straße, die zu der Heimat führt, wo mich ohne alle Maße mein Vater trösten will. Meine Freunde, ich will in den Himmel kommen und ich wandere dahin. Ganz grob gesagt. Und wenn einer sagt, da glaube ich nicht dran, dann warten wir es ab. In 100 Jahren sind wir alle tot und wissen, ob das alles Schwindel war oder nicht. Aber ich glaube dem Worte Gottes mehr und dem Auferstehung Jesu, als dem, was Herr Meier und Schulze sagen. Nicht? So, ich bin gewiss meiner Sache, dass die Leute, die ihr Leben Jesus geben, aus Gnaden in den Himmel kommen. Und dass außerdem dieser Heiland eines Tages sein Reich vollenden wird. Diese Welt wird vergehen. Ich schaffe einen neuen Himmel, eine neue Erde. Wir haben eine große und gewisse Hoffnung des ewigen Lebens. Und je dunkler hier es ist und je schwer mehr Leid man hat, desto mehr geht der Blick auf diese große Hoffnung. Nun, wenn ich davon rede, passiert mir immer, dass irgendwo einer sitzt und denkt, guck, da haben wir die Pfarren. Am Schluss vertrösten sie die Leute auf den Himmel. Immer der alte Käse. Seit 100 Jahren höre ich diesen Vorwurf, der schon so lange erhoben, ehe ich gelebt habe. Seit 100 Jahren höre ich ihn. Das ist etwas grob gesagt. Er wird seit 100 Jahren erhoben, nicht? Und ich höre also hier einen 100-jährigen Vorwurf, die Pfarrer vertrösten die Leute auf den Himmel. Ich ging mal bei meinen Hausbesuchen in meinem Bezirk, so unter dem Dachboden, da war ein Krach, ich mache die Türe auf Und da ist ein Geburtstagfest. Und feiern heißt bei den Deutschen Alkohol trinken, nicht? Lesen Sie Jack London mal, König Alkohol. Ist nicht bloß bei den Deutschen so. Feiern heißt nicht besaufen. Ist nicht so. Ob das Schützenfest ist oder Beerdigung, oder feiern heißt saufen. Und da saßen wir mit Schnapsflasche und es ging also hoch her. Und dann, also ich komme rein, und das übliche Zeremoniell, die schwarze Drossel, und dann brüllt einer, Herr Pastor, den Himmel überlassen wir ihm und den Spatzen. Na, wie gesagt, das ist nicht originell, das stammt von Heinrich Heine. Aber ich finde es nett von Ihnen, dass Sie mir Ihren Platz im Himmel überlassen wollen. Nur sage ich, finde ich etwas merkwürdig. Man kann doch eigentlich einem anderen nur etwas überlassen, was einem gehört. Ich kann keinen Stuhl überlassen, ich habe keinen. Verstehen Sie hier? Ich kann doch einem nur was überlassen, was ich besitze. Und soweit ich sehe, haben Sie gar keinen Platz im Himmel. Ja, sagt er, die Farbe tröst noch die Leute auf dem Himmel. Da sage ich, tun das die Kerle, also dann ist Unrecht. Ich tue es nicht. Ich möchte Ihnen im Gegenteil sagen, der Sohn Gottes sagt, fürchtet euch vor dem, der Leib und Seele verderben kann in die Hölle. Ich fürchte, das trifft für Sie zu. Ja, und wie ist es im Himmel? Sei, da muss was geschehen. Da müssen Sie von dem Weg, auf dem Sie sind, auf einen völlig neuen Weg kommen, der heißt Jesus. Ich bin der Weg. Da muss das geschehen. Es sei denn, dass jemand von Neuem geboren werde. Sonst kann das nicht ins Reich Gottes kommen. Und da gab es ein tolles Gespräch. Und so verstehen Sie, ich möchte keinen auf den Himmel verweisen, der nicht umkehrt und seine Sünden bekennt und lässt und Jesu Eigentum wird. Da haben Sie keine Chancen ohne das. Aber ich möchte Ihnen sagen, dass alles Leid Sie zu diesem Jesus zieht, damit Sie ein Wanderer werden zum ewigen Leben. Nee, dann wird's richtig. Am Schluss werden Sie im Himmel einmal Gott anbeten dafür, dass er Ihnen Schweres geschickt hat.
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1: Ehe oder Ehelosigkeit, sagt Paulus, sind keine biblische Verordnung. Es gibt kein Gesetz, das sagt, du musst heiraten. Es gibt aber auch kein Gesetz, das sagt, du darfst nicht heiraten. Es gibt kein Gesetz dafür, sondern vielmehr betont der Apostel die Gnade. Habt ihr das gelesen? Wenn er sagt, jeder hat seine eigene Gnadengabe von Gott. Das ist ein Charisma, ja? Eine Gabe von Gott. Verheiratet zu sein oder nicht verheiratet zu sein. Das ist eine Gabe. Die Ehe ist eine Gabe. Das ist eine Gnade. Das ist Gnade, wenn du verheiratet bist. Das ist schön, freu dich darüber, sei dankbar. Und die Ehelosigkeit ist ebenfalls eine Gnadengabe. Es ist toll, wenn Gott jemandem die Fähigkeit schenkt, keinen Partner haben zu müssen, sondern alleine zu leben. Und sein ganzes Leben, seine ganze Zeit, seine ganze Kraft, sein ganzes Geld für die Sache Gottes zu investieren. Es ist eine Gabe, es ist Gnade. Freu dich, wenn das so ist, sei dankbar dafür. Wem die Gabe zur Ehelosigkeit geschenkt worden ist vom Herrn, sollte dankbar ohne Partner leben. Der muss sich nicht unter Druck setzen lassen, dass jemand sagt, hör mal, du bist jetzt 40 und nur noch nicht verheiratet. Sollen wir nicht mal für dich? Dass man sagt, nee, brauchst du nicht. Ist okay so. Freu mich. Kann dem Herrn ganz anders dienen.
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Wie blickt Gott auf seine Erlösten? Welche Einstellung hat der Herr zu seinem Volk? Vielleicht hadern sie gerade mit Selbstzweifel oder mit negativen Gedanken bezüglich ihrem Glauben. Ich möchte Sie ermutigen, schauen Sie zum Herrn und hören Sie auf seine Stimme. In Jesaja Kapitel 44 spricht der Herr: Gedenke dessen, Jakob und Israel, denn du bist mein Knecht. Ich habe dich gebildet, du bist mein Knecht. Israel, du wirst nicht von mir vergessen werden. Ich habe deine Übertretungen getilgt wie einen Nebel und wie eine Wolke deine Sünden. Kehre um zu mir, denn ich habe dich erlöst.

Sie hören jetzt eine Andacht von Charles Spurgeon über den Text Johannes 11, 26. Und wer da lebet und glaubt an mich, der wird nimmermehr sterben. Glaubst du das? Ja, Herr, wir glauben es, wir werden nimmermehr sterben. Unsere Seele mag von unserem Leibe getrennt werden, und dies ist eine Art von Tod. Aber unsere Seele soll nie von Gott getrennt werden, was der wahre Tod ist. Der Tod, welcher der Sünde gedroht war. Die Todesstrafe, welche die schlimmste ist, die verhängt werden kann. Wir glauben dieses ganz gewiss, denn wer mag uns scheiden von der Liebe Gottes, die in Christo Jesu, unserem Herrn, ist? Wir sind Glieder des Leibes Christi. Wird Christus Teile seines Leibes verlieren? Wir sind mit Christo vermählt. Kann seine Braut beraubt und verwitwet werden? Es ist nicht möglich. Es ist ein Leben in uns, das nicht fähig ist, von Gott geschieden zu werden. Ja, und der Heilige Geist wohnt in uns. Und wie könnten wir dann sterben? Jesus selber ist unser Leben und deshalb gibt es für uns kein Sterben, denn er kann nicht wiederum sterben. In ihm sterben wir der Sünde einmal und das Todesurteil kann nicht zum zweiten Mal vollzogen werden. Nun leben wir und leben auf immer. Der Lohn der Gerechtigkeit ist das ewige Leben und wir haben nichts Geringeres als die Gerechtigkeit Gottes und können deshalb den höchsten Lohn beanspruchen.

Wer kann vor Gott bestehen? Da unser Schöpfer ein heiliger, gerechter und guter Gott ist, sind alle Sünder von ihm und seiner Gegenwart getrennt. Und wenn wir getrennt von Gott sind, sind wir getrennt vom Leben. Unsere Sünde ist nicht bloß etwas, das wir hin und wieder falsch machen, sondern eine innere Einstellung und Neigung zum Bösen. Deswegen sagt Gott in Jeremia 17, es ist das Herz ein trotzig und verzagtes Ding. Wer kann es ergründen? Wir können uns nicht selbst ergründen, noch heilen, noch bessern. Das kann nur Gott machen. Und er tut es auch, durch seinen Sohn Jesus, der Christus. Denn er hat den, der von keiner Sünde wusste, für uns zur Sünde gemacht, auf dass wir würden in ihm die Gerechtigkeit, die vor Gott gilt,

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1: Unser Merkvers für diese Woche kommt aus Epheser Kapitel 2, Vers 8 bis 9. Denn aus Gnade seid ihr gerettet, durch Glauben, und das nicht aus euch. Gottes Gabe ist es, nicht aus Werken, damit sich nicht jemand rühme. Epheser Kapitel 2, Vers 8 bis 9.

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Er spricht über die drei meistgenannten Gründe für zerrüttete Ehen. Und dies ist eine dreiteilige Reihe und Sie hören heute den ersten Teil.

Wir wollen noch einmal miteinander uns neigen zum Gebet. Vater im Himmel, wir bitten dich im Namen Jesu, dass du uns stille machst, dass wir das ablegen vom Alltag, von Belastungen her, was uns bedrücken und ablenken könnte, deine Wahrheit entgegenzunehmen mit Freuden und auch Täter deines Wortes werden zu wollen. Reinige du unsere Herzen an diesem besonderen Tag des Gebets und der Umkehr zu dir. Wir danken dir für die obrigkeitlichen Gewalten, die uns diesen Tag gewähren, damit wir als Gläubige zusammenkommen dürfen an vielen Orten, um dich anzurufen. Und wir bitten dich gemeinsam um eine Erweckung in Deutschland, dass du in Familien wirkst und in den vielen örtlichen Gemeinden hier und da, damit du verherrlicht wirst. Wir bitten dich im Namen Jesu um deinen Segen für diese Stunde. Amen. Gott hat sich einen Plan ausgedacht, bei dem er sündige Menschen rechtfertigen konnte, ohne dass er dabei sündig wurde. Indem Jesus Christus ans Kreuz ging, um die Bezahlung für deine und meine Schuld zu machen, damit für Sünde bezahlt wird und der gerechte Preis bezahlt wurde durch das Blut Jesu und wir als Empfänger der grenzenlosen Gnade Gottes in Christus ewiges Leben haben können. Gemeinschaft mit Gott schon hier auf Erden. Wissend, wem wir gehören, wo wir herkamen, wo wir hingehen. Und der Christ ist einer, der in der Nachfolge Jesu steht. Ein Christ ist nicht einer, der nur das ist auf Papier, sondern einer, der mit bewusster Herzensentscheidung Jesus Christus nachfolgt. Das will ich vorne ranstellen heute Morgen in unserer Stunde, damit wir uns fest überlegen, wenn wir über diese biblischen Werte und Normen sprechen, die über die Ehe eine Aussage machen, damit wir wissen, es handelt sich um einen, der Jesus Christus bewusst nachfolgt. Gott will, dass alle Menschen Christus nachfolgen. Christus ist für alle Menschen gestorben. Die Tatsache, dass in unserer heutigen Welt es so eine verschwindende Minderheit gibt von Menschen, die Christus mit ganzem Herzen nachfolgen, steht ja in der Schrift. Jesus sagte in der Bergpredigt, dass der Weg breit ist und viele daraus sind, die ins Verderben rennen. Aber der Weg ist schmal und wenige sind es, die daraus sind, die auf den Weg sind in den Himmel, ins Himmelreich. Wenige sind es, die Gottes Plan erkennen. Und die, die Gottes Plan nicht anerkennen und auch danach leben wollen, haben sich entschlossen, mit großen Problemen zu leben. Denn es gibt einen Plan, mit dem wir leben dürfen. Und nach diesem Plan, wenn wir danach leben, lernen wir, dass wir die Kraft Gottes haben für die täglichen, alltäglichen Probleme und dass wir an Zahl viel weniger von den schwerwiegenden Problemen haben wie Menschen, die ihn nicht kennen. Oh, Christen haben schon ihre Probleme. Versteht mich nicht falsch. Wir haben schon Trübsal und Sorge. Viele davon.

treffen, dass obwohl die Umfrage, die zu dieser Liste geführt hat, nicht von mir gemacht wurde, ich auch in der Seelsorge sagen kann, diese drei Gründe gibt es überall zu finden, auch heute. Ich zähle sie auf nicht unbedingt oder erwähne sie nicht unbedingt in der Reihenfolge ihrer Wichtigkeit. Das Erste, was wir sehen wollen, ist der Bereich vom Geld. Viele sonst gute Ehen gingen kaputt an Geld. Nicht, weil es wenig Geld gegeben hat oder zu viel Geld gegeben hat. Diese Ehen gingen kaputt, weil es unterschiedliche Wertvorstellungen über Geld gegeben hat. Was ihm wichtig war, war nicht unbedingt ihr wichtig. Und was ihr besonders wichtig war, war nicht unbedingt ihm wichtig. Und die Handhabe und der Umgang mit dem Geld war nicht gleich. Wir wissen, Geld ist nicht an sich sündig und falsch, denn wir brauchen alle ein gewisses Maß an Geld. Die meisten von uns sind heute Morgen mit einem Auto hergefahren und das hat etwas Geld gekostet. Und wir mussten das einer Tankstelle abgeben, um Benzin für unsere Autos zu haben. Und wir mussten der Autoverkaufsfirma das Geld geben, damit wir das Auto haben. Und man kann weiter und weiter das ausdehnen. Ihr wisst ja, Geld ist notwendig zum Leben. Das Problem liegt nicht an dem Geld selber, denn Geld ist eine an und für sich amoralische Sache. Es hat keinen positiven oder negativen Wert in sich. Es ist ein Gegenstand. Aber das Problem ist, dass die Menschen tendieren, Geld falsch anzusehen. Und wir haben dann verschiedene oder unterschiedliche Wertsysteme, die in eine Ehe kommen, oder Wertschätzungen von Geld, sodass, wenn man alle Wünsche erfüllen wollte, man ziemlich viel Geld braucht. Solange das Geld reicht für seinen super neuen, teuren Schreibtisch und ihren neuen Pelzmantel, dann ist alles in Ordnung. Aber wenn das Geld nur für eine Sache reicht, dann ist die Möglichkeit zur Reibung schon gegeben. Und eventuell fühlt sich die benachteiligte Person herabgesetzt, abgewertet und ich werde nicht berücksichtigt mit meinen Wünschen. Es ist auch ein Problem von der Erziehung her bedingt, wenn eine Person in einem Elternhaus aufgewachsen ist, in dem das Geld eigentlich kein Problem war. Wo dem Kind praktisch das Geld nachgeschmissen wurde. Es konnte kaufen, was es wollte, wann es wollte. Mama, ich will das haben. Gut, Schatz, du kannst es haben. Und es kommt daher in unserer heutigen Generation, dass viele Eltern durch die schweren Kriegsjahre durchgegangen sind und sich gesagt haben, das, worauf ich habe verzichten müssen in meiner Kindheit, das will ich nicht, dass meine Kinder verzichten müssen. Und die heutige Generation hat im großen Ganzen nicht gelernt zu verzichten oder zu warten. Denn eine ganze Generation im Westen, nicht nur in Deutschland, auch in Amerika ist das ein Problem, wo in den schweren Jahren Leute haben verzichten müssen. Eine ganze Generation sagte, jetzt haben wir es, jetzt wollen wir es geben. Und wenn eine Person oder die Frau, kommt in die Ehe aus solch einem Hintergrund, wo das Geld so ziemlich davonlaufen konnte, ohne dass man zählen musste, weil genügend da war, und die andere Person aus ganz anderen Verhältnissen kam und vielleicht von einem Bereich der Wirtschaft im Land, wo man wirklich die Pfennige zählen musste, um durchzukommen, und diese Person gelernt hat zu verzichten und mit wenig auszukommen und diese zwei ganz unterschiedliche Wertvorstellungen von Geld aufeinander prallen am Hochzeitstag, da ist natürlich Reibung vorprogrammiert. Es sei denn, sie bereit sind, miteinander darüber zu sprechen und sich zu einigen. Das Problem ist, viele sprechen nicht darüber und einigen sich nicht. Und der Egoismus drängt sich durch und sie kauft spontan, was sie will und er kauft spontan, was er will. Und er kommt nach Hause unangemeldet mit einem neuen Wagen und fragt sich, warum sie sich ärgert. Und als Reaktion kommt sie dann unangemeldet.

0: mit einem neuen Pelzmantel nach Hause und fragt sich, warum er sich ärgert. So wie du, genauso mach ich's, sagt sie. Und viele Leute streiten über das Geld, obwohl wir in diesem Land, möchte ich behaupten, kaum einen Grund hätten, Probleme damit zu haben, denn in diesem Land gibt es sehr viel Geld und die Möglichkeit zu finanzieller Hilfe jeglicher Art. Ich möchte hier etwas sagen über diese spontanen Käufe, die viele Ehen beeinträchtigt und kaputt gemacht haben. Ich weiß es nicht, ob es euch bewusst ist, wie viel wir darauf aus sind, spontan zu kaufen. Hier in der westlichen Welt, wenn wir in einen Laden gehen und sie es nicht auf der Stelle haben, dann gehen wir halt zu einem anderen Geschäft und kaufen es. Wir wollen es jetzt haben. Wir haben das Gefühl, wir wollen es in Rot haben, und wenn sie es nicht in Rot haben, dann fahren wir zu einem anderen Geschäft am gleichen Tag, damit wir es haben können. Jetzt. Wir sind eine Generation, die darauf aus ist, nicht mehr zu warten. Spontane Käufe haben viele Ehen sehr belastet. Wir haben uns vorgenommen, dass wir keine spontanen Käufe, vor allem keine Käufe an der Tür machen. Dass wenn jemand kommt als Vertreter, dass wir das einfach grundsätzlich an der Tür nicht machen. Wir haben natürlich aus unseren Dummheiten lernen müssen. Am Anfang der Ehe haben wir ein paar solcher Käufe gemacht. Und dann haben wir uns gesagt, nein, das machen wir nicht mehr. Ich habe einmal eine Zeitschrift abonniert an der Tür und wir haben beide das bereut und wir haben das dann abbestellt. Und wenig Zeit später kam ein Junge auf uns zu und er hatte Teppichbrücken zu verkaufen, eine Teppichbrücke. Und er sagte, komm Chef, komm, hier eine schöne Brücke, hier ein schöner Teppich, komm, ich lege es mal, ich wollte in die Wohnung drängen, nur 2,50 Mark. Dann habe ich einen Wurm schon drin gesehen und ich habe ihm gesagt, nein, ich habe kein Interesse. Ach komm Chef, komm, schöner Teppich, sagte, nein, ich habe kein Interesse. Und er wollte immer in die Wohnung drängen, meine Frau war nicht an der Tür und als ich dann die Tür wieder zugemacht habe, habe ich ihr gesagt, es war ein Junge an der Tür, der wollte mir einen Teppich für 2,50 Mark verkaufen. Und du hast nicht gekauft? Ich habe gesagt, der Junge war vielleicht 11 Jahre alt und da war sicherlich sein Vater irgendwo um die Ecke, der das berichtigt hätte, das kostet nicht 2,50 Mark, sondern 250 Mark. Alle von uns sind geprägt, mehr oder weniger, von richtigem oder falschem Denken über das Geld. Und ich denke mehr und mehr, wenn wir geprägt sind von der Werbung der heutigen Zeit, sind wir falsch geprägt. Die Werbung sagt, wenn du das nicht gekauft hast, wenn du das nicht erlebt hast, wenn du dahin nicht gefahren bist, dann ist dein Leben unkomplett. Dann hast du das nicht erfahren, was wirklich das Leben erfüllt. Lebenserfüllung der Werbung nach ist mit Geld zu kaufen. Christus sagt was ganz anderes. Christus sagte, Lebenserfüllung ist darin zu finden, dass ich bereit bin, mein Leben anderen zu widmen. Dass ich nicht zuerst an mich selbstsüchtig denke, sondern an andere. Wenn Ehepartner Jesus Christus nicht kennen und überhaupt keinen Hang haben, auf die Erfüllung der eigenen Wünsche zu verzichten, dann ist die Ehe oft nur ein Konkurrenzdenken, wer am schnellsten mehr bekommt als der andere. Damit ich ein bisschen mehr Geborgenheit haben kann, weil ich mehr habe, da bin ich diejenige in unserer Ehe, die das bekommt. Und wenn wir sowieso in dieser Generation am Ende des 20. Jahrhunderts hier im Westen zu denen gehören, die im großen Ganzen nicht gelernt haben zu verzichten, so müssen wir anfangen zu lernen zu verzichten. Wir müssen es auch unseren Kindern, wenn man das so sagen will, künstlich beibringen, zu lernen zu verzichten. Es gibt eine Firma in Stuttgart, eine Bürofirma, die alte Diktiergeräte in Zahlung genommen hat. Und diese Diktiergeräte waren noch gut. Ich war einmal da und wollte was kaufen und ich habe einen Haufen gesehen, fast so hoch wie dieses Klavier, von Diktiergeräten, alle noch gültig, alle noch haben alle noch funktioniert. Und ein paar Tage später war ich da und alle haben eine Entwertung erlebt. Ein Vertreter der Firma kam und mit einem Hammer hat er sie alle kaputtgeschlagen. Und also das war mir wirklich, ich dachte, wie kann man nur? Und so habe ich den Mann gefragt, ob wir für unsere Jungschargruppe zum Basteln einige dieser Dinge haben könnten. Nun, wir haben 20 oder 30 Stück bekommen, geschenkt. Er hat sie symbolisch entwertet, hat Hammer darüber gehalten und sie wurden nicht vernichtet. Wir haben Lautsprecher abmontiert und andere Dinge abmontiert von denen und haben die Teile zum Teil benutzen können, haben Freude daran gehabt. Aber ich habe selber da gemerkt, es ist nicht unbedingt gut, dass man Kindern alles gibt. Denn diese Dinge kosteten 1000 Mark beim Einkauf und nachher war es nur ein wertloses Spielzeug. Sie haben keine Beziehung gehabt zu dem Wert dieser Dinge, obwohl sie im Auge vom Geschäft wertlos waren, keinen Wert darstellten. Und wir müssen aufpassen, dass wir unseren Kindern, obwohl es uns nichts kostet, ihnen nicht alles nachschmeißen dürfen, damit sie nicht in das falsche Denken kommen, ich kann alles haben, wann ich das haben will und was ich haben will. Die Gefahr ist auch sehr groß. Wenn irgendein Ehepartner in der Ehe nicht bekommt, was er will, dass man beginnt, den anderen Ehepartner zu erpressen. Wenn eine Frau nicht bekommt, was sie will, mit Geld zu kaufen, und dann sagt, wenn du es mir gibst, dann haben wir unseren Verkehr miteinander, dann ist das nur Erpressung, das ist Prostitution in der eigenen Ehe. Und das gibt es leider. Dass manche so handeln und denken in der Ehe. Oder der Mann, der seine Frau zu unterdrücken versucht, ohne Gottes Hilfe, und sie einfach ignoriert und kauft, was er will. Ich kenne einen jungen Mann, einen Amerikaner, den wir in Stuttgart kennengelernt haben, der kam nach Hause. Sie haben kaum genügend Geld, um etwas zu kaufen zum Essen. Und er brachte einen verchromten Revolver, $500 nach Hause, als Soldat. Schön, gell? Nun, es war schön, wenn man Revolver mag, aber die haben nicht genügend zu essen gehabt. Und er, ohne seine Frau zu fragen, brachte das nach Hause. Wir haben stundenlang mit diesem Paar gearbeitet. Er, der Sohn von einem Pastor, sie, die Tochter von einem Missionsdirektor in den Staaten, heute geschieden, weil sie auf dieser Ebene so viel Probleme hatten und auch auf anderen Ebenen auch, aber auf dieser Ebene so viel Probleme hatten, dass sie sich nicht mehr verstehen konnten. Dann gibt es das Problem, wenn die Wünsche einfach steigen und man denkt, man müsste, um wirklich in dieser Gesellschaft einigermaßen gut darzustellen, müsste das und das und das und das auch noch haben, dann geht sie arbeiten und verzichtet auf die Arbeit in der Wohnung und Familie und womöglich auch mit getrennter Kasse arbeitet. Sie geht arbeiten und das fließt in ihre Kasse und er arbeitet und das fließt in seine Kasse und das ist dann ihr Geld und sein Geld, meins und deins. Ich halte das persönlich für unbiblisch. In der Schrift ist es unser, nicht mehr meins und deins, sondern unser. Und das gilt auf alle Ebenen in der Ehe, eventuell bis auf die Zahnbürste. Und eventuell da muss man auch das teilen, wenn man es vergisst auf einer Reise. Wir haben das auch mal machen müssen. Nun, grundsätzlich ist meine Stellung zu getrennten Kassen negativ. Dass es unser Geld ist und wir zusammen verwalten und wir zusammen damit arbeiten. Und es ist egal, wer es verdient, ob es sie verdient oder er es verdient, es fließt in die gemeinsame Kasse und es ist unser Geld und wir verwalten das unter der Leitung des Heiligen Geistes. Geld ist ein großes Problem, wenn es falsch gehandhabt wird, in vielen Ehen ein großes Problem. Jesus sagte, und wir kommen jetzt zu der Lösung auf diesem Problembereich, Jesus Christus sagte bei seiner Versuchung, als der Teufel zu ihm kam, der Mensch lebt nicht von Brot alleine, sondern von einem jeglichen Wort, das aus dem Munde Gottes hervorgeht. Jesus hat eine grundsätzliche Stellungnahme bezogen zu irdischen Dingen. Es gibt einen höheren Wert als Geld, einen viel höheren Wert als Geld, nämlich das Wort Gottes. Das, was Gott gesagt hat, ist wesentlich wichtiger als das, was Geld ist und kaufen kann. Und daher wollen wir biblische Prioritäten miteinander anschauen in Bezug auf das Geld. Erstens, erkenne, dass es diesen viel höheren Wert gibt als Geld. Gott zu kennen und mit ihm Gemeinschaft zu haben, ist das Allerwesentlichste. Die Gemeinschaft mit Gott kann man nicht ersetzen. Unser Nachbar in unserer eigenen Straße, im Haus gegenüber, hatte vor 4 Wochen einen Herzinfarkt. Ein wohlhabender Architekt. Sie fährt mit Porsche, er mit einem großen Mercedes. Der fährt überall, erstellt Häuser, ist wirklich wohlhabend. Aber ein Herzinfarkt bringt man zur Besinnung. Moment, das Leben kann nicht unbedingt so weitergehen wie bisher. Jeder muss anhalten und nachdenken. Meine Hoffnung heute Morgen ist es, dass es nicht einen Herzinfarkt geben muss, bis wir zur Besinnung kommen, dass unsere Position, Perspektive geändert wird, sondern dass wir erstmal sagen, in Zeiten der Gesundheit, wo es uns gut geht, jawohl, ich muss erkennen, Gott ist das Wichtigste im ganzen Weltall. Das Geld können wir nicht mitnehmen. Kein Toter konnte sein Haus, Pelzmantel oder teures Auto oder die schönsten Wertsachen mitnehmen. Ich weiß es nicht, ob ihr es gehört habt. Gestern im Radio kam es, dass Horowitz, der Klavierpianist, irgendwo war zu einem Konzert. Das wurde ihm eine teure Angelegenheit. Jemand ist in das Hotelzimmer eingebrochen und hat Wertsachen im Wert von $50,000 aus dem Hotelzimmer gestohlen. Schmuck von der Frau. Diese Dinge gehen. Sie sind nicht ewig bei uns. Und wir müssen erkennen, das, was Geld ist und kaufen kann, wird nicht ewig bleiben, sondern nur Jesus Christus bleibt ewiglich. Wende dich zuerst an Jesus Christus und erkenne, da ist der bleibende Wert, das fundamentale Wert des Lebens in ihm. Er ist der Inhalt, das Fundament, der Boden unter unseren Füßen. Er allein. Und wenn wir denken, dass was anderes befriedigen könnte, dann denken wir grundsätzlich falsch. Gott gab uns das teuerste Geschenk. Also hat Gott die Welt geliebt, dass er seinen eingeborenen Sohn gab, auf dass alle, die an ihn glauben, nicht verloren gehen, sondern das ewige Leben haben. Ewiges Leben ist kostenlos zu bekommen, aber es hat viel gekostet. Wir können den Preis nicht zahlen. Christus hat ihn bezahlt am Kreuz. Aber wir bekommen dieses grenzenlos teure Geschenk ohne unser Verdienst, ohne unsere Werke, indem wir einfach das beanspruchen im Glauben und sagen, Herr Jesus, rette du mich. Das ist ein Nachfolger Jesu, der es erkannt hat, das Wichtigste, der wichtigste Besitz im Leben ist, dass Jesus mein Herr ist. Und wenn wir einmal das haben, dass Christus unser Herr ist, wir ihm die Herrschaftsrechte über unser Leben gegeben haben, dann beginnen wir einen Umdenkprozess. Da beginnen wir auch ihm das Ja zu geben, wo er gesagt hat, ihr sollt nicht Schätze sammeln auf Erden. In der Bergpredigt sagte er das in Matthäus 6, Vers 19. Ihr sollt euch nicht Schätze sammeln auf Erden, wo die Motten und der Rost sie fressen und wo die Diebe nachgraben und stehlen. Sammelt Schätze im Himmel. Ich habe gelesen in der Zeitung im Laufe der vergangenen Woche, dass ziemlich viele Bundesbürger eine Polster auf die hohe Kante gelegt haben für schwere Zeiten. Viele Leute sammeln schon Schätze auf Erden. Nun, es ist nicht falsch, ein Sparkonto zu haben, sicherlich nicht. Dagegen ist die Schrift auch nicht. Christus sagte, wenn wir ein Projekt beginnen wollen, müssen wir fragen, habe ich die nötigen Mittel? Und es ist sicherlich nicht falsch, mit Geld so umzugehen, dass wir anderen nicht zur Last fallen, indem wir ein Sparkonto haben. Dagegen ist Christus nicht, sondern wenn das unsere Geborgenheit und Sicherheit darstellt. Das ist falsch. Und ich spreche in einem Land heute Morgen, in dem es eine Generation gibt, alt genug, um sich erinnern zu können, wir haben es 2, vielleicht 3 Mal verloren. Alles, was wir haben. Mein eigener Opa hat alles verloren in der Wirtschaftskrise in den 30er Jahren. Es hat seine Gesundheit ruiniert. Ich weiß es nicht, ich habe ihn nie kennengelernt. Aber ich weiß es nicht, ob sein Herz nicht an diesen Dingen hing. Sodass nachdem er alles verloren hatte, was irdischen Besitz anbelangt, er nicht mehr wieder hochkam. Tragisch. Denn das Leben besteht nicht aus dem Besitz. Und in diesem Land, wo alles so schön abgesichert werden kann, denk bloß nicht, dass alles sicher ist. Es kann nochmals eine Weltwirtschaftskrise auf uns kommen, die alles nochmals neu kaputt macht. Das kann über Nacht kommen. Wer die Zeitung liest, weiß um die steigende Zahl der Banken in Amerika, die kaputt gehen. Das ist sehr bedenklich. Wir wissen nicht, wie lange es noch geht in der heutigen mehr oder weniger gesunden Wirtschaft in Deutschland, denn die Weltwirtschaft ist nicht gesund. Und wenn wir auf dem bauen, bauen wir völlig verkehrt. Sammelt nicht Schätze auf Erden, setzt eure Hoffnung nicht auf irdische Dinge. Matthäus 6, Vers 25, sorget nicht um die Dinge des Lebens, Essen und Trinken und Kleidung. Sondern Matthäus 6, Vers 33, trachtet aber zuerst nach dem Reiche Gottes und seine Gerechtigkeit, so wird euch alles solches hinzugelegt werden. Die neue Wertvorstellung beginnt mit einer neuen Perspektive. Gott gehört alles. Ihm gehört alles, grundsätzlich. Und wenn ich Kind Gottes bin, ich gehöre ihm und mein ganzer Besitz gehört ihm. Nicht nur 10% davon. Sondern 100% von meinem ganzen Leben gehört Jesus Christus. Und mit diesem Umdenkprozess beginnt sich etwas in uns zu beruhigen. Eine Hetze hört auf. Ich brauche nicht mehr, um einen Ruf zu jagen oder nach finanzieller Sicherheit zu jagen, als wäre das Optimale im Leben. Ich werfe mich auf Christus und er trägt mich.
1: Sie hörten Familie im Blickpunkt und heute hörten Sie sprechen Roger Polk und er sprach über die drei meistgenannten Gründe für zerrüttete Ehen.
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0: Hallo liebe Kinder, schön, dass ihr den biblischen Hörfunk wieder eingeschaltet habt. Gleich geht es los mit Christopher die Kirchenmaus. Eine Maus, die auch in eure Kirche leben könnte. Bei den Kirchenmäusen ist ständig etwas los. Und so erleben Christopher und seine Freunde jeden Tag interessante Abenteuer. Es geht gleich los mit Christopher die Kirchenmaus.
1: Die Feldmäuse waren sehr dankbar und fühlten sich richtig wohl in ihrer neuen Umgebung. Mutter Kirchenmaus hantierte gerade zufrieden in ihrer Küche, als es an der Tür klopfte. Es war Tante Trudi, die zwischenzeitlich mit ihrer Familie aus dem Urlaub zurückgekommen war. Sie war sehr aufgeregt.
2: Stimmt es, meine Liebe, dass ihr diesen Aussiedlermäusen erlaubt habt, hier bei uns in der Kirche zu wohnen?
1: Sagte sie streng.
3: Aber liebe Trudi, was hast du bloß? Man muss doch in Not geratenen Mäusen helfen.
1: Frau Kirchenmaus schüttelte traurig den Kopf, als die aufgebrachte Tante lautstark verkündete, Kirchenmäusen könne man selbstverständlich helfen, aber doch nicht Feldmäusen. Peng, die war zu. Tante Trudi rauschte beleidigt davon und Christophers Mama war zunächst mal fix und fertig. Aber sie war froh darüber, dass ihr Mann und Christopher und die Großeltern genauso dachten wie sie. Nämlich, dass es richtig gewesen war, die Feldmäuse aufzunehmen. Ein paar Tage waren vergangen, als eines Nachts Papa Kirchenmaus plötzlich aufwachte und seine Barthaare bedenklich zitterten. Das war ein Zeichen dafür, dass etwas nicht stimmte.
4: Bei meinem Barte, irgendwo lauert eine Gefahr, murmelte er vor sich hin. Und dann hörte er es auch schon. Wasser. Es gluckerte, tropfte und plätscherte. Und als es ihm endlich gelungen war, die Lampe anzuzünden, sah er es. Der ganze Fußboden stand unter Wasser. Hastig weckte er seine Frau, die sich gleich mit dem Baby weiter oben in Sicherheit brachte, während er und Christopher alle anderen Mäuse aufweckten.
5: Ein Rohrbruch, brüllte er. Wir müssen alle hinauf auf die Stufen. Los, beeilt euch!
1: In dem nun herrschenden Durcheinander konnte man nicht sofort erkennen, ob alle in Sicherheit waren. Aber dass viele kleine Mäuse fehlten, sah man sofort. Oh, das war schlimm. Oma und Opa konnte man auch nicht finden. Von Tante Trudi und ihrer Familie keine Spur. Und auf der ganzen Treppe keine einzige Feldmaus. Christopher, dem das Wasser schon bis zum Bauchnabel ging, rief und jammerte nach seinem neuen Freund Freddy. Doch alles blieb still. Und er weinte.
4: Leute, Leute, Leute, war das ein Freudengeschrei, als die Feldmäuse um die Stufenecke bogen. Tapfer kämpften sie sich durch die Fluten und jede Maus hielt dabei ein kleines Mäusekind hoch über das Wasser. Auch die Kinder von Tante Trudi.
6: Da sind wir,
1: ertönte plötzlich Omas Stimme. Sie saß auf einem alten Stück Holz und schaute ganz verliebt und stolz zu ihrem Mann, der, so schnell er konnte, Richtung Treppe paddelte. Und endlich sah man Onkel Rudi mit seiner Frau Trudi und den drei ältesten Kindern heranschwimmen. Tante Trudi strampelte wie verrückt, japste nach Luft und kam kaum vorwärts, weil sie immerzu schrie,
6: Hilfe! Meine Babys! Hilfe!
7: Hör doch auf zu schreien, Tante Trudi, rief Christopher ihnen zu.
6: Es ist ja schon gut. Die Feldmäuse haben deine Kleinen gerettet.
1: Als dann die letzten der nun gar nicht mehr so vornehm aussehenden Kirchenmäuse auf der Treppe in Sicherheit waren, wurde es auf einmal ganz still. Und alles schaute gespannt auf die pitschnasse, tropfende Tante Trudi. Die Ärmste konnte kaum sprechen vor Verlegenheit. Sie war ja so gemein gewesen zu den Feldmäusen und trotzdem hatten sie ihre Kinder gerettet. Sie gab jeder Feldmaus die Hand und entschuldigte sich. Dabei kam sie sogar ein klein wenig in Stottern. Dann aber brach der große Jubel aus. Alle Mäuse lachten und redeten durcheinander und jeder drückte jeden so fest er konnte. Die Feldmäuse blieben für immer bei den Kirchenmäusen, wo sie eine neue Heimat und echte Freunde gefunden hatten.
0: Das war soeben, liebe Kinder, Christopher die Kirchenmaus. Weitere Abenteuer von Christopher und seinen Mäusefreunden bringen wir euch hier beim biblischen Hörfunk. Diese Hörspielserie wurde von Schulte und Gerd produziert und ist bei Gerd Medien erhältlich. Ich sage Tschüss und ich freue mich auf ein Wiederhören hier bei uns, dem biblischen Hörfunk.

Wenn man über Gott nachdenkt und versucht, sich vorzustellen, wer und wie er ist, sollten wir nicht erwarten, alles zu verstehen und alles über ihn zu wissen. In Gottes Wort haben wir ein wahres, vertrauenswürdiges Buch, die Offenbarung Gottes über sich selbst. Und die Bibel stellt fest, dass es einen Gott gibt und nur einen. Gedenke des Vorigen von alters her, denn ich bin Gott und keiner mehr, ein Gott desgleichen nirgend ist. Zugleich wird uns auch gezeigt, dass dieser eine Gott mehr als eine Person ist. Und Gott sprach, lasst uns Menschen machen. Das können wir mit unserem begrenzten Verstand nicht verstehen, aber glauben. Denn Gott selbst hat es gesagt.

Wie wichtig ist dir die Bibel? Was denkst du über dieses Buch? Ist die Bibel für dich so wichtig wie andere Sachen, die dir sehr gefallen? In Sprüche Kapitel 2 wird uns gesagt, wie kostbar und wichtig das Wort Gottes, die Weisheit Gottes, für uns sein sollte. Mein Kind, so du willst meine Rede annehmen und meine Gebote bei dir behalten, dass dein Ohr auf Weisheit Acht hat und du dein Herz mit Fleiß dazu neigest. Ja, so du mit Fleiß danach rufest und darum betest, so du sie suchest wie Silber und nachher forschest wie nach Schätzen. Alsdann wirst du die Furcht des Herrn verstehen und Gottes Erkenntnis finden.

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1: Unser Merkvers für diese Woche kommt aus Epheser Kapitel 2, Vers 8 bis 9. Denn aus Gnade seid ihr gerettet, durch Glauben, und das nicht aus euch. Gottes Gabe ist es, nicht aus Werken, damit sich nicht jemand rühme. Epheser Kapitel 2, Vers 8 bis 9.
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4: Kapitel 33. Und des Herrn Wort geschah zu Jeremia zum zweiten Mal, als er noch im Wachthof gefangen war. So spricht der Herr, der alles macht, schafft und ausrichtet. Herr ist sein Name. Rufe mich an, so will ich dir antworten und will dir kundtun große und unfassbare Dinge, von denen du nichts weißt. Denn so spricht der Herr, der Gott Israels, von den Häusern dieser Stadt und von den Häusern der Könige Judas, die abgebrochen wurden, um Bollwerke zu machen zur Abwehr im Kampf gegen die Chaldäer und um sie zu füllen mit den Leichnamen der Menschen, die ich in meinem Zorn und Grimm erschlagen habe, als ich mein Angesicht vor dieser Stadt verbarg, um all ihrer Bosheit willen. Siehe, ich will sie heilen und gesund machen und will ihnen dauernden Frieden gewähren. Denn ich will das Geschick Judas und das Geschick Israels wenden und will sie bauen wie im Anfang und will sie reinigen von aller Missetat, womit sie wieder mich gesündigt haben. Und will ihnen vergeben alle Missetaten, womit sie wieder mich gesündigt und gefrevelt haben. Und das soll mein Ruhm und meine Wonne, mein Preis und meine Ehre sein unter allen Völkern auf Erden, wenn sie all das Gute hören, das ich Jerusalem tue. Und sie werden sich verwundern und entsetzen über all das Gute und über all das Heil, das ich der Stadt geben will. So spricht der Herr an diesem Ort, von dem ihr sagt, er ist wüst, ohne Menschen und Vieh. In den Städten Judas und auf den Gassen Jerusalems, die so verwüstet sind, dass niemand mehr darin ist, weder Menschen noch Vieh, wird man dennoch wieder hören den Jubel der Freude und Wonne, die Stimme des Bräutigams und der Braut und die Stimme derer, die da sagen, danket dem Herrn Zebaoth, denn er ist freundlich und seine Güte währet ewiglich, wenn sie Dankopfer bringen zum Hause des Herrn. Denn ich will das Geschick des Landes wenden, dass es werde, wie es im Anfang war, spricht der Herr. So spricht der Herr Zebaoth, an diesem Ort, der so wüst ist, dass weder Menschen noch Vieh darin sind, und in allen ihren Städten werden dennoch wieder Auen sein für die Hirten, die da Herden weiden. In den Städten auf dem Gebirge und in den Städten des Hügellandes und in den Städten des Südlandes, im Lande Benjamin, und um Jerusalem her und in den Städten Judas sollen dennoch wieder die Herden gezählt aus- und einziehen, spricht der Herr. Siehe, es kommt die Zeit, spricht der Herr, dass ich das gnädige Wort erfüllen will, das ich zum Hause Israel und zum Hause Juda geredet habe. In jenen Tagen und zu jener Zeit will ich dem David einen gerechten Spross aufgehen lassen. Der soll Recht und Gerechtigkeit schaffen im Lande. Zu derselben Zeit soll Juda geholfen werden und Jerusalem sicher wohnen. Und man wird es nennen, der Herr unserer Gerechtigkeit. Denn so spricht der Herr, es soll David niemals fehlen an einem, der auf dem Thron des Hauses Israel sitzt. und den levitischen Priestern soll's niemals fehlen an einem, der täglich vor meinem Angesicht Brandopfer darbringt und Speisopfer in Rauch aufgehen lässt und Opfer schlachtet. Und des Herrn Wort geschah zu Jeremia: So spricht der Herr, wenn mein Bund mit Tag und Nacht aufhörte, dass nicht mehr Tag und Nacht sind zu ihrer Zeit, so würde auch mein Bund aufhören mit meinem Knecht David, dass er keinen Sohn mehr hat zum König auf seinem Thron, und mit den Leviten, den Priestern, meinen Dienern. Wie man des Himmels her nicht zählen, noch den Sand am Meer messen kann, so will ich mehren das Geschlecht Davids, meines Knechts, und die Leviten, die mir dienen. Und des Herrn Wort geschah zu Jeremia: Hast du nicht gemerkt, was diese Leute reden? Die beiden Geschlechter, die der Herr auserwählt hatte, hat er verworfen. Und sie verachten mein Volk und lassen es nicht mehr ein Volk sein in ihren Augen. So spricht der Herr: Wenn ich jemals meinen Bund nicht hielte mit Tag und Nacht, noch die Ordnungen des Himmels und der Erde, so wollte ich auch verwerfen das Geschlecht Jakobs und Davids, meines Knechts, dass ich nicht mehr aus ihrem Geschlecht Herrscher nehme über die Nachkommen Abrahams, Isaaks und Jakobs. Denn ich will ihr Geschick wenden und mich über sie erbarmen. Kapitel 34. Dies ist das Wort, das vom Herrn geschah zu Jeremia, als Nebukadnezar, der König von Babel, mit seinem ganzen Heer und allen Königreichen auf Erden, die unter seiner Gewalt waren, und allen Völkern Jerusalem und alle seine Städte belagerte. So spricht der Herr, der Gott Israels: Geh hin und sprich mit Zedekia, dem König von Juda, und sage zu ihm: So spricht der Herr: Siehe, ich will diese Stadt in die Hände des Königs von Babel geben, und er soll sie mit Feuer verbrennen. Und auch du sollst seiner Hand nicht entrinnen, sondern ergriffen und in seine Hand gegeben werden. Du wirst ihn mit eigenen Augen sehen und von Mund zu Mund mit ihm reden und nach Babel kommen. Höre doch auf des Herrn Wort, Zedekia, du König von Juda. So spricht der Herr über dich: Du sollst nicht durchs Schwert sterben, sondern du sollst im Frieden sterben. Und wie deinen Vätern, den früheren Königen, die vor dir gewesen sind, so wird man auch dir zu Ehren einen Brand anzünden und dich beklagen: Ach, Herr! Denn ich habe es geredet, spricht der Herr. Und der Prophet Jeremia sagte alle diese Worte zu Zedekia, dem König von Juda, in Jerusalem, als das Heer des Königs von Babel schon Jerusalem und alle Städte Judas belagerte, die übrig geblieben waren, nämlich Lachisch und Aseka. Denn diese waren noch übrig geblieben von den festen Städten Judas. Dies ist das Wort, das vom Herrn geschah zu Jeremia, nachdem der König Zedekia einen Bund geschlossen hatte mit dem ganzen Volk zu Jerusalem, eine Freilassung auszurufen, dass ein jeder seinen Sklaven und ein jeder seine Sklavin, die Hebräer und Hebräerinnen waren, freilassen sollte, so dass kein Judäer den anderen als Sklaven hielte. Da hatten alle Oberen und alles Volk gehorcht, die diesen Bund eingegangen waren, dass ein jeder seinen Sklaven und seine Sklavin freilassen und sie nicht mehr als Sklaven halten sollte, und hatten sie losgegeben. Aber danach hatten sie die Sklaven und Sklavinnen wieder zurückgefordert, die sie freigegeben hatten, und sie gezwungen, dass sie wieder Sklaven und Sklavinnen sein mussten. Da geschah des Herrn Wort zu Jeremia: So spricht der Herr, der Gott Israels: Ich habe einen Bund geschlossen mit euren Vätern, als ich sie aus Ägyptenland, aus der Knechtschaft führte, und sprach: Im siebenten Jahre soll ein jeder seinen Bruder, der ein Hebräer ist und sich ihm verkauft und 6 Jahre gedient hat, freilassen. Aber eure Väter gehorchten mir nicht und kehrten ihre Ohren mir nicht zu. Ihr aber hattet euch nun bekehrt und getan,

Ich, spricht der Herr, über euch eine Freilassung aus für Schwert, für Pest, für Hunger und will euch zum Bild des Entsetzens machen für alle Königreiche auf Erden. Und ich will die Leute, die meinen Bund übertreten und die Worte des Bundes nicht halten, den sie vor mir geschlossen haben, so zurichten, wie das Kalb, das sie in zwei Stücke geteilt haben und zwischen dessen Stücken sie hindurchgegangen sind, nämlich die Oberen von Juda und von Jerusalem, die Kämmerer, die Priester und das ganze Volk des Landes, alle, die zwischen den Stücken des Kalbes hindurchgegangen sind. Und ich will sie geben in die Hand ihrer Feinde und derer, die ihnen nach dem Leben trachten. Und ihre Leichname sollen den Vögeln unter dem Himmel und den Tieren auf dem Felde zum Fraße werden. Auch Zedekia, den König von Juda, und seine Oberen will ich geben in die Hände ihrer Feinde und derer, die ihnen nach dem Leben trachten, und in die Hand des Heeres des Königs von Babel, das jetzt von euch abgezogen ist. Denn siehe, ich will ihnen befehlen, spricht der Herr, und will sie wieder vor diese Stadt bringen. Sie sollen sie belagern und erobern und mit Feuer verbrennen, und ich will die Städte Judas verwüsten, dass niemand mehr darin wohnen soll. Kapitel 35. Dies ist das Wort, das vom Herrn geschah zu Jeremia zur Zeit Jojakims, des Sohnes Josias, des Königs von Juda. Geh hin zu den Rechabitern, rede mit ihnen und führe sie in des Herrn Haus, in eine der Hallen, und schenke ihnen Wein ein. Da nahm ich Jaasania, den Sohn Jeremias, des Sohnes Habazinias, samt seinen Brüdern und allen seinen Söhnen und das ganze Geschlecht der Rechabiter, und führte sie in des Herrn Haus, in die Halle der Söhne Hanans, des Sohnes Jigdaljas, des Mannes Gottes, die neben der Halle der Oberen ist, über der Halle Maaseias, des Sohnes Schallums, des Torhüters. Und ich setzte den Männern vom Hause Rechab Krüge voll Wein und Schalen vor und sprach zu ihnen, »Trinkt Wein!« Sie aber antworteten, »Wir trinken keinen Wein, denn unser Vater Jonadab, der Sohn Rechabs, hat uns geboten, ihr und eure Nachkommen sollt niemals Wein trinken und kein Haus bauen, keinen Samen säen, keinen Weinberg pflanzen noch besitzen, sondern ihr sollt in Zelten wohnen euer Leben lang, auf dass ihr lange lebet in dem Lande, in dem ihr umherzieht. Also gehorchen wir der Stimme unseres Vaters Jonadab, des Sohnes Rechabs, in allem, was er uns geboten hat, dass wir keinen Wein trinken unser Leben lang, weder wir noch unsere Frauen noch unsere Söhne und Töchter. Und wir bauen auch keine Häuser darin zu wohnen und haben weder Weinberge noch Äcker noch Samen, sondern wir wohnen in Zelten und gehorchen und tun in allem, wie es unser Vater Jonadab geboten hat. Als aber Nebukadnezar, der König von Babel, gegen das Land heraufzog, sprachen wir, kommt, lasst uns nach Jerusalem ziehen vor dem Heer der Chaldäer und der Aramäer. Und so sind wir in Jerusalem geblieben. Da geschah des Herrn Wort zu Jeremia, so spricht der Herr Zebaoth, der Gott Israels. Geh hin und sprich zu den Männern von Juda und zu den Bürgern von Jerusalem. Wollt ihr euch denn nicht bessern und meinen Worten gehorchen, spricht der Herr? Die Worte Jonadabs, des Sohnes Rechabs, der seinen Nachkommen geboten hat, dass sie keinen Wein trinken sollen, werden gehalten, und sie trinken keinen Wein bis auf diesen Tag, denn sie gehorchen ihres Vaters Gebot. Ich aber habe euch immer wieder predigen lassen. Doch gehorchtet ihr mir nicht. Ich habe auch immer wieder alle meine Knechte, die Propheten, zu euch gesandt und sagen lassen, kehrt um, ein jeder von seinem bösen Wege, und bessert euer Tun und folgt nicht anderen Göttern nach, ihnen zu dienen. So sollt ihr in dem Lande bleiben, das ich euch und euren Vätern gegeben habe. Aber ihr wolltet eure Ohren nicht zu mir kehren und mir nicht gehorchen. Ja, die Nachkommen Jonadabs, des Sohnes Rechabs, haben ihres Vaters Gebot gehalten, das er ihnen geboten hat. Aber dies Volk gehorcht mir nicht. Darum spricht der Herr, der Gott Zebaoth, der Gott Israels, siehe, ich will über Juda und über alle Bürger Jerusalems kommen lassen all das Unheil, das ich gegen sie geredet habe, weil ich zu ihnen redete und sie nicht hören wollten, weil ich rief und sie mir nicht antworten wollten. Aber zu den Rechabitern sprach Jeremia, so spricht der Herr Zebaoth, der Gott Israels, weil ihr dem Gebot eures Vaters Jonadab gehorcht habt
und alle seine Gebote gehalten.

0: gehalten und alles getan, was er euch geboten hat. Darum spricht der Herr Zebaoth, der Gott Israels: Es soll dem Jonadab, dem Sohn Rechabs, niemals an einem Manne fehlen, der vor mir steht.
1: Sie hörten soeben aus Jeremia die Kapitel 33 bis 35. Das war die tägliche Bibellese des biblischen Hörfunks. Es wäre schön, wenn Sie auch morgen dabei sein könnten, um von dem Wort Gottes zu hören.

Wenn Gott der Herr unser Gott ist, wie sollten wir dann leben? Was sollte uns motivieren, antreiben, erfüllen? Möge die Verkündigung seines Wortes hier bei BBN wirksam sein, so dass sie in der Gnade und Erkenntnis des Herrn wachsen und Frucht bringen. Im Psalm 105 heißt es: Danket dem Herrn und predigt seinen Namen, verkündigt sein Tun unter den Völkern, singet von ihm und lobet ihn, redet von allen seinen Wundern.

sondern ihr werdet die Kraft des Heiligen Geistes empfangen, welcher auf euch kommen wird, und werdet meine Zeugen sein, zu Jerusalem und in ganz Judäa und Samarien und bis an das Ende der Erde. 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

0: Lieber Herr, bitte schenke mir Mut, Freunden und Kollegen von dir zu erzählen. Samen der Zeit. Im Jahr 1879 hielten die Menschen, die William Beale beobachteten, ihn wahrscheinlich für verrückt. Sie sahen, wie der Botanikprofessor 20 Flaschen mit verschiedenen Samen füllte und sie dann in tiefer Erde vergrub. Was sie nicht wussten war, dass Beale ein Experiment zur Lebensfähigkeit von Samen durchführte, das sich über Jahrhunderte erstrecken sollte. Alle 20 Jahre sollte eine Flasche ausgegraben werden, um die Samen einzupflanzen und zu sehen, welche Samen keimen würden. Jesus spricht viel über das Aussäen von Samen und vergleicht die Aussaat oft mit der Ausbreitung des Evangeliums. Markus 4, Vers 15. Er lehrt, dass einige Samen vom Satan ausgerissen werden, andere haben kein Fundament und schlagen keine Wurzeln, und wieder andere werden durch das Leben um sie herum behindert und erstickt. Verse 15 bis 19. Wenn wir die gute Botschaft verbreiten, liegt es nicht an uns, welche Samen überleben werden. Unsere Aufgabe ist es einfach, das Evangelium zu säen, anderen von Jesus zu erzählen. Geht in die ganze Welt und verkündet allen Menschen die gute Botschaft. Kapitel 16, Vers 15. Im Jahr 2021 wurde eine weitere von Beales Flaschen ausgegraben. Die Samen wurden von Forschern eingepflanzt und einige keimten, nachdem sie mehr als 142 Jahre überlebt hatten. Wenn Gott durch uns wirkt und wir unseren Glauben mit anderen teilen, wissen wir nie, ob und wann das Wort, das wir weitergeben, Wurzeln schlagen wird. Aber wir sollen ermutigt werden, dass unsere Aussaat der guten Nachricht auch nach vielen Jahren von jemandem empfangen wird, der sie annimmt und reiche Frucht bringt. Nach Kapitel 4, Vers 20. Sie hören den Bibeltext aus Markus 4, Verse 13 bis 20.
1: Aber wenn auch ihr dieses Gleichnis nicht versteht, wie wollt ihr dann die anderen Gleichnisse verstehen, die ich noch erzählen werde? Der Bauer, von dem ich sprach, ist derjenige, der anderen Menschen Gottes Botschaft bringt. Der Same, der auf den harten Weg fällt, meint die Menschen, die die Botschaft hören. Doch gleich kommt Satan und nimmt ihnen alles weg. Die dünne Erdschicht mit dem felsigen Untergrund ist ein Beispiel für die Menschen, die die Botschaft hören und mit Freude aufnehmen. Aber wie bei jungen Pflanzen in einem solchen Boden reichen ihre Wurzeln nicht sehr tief. Wenn sie wegen ihres Glaubens auf Schwierigkeiten stoßen oder verfolgt werden, geben sie wieder auf. Der mit Dornen bewachsene Boden verweist auf die Menschen, die die gute Botschaft hören und annehmen, doch sie wird von Alltagssorgen, den Verlockungen des Reichtums und dem Verlangen nach schönen Dingen übertönt, so dass keine Frucht daraus entstehen kann. Der gute Boden aber meint schließlich die Menschen, die Gottes Botschaft hören und annehmen und reiche Frucht bringen, 30, 60, ja 100-mal so viel, wie gesät wurde.
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0: Herzlich willkommen zum Programm Glaube und Alltag, eine Produktion von unserem BBN Online Bibelinstitut, Ihre Quelle für biblische Studien. Heute setzen wir die Serie fort, die heißt Lass deine Vergangenheit hinter dir. Wir werden uns damit beschäftigen, wie wir Gottes Hilfe bekommen, um die Verletzungen und Fesseln unserer Vergangenheit hinter uns zu lassen. Das Material für diesen Kurs wurde aus dem Buch Lass deine Vergangenheit hinter dir von Dr. Erwin Lutzer entnommen, mit freundlicher Genehmigung von Christliche Verlagsgesellschaft Dillenburg. Hören Sie nun, Lass deine Vergangenheit hinter dir.
1: Also wir kommen jetzt zu Lektion 2 oder Kapitel 2. Das Versteckspiel muss ein Ende haben. Auf einem Jahrmarkt bin ich einmal in ein Spiegelkabinett gegangen. Durch die Krümmung der Spiegel sah ich mich in einem der Spiegel ganz groß, in einem anderen ganz dick, im nächsten wiederum ganz verzerrt. Gerade war ich ein Riese, da wurde ich schon wieder zum winzigen Knirps. Ich wusste nie, wie ich beim nächsten Spiegel aussehen würde. Es gab da so viele verschiedene Ausgaben von mir, wie Spiegel an den Wänden. Wir möchten alle gern einen Spiegel, in dem wir gut aussehen. Ist es nicht so? Wenn wir nur einen Spiegel um uns herum haben, in denen wir nicht gut aussehen, dann machen wir uns einen, der uns gut aussehen lässt. Instinktiv möchte man sein wahres Ich verstecken und sich lieber als anziehend, wertvoll und geliebt darstellen. Und man hofft dabei, dass die anderen einen dann genauso sehen, wie man sich selbst sieht. Bei anderen bemerkt man diesen Betrug sofort, aber er steckt auch in jedem selbst. Dieser gedankliche Taschenspielertrick wird auch Verdrängen genannt. Das ist die grundsätzliche Weigerung, anderen unsere dunklen Seiten zu zeigen. Das Verdrängen oder Verleugnen bewirkt, dass ich Verteidigungswälle um mich herum auftürme, so dass ich mich der Realität nicht stellen muss. Aufgrund unseres Selbsterhaltungstriebs versuchen wir zu verstecken, wer wir in Wirklichkeit sind, um unseren guten Ruf nicht zu gefährden. Alles, was wir über uns selbst erfahren, wird gefiltert, so dass nur das in unser Bewusstsein dringt, was wir möchten. Verleugnung der Realität ist nicht etwas, das nur Familien mit Alkoholikern, Kinderschändern oder Verbrechern betreiben. Wir alle stellen etwas dar. Wir möchten alle gern, dass die anderen uns für besser halten, als wir sind. Und manchmal reißt unser Trugbild eine Kluft auf zwischen dem, der ich wirklich bin, und dem, für den andere mich halten. Dieser Zwiespalt wird blinder Fleck genannt. Bitte widerstehen Sie der Versuchung, beim Hören dieser Lektion die Aussagen nur auf andere Menschen anzuwenden und nicht auf sich selbst. Wenn ich zugebe, wer und wie ich bin, dann ist das der erste Schritt auf dem Weg dahin, so zu werden, wie ich sein sollte. Zwei Arten von Verleugnung. Der Schweizer Theologe Karl Barth hat ganz zu Recht herausgestellt, dass wir alle unverbesserliche Lügner sind. Weil wir unter der Herrschaft der Sünde leben, belügen wir sowohl Gott als auch uns selbst. Wir kämpfen gegen jedes Eindringen von Licht, das die versteckten Kämmerchen unserer Seele enthüllen könnte. Bewusste Verleugnung bedeutet, dass wir uns sehr wohl der Kluft bewusst sind, die zwischen unserem Bild in der Öffentlichkeit und unserem Privatleben klafft. Der Mann, der sorgfältig alle Pornohefte versteckt, ist sich sehr wohl des Widerspruchs bewusst zwischen dem, wie er wirklich ist, und dem Bild, das andere von ihm haben sollen. Die Frau, die am Arbeitsplatz Geld stiehlt, unternimmt so große Anstrengungen, um ihre Missetaten zu verheimlichen, dass sie vielleicht gerade dadurch ungewollte Aufmerksamkeit auf sich zieht. In anderen Angelegenheiten ist sie möglicherweise außerordentlich gewissenhaft, so dass sie sich selbst als ganz guter Mensch sieht. Jemand, dessen Ehepartner ganz offensichtlich mit solcher Verleugnung lebt, weiß genau, wie sehr ein Mensch darauf bedacht sein kann, sich zu schützen. Der Mann, der jede Nacht für sich allein trinkt, überzeugt sich selbst davon, dass er kein Alkoholiker ist. Und er wird dagegen ankämpfen, wenn seine Familie ihm die Wirklichkeit zeigen will. Alle, die von irgendeinem

etwas abhängig sind, sind Meister im Verdrängen. Man kann ihnen erst dann helfen, wenn die Seifenblase der Illusion um sie herum zerplatzt. Jemand hat einmal gesagt, wenn wir alle aus Glas wären, so dass alles in uns sichtbar wäre, dann würden wir jeder für sich allein auf einer einsamen Insel leben wollen. Natürlich hat der eine mehr zu verstecken als der andere. Mancher findet es absolut notwendig, dieses Versteckspiel zu betreiben und andere mit seiner Meinung zu beeinflussen, um unentdeckt zu bleiben. Der Kinderschänder, der Drogenabhängige, der Ehebrecher, sie alle spielen ein ausgefeiltes Verleugnungsspiel, um zu überleben. Die meisten von ihnen kennen die Wahrheit, aber sie kennen auch die Tricks, um sie zu verschleiern. Stellen Sie sich den seelischen Zwiespalt vor, den eine heimliche ehebrecherische Beziehung auslöst. Das ganze Leben eines Menschen wird zur Posse. Das Wahren des Geheimnisses wird zur Besessenheit. Jede Berührung mit der Wirklichkeit muss vermieden werden. Sein Herz ist verhärtet, um den Schmerz abzutöten. Und sein Geist ist in ständiger Alarmbereitschaft, um zu erklären, zu entschuldigen, zu verleugnen. Bewusstes Verleugnen kann zu unbewusstem Verleugnen führen. Wenn wir darauf aus sind, andere zu betrügen, dann endet das oft damit, dass wir uns selbst betrügen. Jeder kennt wohl Leute, die tatsächlich so weit gekommen sind, ihre eigenen Lügen zu glauben. Man könnte nun sagen, dass es für einen Menschen völlig unmöglich ist, etwas zu glauben, von dem er weiß, dass es nicht stimmt. Aber mehr als nur eine Handvoll Leute haben dieses Kunststück schon fertiggebracht. Ein Christ, der mit der Frau eines anderen durchgebrannt ist, sagt allen Ernstes, dass sie darüber gebetet hätten und nun davon überzeugt seien, dass ihre Beziehung Gottes Willen entspreche. Zweifelt jemand daran, dass er dem Betrug seines eigenen Herzens glaubt? Selbstbetrug ist ein Verteidigungsmechanismus, ein Schutzschild, der einen von der schmerzhaften Realität abschirmt. Oft hat das Herz versteckte Beweggründe, die man nicht bewusst wahrnimmt. Dabei wird die Wirklichkeit so gedeutet, dass man sich damit anfreunden kann. Schließlich stehen wir von Natur aus alle in einem ständigen Kampf gegen das eigene Ich und kämpfen gegen die Wahrheit an, die wir intuitiv erkennen. Blaise Pascal sagte einmal, dass wir Menschen uns einfach kopflos ins Verderben stürzen. Wir wissen, was auf uns zukommt und halten uns dennoch die Augen zu, um es nicht sehen zu müssen. Obwohl wir ahnen, was daran faul ist, nehmen wir große Strapazen auf uns, um unsere Fehler vor anderen und auch vor uns selbst zu verstecken. Vielleicht besaß jener Prediger große Weisheit, der, als jemand aus der Gemeinde ihm mitteilte, ich weiß, dass irgendetwas in meinem Leben falsch läuft, aber ich weiß nicht, was es ist.

ich der Herr bin es, der das Herz erforscht und die Nieren prüft, und zwar um einem jeden zu geben nach seinen Wegen, nach der Frucht seiner Taten. Jeremia 17, 9-10. Nur Gott kennt unsere tatsächlichen innersten Beweggründe, unsere innigsten Wünsche und unsere unbewussten Sehnsüchte. Auch Paulus bestätigt, dass Selbstbetrug durchaus möglich ist. Denn wenn jemand meint, etwas zu sein, während er doch nichts ist, so betrügt er sich selbst. Galater 6, 3. Ganz offensichtlich gibt es Menschen, die wirklich der Überzeugung sind, jemand zu sein. Und sie sind sich überhaupt nicht darüber im Klaren, dass sie im Grunde, Ausführungszeichen, nichts sind. Da sie verleugnen, wer sie eigentlich sind, meinen sie die Freiheit zu haben, in der selbsterdachten Welt ihrer Vorstellungen zu leben. Und das ist eine Welt, in der sie die Helden sind und die anderen die Schurken. Jakobus schreibt, wenn Menschen in den Spiegel Gottes schauen und dann weggehen und sofort wieder vergessen, was sie gesehen haben, dann sind sie nur Hörer des Wortes und nicht Täter, und sie betrügen sich selbst. Jakobus 1, 22. Unbekehrte Menschen betrügen sich sicherlich selbst. Paulus schreibt, sie seien Menschen, welche die Wahrheit durch Ungerechtigkeit niederhalten. Römer 1, 18. Jeder hat schon einmal versucht, mit dem Daumen das Wasser bei einem Gartenschlauch zurückzuhalten. Ebenso kämpfen die Ungerechten gegen etwas, von dem sie wissen, dass es eigentlich wahr ist. Die Verdrängung macht es ihnen möglich, in einer selbstgemachten Welt zu leben, anstatt den Tatsachen ins Auge zu blicken, wie sie wirklich vor Gott sind. Interessanterweise schreibt Petrus, sie wollen nichts davon wissen, wenn sie Gott als den Schöpfer verleugnen. 2. Petrus 3, 5. Vereinfacht ausgedrückt ist der menschliche Geist in der Lage, alles scheinbar vernünftig zu erklären, was das menschliche Herz tun will. Der Geist ist fähig zu jeder Art von Lüge und Verstellung, zum Ausweichen vor der Wahrheit und zum Umdeuten von Tatsachen, um einen sorgfältig aufgebauten guten Ruf zu bewahren. Diese Lügen werden dann tatsächlich geglaubt und die Wunschbilder werden als Wahrheit wahrgenommen. Solch ein Betrug ist nur schwer auszurotten. Tatsache ist, dass wir ganz einfach uns selbst nicht so gut kennen, wie wir meinen. Vor allem sind wir uns nicht unserer Fähigkeit zum Bösen bewusst. Sehen wir nun einige Gründe für die Verleugnung. Durch Verleugnung kann man Tadel vermeiden. Als Adam und Eva im Garten Eden gesündigt hatten, bekleideten sie sich mit Blättern und versuchten, aus ihrem Fehlverhalten irgendwie noch das Beste zu machen. Als Gott Adam unumwunden fragte, ob er von dem verbotenen Baum gegessen habe, schob Adam alles auf seine Frau. Die Frau, die du mir zur Seite gegeben hast, sie gab mir von dem Baum und ich aß. 1. Mose 3,12. Adam schob die Schuld auf seine Frau, obwohl nicht die geringste Möglichkeit bestand, dass er vielleicht die falsche Frau geheiratet hatte. Alkoholiker sind unübertroffen darin, die Schuld auf andere zu schieben. Ein Alkoholiker sieht eigentlich alle seine Probleme als Fehler der Ehefrau, der Kinder, des Arbeitgebers, der Regierung. Er schaut einfach nicht mehr in den richtigen Spiegel, sondern er sucht sich einen, der sein Bild so verzerrt, wie er es möchte. Ein Alkoholiker baut sorgfältig seine eigene Version der Dinge auf. Er weiß intuitiv, dass ein verkrümmter Mensch gerade erscheinen kann, sofern die Wahrheit stattdessen verbogen wird. Andere davon abzuhalten, mich so zu sehen, wie ich eigentlich bin, ist dann eine lebenslange Herausforderung. Durch Verleugnung kann man auch Schmerz vermeiden. Körperlicher Schmerz, wie qualvoll er auch sein mag, ist leichter zu ertragen als der seelische Schmerz, der entsteht, wenn man ständig vor Augen hat, was man getan hat oder was einem angetan wurde. Für einen Kinderschänder ist ein gebrochenes Bein längst nicht so schmerzhaft wie die Qual, entlarvt zu sein. Und für das Opfer ist der Schmerz oder die Angst, das zu enthüllen, was der Vater getan hat, so entsetzlich, dass Kinder es manchmal ganz aus ihrem Bewusstsein verbannen wollen und sich stattdessen, wie schon erwähnt, eine Scheinwelt aufbauen.

Man kann sich regelrecht in die Verleugnung zurückziehen und hat damit einen Zufluchtsort. Welch einem grauenhaften Sturm wären sowohl Täter als auch Opfer ausgesetzt, wenn die sorgfältig aufgeschichteten Mauern ins Wanken gerieten. Unglücklicherweise ist dieser selbstgemachte Zufluchtsort nur ein begrenzter und kurzlebiger Schutz. Wie wir noch sehen werden, kann Heilung nur dann geschehen, wenn man den Zufluchtsort verlässt, wenn man selbst die Mauern einreißt. Manchmal werden sogar Traurigkeit oder Schmerz, die man beim Tod eines Freundes erleidet, auf diese Weise verleugnet, aus der Furcht heraus, dass offene Trauer als Schwäche oder als ungeistliche Reaktion auf den Verlust angesehen werden könnte. Wenn man ihnen beispielsweise erklären will, dass gute Christen nicht die Stufen der Trauer durchmachen müssten, dann könnten sie versucht sein, ihre wahren Gefühle zu unterdrücken. Verleugnung ist auch ein Verteidigungsmanöver, um Scham zu vermeiden. Sexuelle Sünden aller Art sind besonders dazu geeignet, Schuld und persönliche Schande hervorzurufen. Die Scham angesichts von Ehebruch, Homosexualität oder Travestie zum Beispiel kann so mächtig sein, dass sogar Selbstmord angenehmer erscheint als die Entlarvung. Eine Frau kam einmal unerwartet früher nach Hause und überraschte ihren Mann dabei, wie er in Frauenkleidern durchs Wohnzimmer stolzierte. Für ihn war das eine sexuelle Stimulation. Die Erniedrigung, die dieser Mann empfand, als er seine langjährige Gewohnheit zugeben musste, war für ihn so überwältigend, dass er fortan nicht mehr zur Gemeinde ging und schließlich in eine andere Gegend zog. Scham ist eines der stärksten Gefühle und daher bringt Scham auch alle Arten von Verleugnung und falschen Erklärungen hervor. Natürlich lebt derjenige, der einen anderen Menschen sexuell missbraucht, in ständiger Verleugnung. Nur Gott allein weiß, wie viel seelische Energie dafür verbraucht wird, um dieses Verhalten geheim zu halten. Jesus Christus sagt, denn jeder, der Arges tut, hasst das Licht und kommt nicht zu dem Licht, damit seine Werke nicht bloßgestellt werden. Johannes 3,20. Wie Ungeziefer, das schnell die Flucht ergreift, sobald der Stein umgedreht wird, so flüchtet auch der Schuldige. Lieber als der Sonnenschein ist ihm die Dunkelheit, und eine Höhle ist ihm lieber als der Gipfel eines Berges. Was ist das wohl für ein Gefühl, in einem Elternhaus aufzuwachsen, in dem man sich für seine Eltern schämt? Oder in einem Elternhaus aufzuwachsen, in dem man ständig geschimpft wird? Man kann keine Klassenkameraden nach Hause einladen. Es ist einem viel zu peinlich, irgendjemanden wissen zu lassen, was sich tatsächlich hinter verschlossenen Türen abspielt. Kinder werden auf diese Weise zu Verschwiegenheit getrieben und sie fürchten, unnormal, böse und nicht liebenswert zu sein. Jeder in diesem Elternhaus muss dieses Versteckspiel mitspielen. Manche misshandelten Kinder entwickeln sogar eine zweite Persönlichkeit, um mit dem Schmerz der Realität fertig zu werden. Ihr Wunsch, von den eigenen Eltern nur das Beste zu denken, ist so stark, dass sie eher sich selbst die Schuld für den Missbrauch geben, als den Eltern. Eine Scheinwelt wird aufgebaut, in der alles genau richtig funktioniert. Diese Welt hat bewusst keine Verbindung zur Realität. Bisweilen führt diese Scheinwelt ein Eigenleben. Die Realität wird durch die Fantasie ersetzt. Sehen wir nun einige Merkmale der Verleugnung. An welchen Merkmalen erkennt man, ob jemand mit Verleugnung lebt? Erstens, die Unfähigkeit, Gefühle auszudrücken. Das erste Merkmal sind abgestumpfte Gefühle. Manche können nicht weinen oder Gefühle ausdrücken, sei es nun Ärger oder Trauer. Ihre Gefühle zu offenbaren würde ja bedeuten, dass das alltägliche Versteckspiel beendet würde. Wenn man schon eine Maske tragen muss, dann müssen alle Gefühle wie ein Wasserhahn zugedreht werden. Eine Frau schilderte, dass ihr als Kind beigebracht wurde, ihre Gefühle zu ignorieren. Sobald sie Ärger, Traurigkeit, Freude oder Hoffnung zeigte, wurde mit ihr geschimpft. Sie hatte das Gefühl, dass sie schuld war am Alkoholismus ihres Vaters und an seinem irrationalen Ärger.
Sie wuchs in der ständigen Bemühung auf, immer ganz besonders lieb und nett zu sein, damit ihr Vater nicht mehr trinken müsste. In solchen Familien zählen Gefühle nicht. Dieses kleine Mädchen zum Beispiel brauchte ihre gesamte Energie, um ihre Gefühle zu verbergen, um eine Art Ordnung in ihrem chaotischen Elternhaus aufrechtzuerhalten. Die innere Verpflichtung zum Schweigen war so stark, dass es mir nie in den Sinn kam, einem Lehrer von meinen Problemen zu erzählen. Wenn ich morgens aus dem Haus ging, dann benahm ich mich, als sei ich das glücklichste Kind der Welt. Ich habe nicht nur meine Umwelt angelogen, sondern auch mich selbst. Die Macht der Verleugnung. Diese Frau erzählte weiter: Wir lernten alle zu lügen. Wir logen den Chef meines Vaters an. Wir logen unsere Freunde an. Einerseits wurde uns beigebracht, dass man nicht lügen darf. Andererseits durften wir nicht die Wahrheit sagen. Als ich erwachsen wurde, war meine Ehe von Anfang an verkorkst. An einem Mittwoch erzählte ich meinen Eltern, dass ich schwanger sei. Und freitags wurde dann schnell geheiratet, so dass niemand die Wahrheit erfahren würde. Es war der traurigste Tag meines Lebens. Mein Vater war bei meiner Hochzeit betrunken. Ich hätte mich am liebsten umgebracht. Zum Glück war der Mann, den sie heiratete, kein Alkoholiker, sondern ein ganz netter Ehemann. Diese Frau jedoch hatte das Bedürfnis, eine Krise nach der anderen hervorzurufen, um die zerrütteten Beziehungen zu erhalten, die sie kannte. Sie begann, ihren Mann ständig zu kritisieren, und um endlich die Erfüllung zu finden, begann sie eine Beziehung zu einem anderen Mann, den sie dann später auch heiratete. Vor ihm hielt sie jedoch ihr früheres Leben geheim, und sie bastelte geschickt an einer Geschichte, die er auch tatsächlich 2 Jahre lang glaubte. Als die Wahrheit ans Licht kam, hatte ihre Ehe die Erschütterungen eines weiteren emotionalen Erdbebens auszuhalten. Wenn jemand als Kind dazu gezwungen wird, alle Gefühle auszuschalten, dann lebt er als Erwachsener oft in ständiger emotionaler Alarmbereitschaft. Ein solcher Mensch kann aus sich selbst heraus nicht die Kraft aufbringen, der Realität seines Schmerzens ins Auge zu sehen. Seine Gefühle sind abgestumpft, er kann kaum weinen. Obwohl die Probleme in der Familie jedem vernünftigen Menschen geradezu ins Auge springen, weigern sich alle Familienmitglieder, das Verhängnis wahrzunehmen. Das Spiel wird weitergespielt.

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Wir leben in einem Universum, das uns nicht gehört. Alles, was wir haben, wer wir sind, verdanken wir unserem Schöpfer, dem Herrn. Er ist Gott, und zwar der einzige Gott. Er hat Himmel und Erde und alles, was es gibt, erschaffen. Die Erde ist des Herrn und was darinnen ist, der Erdboden und was darauf wohnt, denn er hat ihn an die Meere gegründet und an den Wassern bereitet. Der Herr ist der Eigentümer, der Verwalter und der Halter aller Dinge und Geschöpfe. Deswegen lesen wir in Offenbarung 4: Herr, du bist würdig zu nehmen Preis und Ehre und Kraft, denn du hast alle Dinge geschaffen, und durch deinen Willen haben sie das Wesen und sind geschaffen. 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

In Philipper Kapitel 1 lesen wir: Wandelt nur würdig dem Evangelium Christi, auf das, ob ich komme und sehe euch oder abwesend von euch höre, ihr steht in einem Geist und einer Seele und samt uns kämpft für den Glauben des Evangeliums. Eine christliche Gesinnung ist der Schwerpunkt des Schreibens an die Philipper, denn sie bewirkt Freude im Herrn und Einheit unter den Glaubensgeschwistern. 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
1: Unser Merkvers für diese Woche kommt aus Epheser Kapitel 2, Vers 8 bis 9. Denn aus Gnade seid ihr gerettet, durch Glauben, und das nicht aus euch. Gottes Gabe ist es, nicht aus Werken, damit sich nicht jemand rühme. Epheser Kapitel 2, Vers 8 bis 9.

0: 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Unser heutiger Sprecher ist Wilfried Block. Wilfried Block hat nach Schule und Bundeswehr ein Missionsseminar absolviert und war anschließend in der Gemeindearbeit und Aufbau tätig. Hören Sie ihn heute sprechen über Lebensäußerungen einer neutestamentlichen Gemeinde. Hören Sie heute den zweiten und letzten Teil.
1: Dritte Lebensäußerung einer neutestamentlichen Gemeinde. Jüngerschaftsbeziehungen. Das ist mir jetzt sehr wichtig. Jüngerschaftsbeziehungen. Unser Herr Jesus Christus verabschiedet sich von seinen Jüngern mit den bekannten Worten: Missionsbefehl. Es ist auch nicht der Taufbefehl. Es ist der Jüngerschaftsbefehl. Er sagt: Mir ist alle Macht gegeben im Himmel und auf Erden. Ganz wörtlich sagt er: Von jetzt ab ist mir alle Macht gegeben. Das Griechische ist die ideale Sprache gewesen für das Neue Testament, weil das Griechische Zeitformen hat und grammatische Formen, die das Deutsche überhaupt nicht hat. Hier ist zum Beispiel, das braucht ihr euch nicht merken, ein inkurativer Aorist im Griechischen gebraucht, aber der bezeichnet einen Anfang. Der Herr Jesus sagt genau übersetzt: Von jetzt ab ist mir alle Macht gegeben im Himmel und auf Erden, nämlich von seiner Himmelfahrt ab. Geht nun hin und macht alle Nationen zu Jüngern, sie taufend auf den Namen des Vaters und des Sohnes und des Heiligen Geistes und sie lehrend, alles zu bewahren, was ich euch geboten habe. Ihr seht, hier sind Mittelworte der Gegenwart, Partizipien, ja, taufend, lehrend, Mittelworte. Und hier ist ein Befehl, hier ist ein Imperativ: Macht zu Jüngern, matetetete, ja, Macht zu Jüngern, alle Nationen. Hier ist der Befehl. Ist also nicht der Taufbefehl und nicht der Lehrbefehl und nicht der Missionsbefehl, es ist der Jüngerschaftsbefehl, wenn wir schon von einem Befehl reden wollen. Der Befehl, Menschen zu Jüngern zu machen. Wer ist ein Jünger? Der Begriff Jünger meint zunächst einmal Schüler eines Lehrers, eines Rabbis. Ein Jünger ist einer, der von einem reifen Menschen Lektionen erhält. Er ist ein Lehrling, er ist ein Schüler, ein Lernender. Allerdings erstreckt es sich zur Zeit Jesu das Lehrer-Schüler-Verhältnis nicht nur auf den Unterricht, sondern es umfasst eine Art von Lebensgemeinschaft. Die Schüler eines Rabbis, die zogen zu ihm hin und er hatte da immer so 10, 20, 30 Schüler um sich, die ihm folgten. Wenn er durch die Lande zog, hatte immer so eine Schar hinter sich, ja, und die lebten mit ihm in Lebensgemeinschaft. In Markus 3,14 steht ein ganz wichtiger Vers, ihr braucht ihn jetzt nicht aufschlagen in der Bibel, er steht hier auf eurem Umdruck, da sagt der Herr Jesus, oder über ihm wird gesagt, er bestellte 12, damit sie bei ihm seien, da fehlt ein bei. Ist es in eurem Umdruck? Nein. Wenn das Original falsch ist, sind die Kopien auch alle falsch, ja. Damit sie bei ihm seien, ein bei fehlt, entschuldigt bitte, ja. Damit sie bei ihm seien. Das war sein Ziel. Er hat sie gerufen, damit sie bei ihm seien. Er hat es genauso gemacht wie die Rabbis seiner Zeit. Nur ein Unterschied. Bei den Rabbis, da wählten sich die Schüler den Rabbi aus. Bei Jesus war es umgekehrt. Er hat sich die Schüler ausgewählt, die Apostel, die 12. Jünger sind also sind Menschen, die im übertragenen Sinn in der Lebensgemeinschaft mit Jesus Christus leben. Und auch hier will ich jetzt wieder eine Gegenüberstellung machen, die uns ein bisschen zeigen kann, was ein Unterschied ist zwischen einem Gläubigen und einem Jünger. Ist richtig, aber könnte man trotzdem nicht jetzt daraus folgern, in letzter Konsequenz, dass er sich ihn ausgesucht hat?
2: Nein, ich meine, dieses Zusammensein.
1: Dieses Zusammensein, genau. Das unterstreicht das, richtig.
2: Zusammen gewohnt haben.
1: Richtig.
2: Zusammen gelebt haben.
1: Ja. Wo hältst du dich auf? Komm und sieh. Und dann ist er da hingekommen, der Jünger. War es Philippus oder einer von den ersten Jüngern, ja, die da vom Herrn ausgewählt wurden. Gut, der Gedanke wird da unterstrichen, genau. Hier habe ich eine Gegenüberstellung gemacht. Ich sage nochmal, nagelt mich nicht darauf fest. Die sollen nur eine Tendenz zeigen, ja, eine Richtung. Schaut mal, ein Gläubiger, einer, der gläubig geworden ist an den Herrn Jesus, an sein Opfer, an das, was er für uns getan hat, ist wirklich gläubig geworden, ist errettet. Er hat Vergebung seiner Sünden erlebt. Er hat auch die Gewissheit der Errettung im Glauben ergriffen, freut sich darüber und er pflegt für sich die Beziehung zum Herrn Jesus. Ist gerade so zum Glauben gekommen. Jetzt ist er ein Gläubiger. Er ist noch nicht ein Jünger. Jünger ist mehr als gerade gläubig geworden sein. Jünger würde zum Beispiel im strengen Sinn heißen, er ist getauft. Weil wir haben es ja gesehen am ersten Abend. Das Erste, was die Leute gemacht haben nach ihrer Bekehrung, war, sie ließen sich taufen. Und die Regel ist in der Gemeindearbeit, man sollte Menschen, die zum Glauben gekommen sind, versuchen, im ersten Jahr nach ihrem Gläubigwerden zu taufen. Ich sage es aber gleich in Klammern. Das haben wir fast kein einziges Mal geschafft in Mannheim. Ja? Wir haben insgesamt über 100 Menschen taufen dürfen, aber da waren auch einige aus anderen Gemeinden dabei. Da war, glaube ich, einer oder zwei, die im ersten Jahr nach ihrem Gläubigwerden getauft wurden. Und ja, es war mit Sicherheit eine, weil eine davon war ja die 91-jährige Frau, die sich an ihrem 91. Geburtstag bekehrt hatte und dann ein Vierteljahr später getauft werden wollte. Glaubt es mir, keiner von uns hat sie zur Taufe überredet. Wir haben überhaupt nicht dran gedacht, denn die Frau war bettlägerig, ja, konnte nur im Rollstuhl bewegt werden. Und dann wollte die getauft werden. Und wir haben nicht so einen schönen Gemeindeswimmingpool wie die Gemeinde da in Fulda am Zierser Weg. Ja. Bei uns wurde im See getauft. Und dann haben wir die mit drei Brüdern in den See getragen. Und ich stand mit Fred Wunschig am Ufer mit dem Arzt und habe zu ihm gesagt, Fred, wenn die uns heute stirbt, dann stehen wir morgen in der Bildzeitung. Aber sie ist nicht gestorben, ja, sondern eines natürlichen Todes. Aber ich habe es ja schon mal gesagt, seitdem hat niemand mehr eine Ausrede wegen des Alters. Niemand mehr, ja. 91 und bettlägerig und sie wurde im See getauft. Ich kann es euch auf Bildern zeigen, ja. Es war ein bewegender Tag. Also, möglichst im ersten Jahr, so wie Amalie, von der ich gerade hier gesprochen habe, ja, im ersten Jahr nach ihrem Gläubigwerden, sie hätte nicht mehr länger Zeit gehabt, denn sie ist auch im ersten Jahr nach ihrem Gläubigwerden heimgegangen. Es war gut, dass sie es bald gemacht hat. Ein Jünger betet für andere Christen, er fängt für andere an zu beten, hat eine Fürbitteliste in seiner Bibel liegen und betet für andere. Er gebraucht das Wort Gottes für andere. Er dient anderen mit seiner Gabe. Er beginnt materielle Opfer zu bringen. Er lernt auch, dass er das teilen darf, was er hat, auch materielles. Merkt ihr, die Stoßrichtung bei einem Jünger geht hin, weg von sich, hin zu den anderen. Er lernt, für andere zu leben. Er lernt zu dienen. Er lernt, mit und für den Herrn zu leben. Das ist ein Jünger. Und das muss gelehrt werden und das muss in Jüngerschaftsbeziehungen

0: beginnt mit einem 20-Franken-Schein oder 20-Euro-Schein oder 10 Euro, was immer ist. Kauf dir dafür einen guten Wecker und dann gehorche deinem Wecker. Gehorche deinem Wecker. Steh morgens pünktlich auf und lies deine Bibel und hab deine Gebetszeit. Das ist Jüngerschaft. Dem Wecker gehorchen. Seid ihr schon eurem Wecker gehorsam? Meine Frau ist ja hier, die weiß das ja. Ich kann ja euch hier nichts vormachen, ja. Meistens bin ich meinem Wecker gehorsam. Meistens, ja. Auch noch nicht immer. So, Teilnahme an der Anbetung. Kommt darauf an, wann man am Vorabend ins Bett gekommen ist, ja. Damit hängt das meistens zusammen. Teilnahme an der Anbetung, das wäre wichtig, dass die Jünger lernen, dass Gott angebetet werden will im persönlichen Leben, aber auch korporativ in der Gemeinschaft, nämlich zum Beispiel bei Gemeinschaft. In Südamerika sehen irgendeiner Statistik zufolge 80% der sogenannten Bekehrten nie eine christliche Gemeinde von ihnen. Der sogenannten Bekehrten, ja. Aber wir wollen Leute in die Gemeinschaft hineinführen.
1: In die Gemeinschaft der Gemeinde.
0: Und was auch zur Jüngerschaft gehört, ist selbstständiges Zeugnis geben. Wenn man gefragt wird nach dem Grund der Hoffnung, aber auch so, dass man anfängt, wo man Gelegenheit hat, vom Herrn zu erzählen,
1: den man gehört. Wir sprechen über Jüngerschaftsbeziehungen. Lass mich das mal kurz an einem alttestamentlichen Beispiel zeigen,
0: weil ich kann mir vorstellen, der eine oder andere hier im Raum weiß gar nicht genau, was ich damit jetzt meine. Ein Beispiel aus dem Alten Testament. Da sehen wir so eine Jüngerschaftsbeziehung zwischen Elia und Elisa. Schaut, Elia sollte Elisa zum Propheten an seiner Stelle salben. Mit anderen Worten, er sollte einen Ersatzmann ausbilden. Hat Gott ihm aufgetragen. Er soll Elisa salben. Und der Elia macht das auch. Dann macht er sich auf und folgte Elia nach und diente ihm. Später heißt es in 2. Könige 3,11, sagen andere über ihn, Elisa ist hier der Sohn des Schaphat, der Wasser über Elisas Hände goss. Merkt ihr, der Elisa ist in einer Jüngerschaftsbeziehung mit dem Elia? Die Kanne, ja, und mit der anderen versucht man sich zu waschen, geht ein bisschen schlecht, gell? Und der Elisa, der war da und hat Wasser gegossen über die Hände des Propheten. Da konnte er sich die Hände waschen. Das war ein Ausdruck dafür. Er hat ihm gedient. Er hat ihm den Koffer getragen. Er hat ihm die Folien aufgelegt und so weiter, versteht ihr? Er hat gedient. Und so ist eine Jüngerschaftsbeziehung. Ich bin ein Stück, eine Zeit lang in einer solchen Beziehung gegangen. Ich war auch mal Elisa bei einem Elia. Bei einem meiner Vorgesetzten zu dienen, zur Hand zu gehen, wo ich nur konnte. Und habe dabei viel, viel von ihm gelernt. Noch einmal, einige Zeit später, hat Elisa Prophetenschulen gegründet. Dieser Elisa, er gründet Prophetenschulen, weil er in der Schule des Elia war. Weil er in dieser Zweierschaft gelernt hat von Elia. Natürlich hat Gott ihm auch zweifaches vom Geist gegeben, ja, ein zweifaches Teil. Dasselbe Verhältnis hat Mose mit Josua gehabt, dasselbe Verhältnis hat Paulus mit Timotheus gehabt. Und warum schaffen wir das nicht in unseren Gemeinden auf unserer Ebene runter transformiert, solche Zweierschaften zu bilden? Oder würde ich mir aussuchen für eine Zweierschaft? Ist ja klar, dass solche Zweierschaften gleichgeschlechtlich sein müssen. Ja, nicht ein Bruder sucht sich eine Schwester, um mit der so eine Zweierschaft einzugehen. Gleichgeschlechtlich. Die Auswahl müsste folgende Kriterien erfüllen. Er muss zuverlässig sein. Ich werde mir niemanden in eine Jüngerschaftsbeziehung holen, wo ich nicht den Eindruck habe, er ist zuverlässig. Weil ich investiere viel Zeit in diesen Bruder. Zeit haben. Er muss bereit sein, dafür Zeit zu nehmen. Und er muss lernwillig und belehrbar sein. Dann kann ich mit ihm etwas anfangen. Vieles gelernt hat und das nun auch vermitteln kann an den anderen. Und dann ist das Geheimnis, in alles mit hineinnehmen. Bis hin zur stillen Zeit. Das geht natürlich in erster Linie, wenn man auf Reisen ist, zusammen.

0: Da muss auch der andere zu bereit sein. Und ich kenne Leute, die haben sich mit solchen Jüngern jeden Morgen um 6 Uhr getroffen. Ich kenne welche, die haben sich einmal in der Woche um 6 Uhr getroffen mit so einem Jünger, um mit ihnen zusammen stille Zeit zu machen. Da habe ich große Hochachtung. Aber es muss nicht immer um 6 Uhr morgens sein, es kann auch am Nachmittag oder am Abend sein. Auf jeden Fall stille Zeit zusammen machen, mit in die Familie hineinnehmen, Besuche und Dienste zusammen machen, den Betreffenden mitnehmen, unterwegs sein mit ihm und ihm Aufgaben delegieren. Und so wächst er hinein, langsam. Und Geduld haben mit einem Jünger, den man heranrüstet, muss man Geduld haben, wie unsere Väter auch mit uns Geduld hatten. Und er darf auch Fehler machen. Die Jünger des Herrn Jesus haben auch Fehler gemacht, ja. Wenn man die Evangelien liest, was hat er da für eine Mannschaft beieinander gehabt, ja. Bei jeder Gelegenheit haben sie ihn blamiert, ja. Und es waren genauso Leute wie wir. Und deswegen dürfen auch Jünger Fehler machen. Ziele des Jüngerschaftsprozesses noch. Wir wollen Gemeinschaft haben, das Leben miteinander teilen. Das Ziel ist Charakterveränderung, nicht nur Wissensvermehrung. Dann kann man auch eine Bibelschule schicken, wenn es nur um Wissensvermehrung geht. Das Motto, das uns dabei leiten könnte, heißt ganz einfach, tue nichts allein, was du auch zu zweit tun könntest. Ich tue noch zu oft Sachen alleine, ja, weil es manchmal zu mühsam ist, rumzutelefonieren. Hetzte Zeit, kommst du mit mir dahin oder dahin. Es ist manchmal mühsam und es kostet manchmal was. Da muss man den Bruder erst abholen und dann mit ihm wohin fahren, ja. Aber warum soll der Dale oder der Mike oder ich alleine nach Fulda ins Krankenhaus fahren und dort einen Krankenhausbesuch machen? Warum nehmen wir nicht einen anderen Bruder mit? Dann sieht er, wie wir einen Krankenbesuch machen. Dann sieht er, ob wir da beten und ob wir dem Kranken etwas vorlesen aus der Bibel und wie wir mit den anderen reden, die da im Zimmer sind. Dann sieht er das, wie wir das machen. Versteht ihr? Dann ist er dabei und lernt. Learning by doing ist ein gutes Modell. Im Grunde läuft es wieder nach dem Motto, was wir gestern Abend schon hatten. 2. Timotheus 2, das ist das Geheimnis, das Paulus hat es genial ausgedrückt, ja, in dieser schönen Stelle. Was du von mir gehört hast vor vielen Zeugen, das befiehlt treuen Menschen an, die tüchtig sein werden oder sind, auch andere zu lehren. Paulus an Timotheus, Timotheus an treue Menschen, die treuen Menschen lehren wieder andere. Diese Vervielfältigung, diese biblische 4. Lebensäußerung durch die anderen Fehlenden noch durch. Gemeinschaft, echte Gemeinschaft ist etwas sehr Schönes. Gemeinschaft bedeutet Anteil geben und Anteil nehmen am Ergehen des anderen. Nun, wenn eine Gemeinde klein ist, dann kann man Gemeinschaft haben. Aber wie sieht das in einer wachsenden Gemeinde aus? In Amerika gibt es Gemeinden, die haben 10.000 Gemeindeglieder. Wie sieht es da aus mit Gemeinschaft? Es geht. Man braucht eine Großstruktur und eine Kleinstruktur. Auch diese Ausdrücke sind hier schon gefallen, aber wir finden das in der Bibel. Apostelgeschichte 2, gehen wir noch einmal dahin zurück. 2,42 haben wir vorhin schon gelesen. Sie blieben beständig in der Gemeinschaft, sie verharrten darin. Und jetzt Vers 46 dazu. Apostelgeschichte 2,46. Täglich verharrten sie einmütig im Tempel. Großstruktur. Der Tempel war groß, da konnten wahrscheinlich 15.000 Leute drin Platz finden mit allem drumherum, wie im Speyerer Dom, ja, mit Vorplätzen und so weiter, und brachen zu Hause das Brot und nahmen Speise mit Frohlocken und Schlichtheit des Herzens. Zu Hause brachen sie das Brot, nicht im Tempel, zu Hause in den Häusern, Kleinstruktur. Großstruktur im Tempel. Kleinstruktur zu Hause. Und genau das können wir heute übertragen, diese Prinzipien. Großstruktur ist bei uns, wenn wir sonntags hier zusammenkommen. Wenn die ganze Gemeinde zusammenkommt, das ist schon Großstruktur. Und wenn es 50 sind oder 60, und Kleinstruktur ist in den Häusern, in Bad Salzschlirf, in Hünfeld, in Flieden, in Hilders, wo immer, ja. Das ist Kleinstruktur. Und in diesen Kleingruppen sein biblisches Modell und in den Zellen, in den Gebetszellen, da kann Gemeinschaft aufrechterhalten werden. Guckt mal, ihr müsst euch mal diesen Gedanken vor Augen führen. Wenn ihr sonntags hierher kommt, mit wie vielen Leuten könnt ihr wirklich enge Gemeinschaft haben, in der Gestalt, dass ihr auch mit ihnen austauschen könnt, dass ihr reden könnt mit ihnen. Wenn es 5 Leute sind, sind es doch viel an einem Sonntag. Ja, wahrscheinlich sind es nur 2 oder 3, ja, manchmal nur einer. Und wenn hier 10.000 wären, könnt ihr auch nur mit 2 oder 3 diese enge Gemeinschaft haben. Das spielt gar keine Rolle, wie viel da außenrum sitzen. Großstruktur ist Großstruktur. Aber Kleinstruktur ist Kleinstruktur. Und das können wir genauso leben wie eine große Gemeinde in Los Angeles. Ja, wir haben auch Häuser, wir haben Wohnungen. Und da müssen wir auch wirklich diese Atmosphäre, diesen Rahmen schaffen, dass man da auch austauschen kann, dass da auch Gebetsanliegen genannt werden können, dass da wirklich eine Atmosphäre ist, wo Gemeinschaft erlebt wird. Jeder, der zu uns kommt, ob schon gläubig oder nicht, soll eingebunden werden in die herzliche Liebe und Fürsorge der Familie Gottes und soll Gemeinschaft erleben. Fünftens, 5. Lebensäußerung, Seelsorge. Lass mich diese Dinge noch kurz sagen. Seelsorge ist das liebevolle Zurechthelfen unter Brüdern und Schwestern. Christen brauchen manchmal Ermutigung, Christen brauchen manchmal Trost. Christen brauchen manchmal Ermahnung und Korrektur. Christen brauchen manchmal Wegweisung in schweren Fragen. Das alles verlangt nach Seelsorge. Und das Neue Testament gebietet solche Hilfe, unabhängig davon, ob wir sie nun Seelsorge nennen oder nicht. Ich weiß, das Wort Seelsorge, der Begriff Seelsorge, kommt in der Bibel nicht vor. Aber die Sache selber kommt vor. Was ist das denn anders, was wir lesen in 1. Thessalonicher 5? Wenn ihr es mit aufschlagen wollt. 1. Thessalonicher 5. Was ist das anders, bitte schön, als Seelsorge, was wir hier lesen? Gestern Abend hatten wir die Stelle davor in Vers 12 und 13. Heute Vers 14, 1. Thessalonicher 5. Wir ermahnen euch aber, Brüder, weist die Unordentlichen zurecht, tröstet die Kleinmütigen, nehmt euch der Schwachen an, seid langmütig gegen alle und seht zu, dass niemand einem anderen Böses mit Bösem vergelte. Also, aber diese Ermahnungen in Vers 14, Imperative, Unordentliche zurechtweisen, Kleinmütige trösten, Schwache annehmen und langmütig sein gegen alle, das ist Seelsorge. Es gäbe viele, viele andere Stellen im Neuen Testament. Eine will ich noch zitieren, Galater 6, Brüder, wenn auch ein Mensch von einem Fehltritt übereilt wird, so bringt ihr die Geistlichen einen solchen im Geist der Sanftmut wieder zurecht. Das ist Seelsorge, zurechtbringen. Diese Stellen zeigen, dass Seelsorge grundsätzlich die Aufgabe jedes Christen ist. Jeder kann trösten, jeder kann ermuntern, jeder kann ermahnen, jeder Christ kann Seelsorge üben. Aber selbstverständlich sind die Ältesten einer Gemeinde auf diesem Gebiet besonders gefordert. Hirten müssen immer bereit sein, sich um das Wohl der Schafe zu kümmern. Und noch was, es ist bisher kaum ein Seelsorger vom Himmel gefallen. Es gibt aber auch in diesem Bereich gute Schulungen und gutes Material. Das kann eine große Hilfe sein, zum Beispiel Schulungen von GIP, Gemeindeintegrierte biblische Beratung von Roland Antholzer, mit dem ich heute noch telefoniert habe, heute Nachmittag. Das sind sehr gute Zurüstungen für solche, die in der Seelsorge wachsen wollen. Sechstens, vorletztens, Lebensäußerung, Diakonie. Werke der Liebe und Barmherzigkeit, das gehört zu einer neutestamentlichen Gemeinde. Das muss sein, das darf man nicht vernachlässigen. Jeder Christ ist aufgerufen, den bedürftigen Mitmenschen seiner Umgebung in selbstloser Liebe und Barmherzigkeit zu dienen. Diakonie ist zunächst wieder die Aufgabe eines jeden einzelnen Gläubigen. Aber auch die Gemeinde als Ganzes kann Werke der Liebe und Barmherzigkeit tun. Zum Beispiel in den Großstädten, in Chicago oder aber auch hier in Großstädten gibt es Arbeit, Sozialarbeit im Sinne von Speisungen. Ich weiß auch von einer Gemeinde in Deutschland hier, die in der Innenstadt Speisungen durchführt, ja, die da mit der Gulaschkanone steht und den Obdachlosen und so weiter Speise bringt und auch natürlich eine gute Schrift dazu gibt und ihnen das Evangelium bringt. In München zum Beispiel machen sie das auch. Franz Huber, der heimgegangene Bruder. Er war der Motor dieses Teams, ja. Eine Gemeinde, die an die Liebe Gottes glaubt und die Botschaft der Liebe Gottes verkündet, kann nicht anders als Werke der Liebe und Barmherzigkeit tun. Johannes schreibt: Kinder, lasst uns nicht lieben mit Worten, noch mit der Zunge, sondern in Tat und Wahrheit. Und Dr. Jay Kessler, ja, die Bedeutung der Gemeinde, sehr schöne Sätze gesagt. Und diesen fünften, um den geht es mir, darum habe ich ihn rot hier auf die Folie gebracht. Die Gemeinde Jesu, meint er, die Gemeinde Jesu Christi hat wie keine andere Einrichtung auf der Welt Motivation für die dauerhaftesten, uneigennützigsten, inhaltsreichsten und mutigsten Dienste auf Erden gegeben. Die Gemeinde war es, die angefangen hat, Sozialarbeit zu tun, ja, unter Bedürftigen. Die Christen waren es, die die Sklaverei abgeschafft haben. Die Christen waren es, die innere Mission angefangen haben, Wichern in Hamburg, ja. Christen waren es, die Waisenhäuser gegründet haben, Krankenhäuser, Dienst unter allen möglichen Bedürftigen. Oft waren es die Christen, die da vorangingen. Gutes Zeugnis, Werke der Liebe und Barmherzigkeit. Siebte Lebensäußerung und letzte, die Erwartung der Wiederkunft Jesu Christi. Es ist schön, wenn wir Abende, Lehrabende über Gemeinde mit diesen Gedanken zu Ende bringen. In einer lebendigen Gemeinde ist die Hoffnung auf das baldige Kommen unseres Herrn lebendig. 1. Thessalonicher 1, Vers 9 bis 10 schreibt Paulus: Wie ihr euch von den Götzen zu Gott bekehrt habt, ihr Thessalonicher, dem lebendigen und wahren Gott zu dienen und seinen Sohn aus den Himmeln zu erwarten. Merkt ihr, das ist ein wunderbarer Zweiklang, das gehört zusammen. Dienen und gleichzeitig in der Naherwartung Jesu stehen, auf ihn warten, gleichzeitig. Dienst ohne das Warten auf den Herrn, ohne die Naherwartung seiner Wiederkunft, kann reiner Aktionismus werden, aber auch nicht umgekehrt. Nur warten, nur da sitzen und die frommen Däumchen drehen in der frommen Gartenlaube, ohne zu dienen. Der Herr hat gesagt, handelt, bis dass ich wiederkomme. Und wartet. Ja, in dieser Spannung leben Christen. Dienen, dem wahren Gott dienen und seinen Sohn aus den Himmeln zu erwarten. Ja, jetzt ist die Frage, woran kann man diese Lebensäußerung einer Gemeinde erkennen? Woran soll man erkennen, dass in einer Gemeinde die Naherwartung Jesu lebendig ist? Wenn man da irgendwo hinkommt, im Urlaub oder zu Besuch, woran kann man das erkennen? Nun, ich meine in erster Linie am Lebensstil ihrer Glieder, der Glieder der Gemeinde. Die werden vielleicht trotzdem Bäume pflanzen, Kinder zeugen, Berufe lernen, Häuser bauen, arbeiten wie alle anderen, aber ihr Herz hängt nicht an den Dingen des irdischen Lebens. Das ist der Unterschied. Das ist der Unterschied. Wollen wir uns ruhig am Ende dieses Abends noch fragen, wie es da bei uns persönlich steht. Am Ende dieses Umdrucks habe ich euch noch ein paar gute Bücher genannt zum Thema Gemeinde von Schaefer und Wolford. Gibt es ein Kompendium Grundlagen biblischer Lehre von der christlichen Verlagsgesellschaft Dillenburg, CVD abgekürzt. Ken Fleming hat ein gutes Buch, Biblische Prinzipien des Gemeindewachstums. Hat ein junger Bruder rausgegeben, der Werner Deppe, der hat den Bethanien Verlag gegründet, kommt aus der Schule von Wolfgang Bühne. MacArthur, John hat ein neues Buch herausgebracht, Die lebendige Gemeinde, auch bei Bethanien. Kauft es euch und lest es, wenn ihr nicht noch 10 andere Bücher vorher zu lesen habt, ja. Aber das ist wirklich ein Standardwerk, möchte ich sagen, ja. Ein fulminantes Werk zum Thema Gemeinde. Die lebendige Gemeinde. Und John MacArthur, da schreibt kein Theoretiker, da schreibt einer, der schon 30 Jahre in Gemeindearbeit steht und das nicht ohne Segen. Oder auch John MacArthur, Wenn Salz kraftlos wird, er spricht über einige Gefährdungen die heute so in die Gemeinden hineinkommen. William MacDonald, das Buch habe ich gestern Abend vorgestellt, Christus und die Gemeinde. Wunderbares Büchlein, nicht so dick, gut verständlich geschrieben. Watchman Nee, das normale Gemeindeleben. Ich bin nicht mit jeder Aussage in diesem Buch einverstanden, aber mit den allermeisten. Und dafür sind einige geniale Aussagen darin. Ja. Wir haben es gelesen, Silvia und ich, und haben doch manches gelernt. Es ist aber vergriffen. Man kriegt es im Moment nicht zu kaufen, wenn ich richtig weiß. Dr. Ryrie von Dallas hat das Buch geschrieben, Die Bibel verstehen. Auch sehr gut. Das haben ja viele von uns. Und Ralf Schallis, auch ein sehr nützliches, praktisches Buch, Lebendige Zellen, CLV Bielefeld, also Wolfgang Bühne. Ja, es gibt mehr Literatur, als alle Generationen vor uns hatten. Natürlich werden immer mehr. Daran fehlt es nicht. Die Frage ist, was uns Gemeinde bedeutet. Ich hoffe, dass diese Abende ein bisschen dazu angespornt haben, dass wir uns weiter mit dem Thema beschäftigen, dass wir vielleicht auch hier in der Gemeinde das eine oder andere anpacken, wo wir noch ja selber auch weiter wachsen wollen, vorwärts gehen wollen mit dem Herrn. Möge er uns doch schenken, dass wir seine Gemeinde mit seinen Augen sehen und sie lieb haben und dieser Gemeinde dienen wollen mit unseren Gaben und dabei nicht vergessen, auf ihn, unseren Herrn, zu warten, was den Himmel kommen wird, vielleicht schon bald.
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Der Herr, der Schöpfer der Himmel und Erde, ist ein heiliger, ein gerechter, ein guter und barmherziger Gott. Und er lädt alle ein zu sich, um Leben zu haben, ewiges Leben. Wohlan, alle, die ihr durstig seid, kommet her zum Wasser, und die ihr nicht Geld habt, kommet her, kaufet und esset, kommt her und kauft ohne Geld und umsonst beides, Wein und Milch. Warum zählet ihr Geld da, da kein Brot ist und tut Arbeit, davon ihr nicht satt werden könnt? Höret mir doch zu und esset das Gute, so wird eure Seele am Fetten ihre Lust haben. Neiget eure Ohren her und kommet her zu mir. Höret, so wird eure Seele leben. Denn ich will mit euch einen ewigen Bund machen, dass ich euch gebe, die gewissen Gnaden Davids.

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1: Unser Merkvers für diese Woche kommt aus Epheser Kapitel 2, Vers 8 bis 9. Denn aus Gnade seid ihr gerettet, durch Glauben, und das nicht aus euch. Gottes Gabe ist es. Nicht aus Werken, damit sich nicht jemand rühme. Epheser Kapitel 2, Vers 8 bis 9.

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1: Lieber Hörer, wir befinden uns in einer Zeit des Umbruchs unserer Gesellschaft. So spricht man im moralischen Lebensbereich vom Wertewandel. In Wirklichkeit bedeutet dieses Wort aber der totale Verfall unserer Gesellschaft in Bezug auf Moral und Ethik. Die Folgen sind nicht absehbar. Wer Bedenken äußert, gilt als verklemmt. Manchmal muss Gott die schwersten Geschütze auffahren, damit ein Mensch zum Nachdenken kommt. Leider bleibt es oft nur dabei. Sobald die Schwierigkeiten weg sind, geht es lustig mit der Sünde weiter. Wir nennen unser Thema das erschrockene Gewissen. Als der Steuerfahnder bei dem Geschäftsmann erschien, erwachte in seinem Innern das erschrockene Gewissen. Als sich nach einem Seitensprung bei der Freundin ein Baby anmeldete, wusste der verheiratete Mann, was er angerichtet hatte. Diese Beispiele können wir endlos fortführen. Ändert sich aber die Situation oder gelingt es uns, alles geschickt zu verbergen, sitzen wir gleich wieder auf dem hohen Ross. Das Gewissen wird zum Schweigen gebracht. Tun doch alle, so argumentiert man. Was ist das Gewissen überhaupt? Man bezeichnet es auch als Mitwisser. Das uns klar macht, das war jetzt nicht in Ordnung. Es ist wie ein Barometer, das anzeigt, wenn der Sturm der Sünde im Leben losbricht. So bildet das Gewissen die Grundlage der moralischen und sittlichen Verantwortung Gott gegenüber. Es ist das von Gott gegebene Alarmsignal. Es zeigt uns, was gut, was böse, was richtig und falsch ist. Im Alten Testament wird es mit Herz und Nieren wiedergegeben. Zum Beispiel lesen wir, Gott prüft das Herz und die Nieren. Er prüft also unser Gewissen. Das Gewissen hat Gott den Menschen gegeben. Es tritt als Ankläger auf, wenn wir gesündigt haben. Gott beurteilt den Menschen in seinem Gewissen. Dadurch haben wir das Bewusstsein seiner Gebote, aber auch seiner Gnade. So ist das Gewissen die Richtschnur unseres Lebens und Wandelns vor Gott. Es ist an menschliche Erkenntnis gebunden und an die Norm unseres Handelns. Oft sprechen wir auch von Gewissensfreiheit und meinen damit die Freiheit, selbst zu beurteilen und selbst zu entscheiden. Man spricht von Glaubensbekenntnis und Gewissensfreiheit. Das mag für manche Bereiche des Lebens wohl zutreffend sein. Im Verhältnis zu Gott aber gibt es keine Gewissensfreiheit. Das heißt, da kann sich wohl jeder für oder gegen Gott entscheiden. Aber aus dieser Entscheidung muss jeder auch die Konsequenz ziehen. Das heißt, ich kann mich nicht gegen Gott entscheiden und trotzdem meinen, ich werde in den Himmel kommen. Es hat auch in der Bibel immer wieder Menschen gegeben, deren Gewissen erschrocken Alarm geschlagen hat. Zum Beispiel der König von Ägypten, der Pharao. Mose und Aaron kündigten die Plagen an, wenn er das Volk nicht ziehen ließe. Als die Katastrophen diese Plagen kamen, rief er Mose und Aaron und versprach ihnen die Freiheit. Das erwachte Gewissen hielt ihm wohl den Spiegel vors Gesicht, und er konnte sogar sagen, betet auch für mich. Oder der König Agrippa und auch Festus, vor denen sich Paulus zu verantworten hatte. Als Paulus ihnen die Botschaft von der Liebe Gottes sagte, meinte wohl Agrippa, in kurzem überredest du mich, ein Christ zu werden. Aber dabei blieb es. Erschrockenes Gewissen und erwachte Schuld brachten ihn zu diesem Ausspruch. Aber leider hielt es nicht lange an. Also denken wir einmal an uns, lieber Hörer. Jeder von uns kann schon in brenzlige Situationen kommen. Vielleicht haben wir dann gebetet, O Gott, wenn du mich aus diesem Schlamassel herausbringst, will ich schon an dich glauben. Wir wussten in dem Moment auch, wie viel Schuld zwischen uns und Gott stand. Doch dann freuten wir uns sogar, wenn dieser und jener für uns betete. Vielleicht spürten wir auch Angst vor Gottes Strafe. Wir meinten, ein Gebet, ein Vater unser, herunterzuleiern, könnte auch helfen. Aber dabei bleibt es meist. Es kommt nicht zur völligen Lebensübergabe an Jesus Christus. Und ist dann alles vorüber, dann bleiben wir die Alten. Bald ist alles vergessen, sobald sich die Umstände ändern. Durch das Gewissen will uns Gott wachrütteln, um unseren sündigen Zustand und unsere Gottesferne zu erkennen. Aber wir können das Gewissen auch totschlagen und übertönen. Und das tun die meisten Menschen. Sie haben überhaupt keine Antenne mehr für die Stimme Gottes. Der Geist Gottes rüttelt auf verschiedene Weise an unser Herzen. Das kann durch Leid, durch Missgeschicke sein, das kann durch eine Predigt, ein Traktat oder auch eine Rundfunksendung sein. Und wenn wir seine Stimme im Inneren wahrnehmen, was will er von uns? Er will uns überführen. Von was denn, so fragen wir, von dem, was uns von Gott trennt und uns zum Tod und zur Hölle befördert. Zuerst von unserer Sünde und durch

Er sagt nicht, ihr lieben Menschen, das ist nicht so schlimm. Auch beeinflusst kein menschlicher Wertewandel Gottes Meinung über die Sünde. Gott lässt sich von uns Menschen nie manipulieren, auch dann nicht, wenn alle Psychologen, Nervenärzte, Pädagogen, Soziologen und was weiß ich wer noch versuchen, die Sünde zu bagatellisieren. Gott beeindruckt das überhaupt nicht. Deshalb dürfen wir uns nie vor der Meinung der Gesellschaft ducken oder uns von ihr irreführen lassen. Die Gerechtigkeit Gottes verlangt die Bestrafung des Sünders. Der Lohn der Sünde ist der Tod, aber Gerechtigkeit Gottes und Gottes Liebe ergänzen sich einander. Gott muss gerecht bleiben, aber dazu kommen seine Liebe und seine Barmherzigkeit. Die Sünde wird bestraft und gesühnt, aber am Stellvertreter, das heißt, Jesus Christus, der Sohn Gottes, kam in diese Welt, um für alle Menschen, auch für dich, lieber Hörer, buchstäblich zum Sündenbock zu werden. Somit ist Gott gerecht, denn er sühnt die Sünde an seinem eigenen Sohn Jesus Christus. Er lässt die Strafe nicht vorübergehen. Der Reine und Heilige lässt sich an unserer Stelle für das, was wir verdient hätten, ans Kreuz schlagen. Die Strafe für unsere Sünde wird an ihm vollzogen. Und somit haben sich Gottes Liebe und Gottes Gerechtigkeit dort am Kreuz vereint. Lieber Hörer, der Tod trifft ihn, den Reinen, den Fleckenlosen, unseren Stellvertreter Jesus Christus. Und davon überzeugt uns der Heilige Geist als einer der beiden Mitgekreuzigten, die Verbrecher waren dort am Kreuz. Jesus in der Mitte sah, wusste er, dieser leidet für mich. Und dann das erschrockene Gewissen. Da fing er an, seine Schuld zu bekennen und zugleich um Gnade und Vergebung zu flehen. Und dann schenkte der Herr Jesus diesem Vergebung. Ein Verbrecher ist die erste Frucht des Werkes am Kreuz. Er durfte mit dem Herrn Jesus im Paradies sein. Aber der Geist Gottes überführt von einer dritten Sache, vom Gericht. Er macht das entweder oder sehr deutlich. Wer meint, sich in seiner Gewissensfreiheit gegen Gott entscheiden zu müssen, kann das tun. Aber vom Resultat solcher Entscheidungen überführt der Geist Gottes. Deshalb, lieber Hörer, kann und darf man mit der von Gott gegebenen Entscheidungsfreiheit nicht spielen. Freiheit ohne Selbstsucht führt ins Chaos. Freiheit ohne feste Bindung an Gott und Jesus Christus führt in die Hölle. Auch wenn heute etliche behaupten, und das tun manche Theologen, die sagen, die Hölle gehöre ins Mittelalter. Die Hölle ist Realität. Und Gottes Wort ist Realität. Alle, die sich gegen Jesus Christus entscheiden und seine Liebe ignorieren, gehen in die Gottesferne, die in der Bibel als Hölle bezeichnet wird. Der Teufel wird alles versuchen, die Menschen, die ein zartes Gewissen haben und es als feine, mahnende Stimme Gottes erkennen, davon abzuhalten, dieser Stimme zu gehorchen. Wer sich von Stimmen unserer Gesellschaft beeindrucken lässt und nicht von Gott selbst, wird einst vor dem gerechten Richter stehen.

0: Diese wichtige Tatsache zu verschweigen, wäre lieblos und gemein. Wer liebt uns denn und will unser Bestes, der uns ständig belügt und uns in Illusionen und Träumen schwelgen lässt, die es nicht gibt? Das ist der Teufel. Nein, Liebe ist dort zu finden, wo uns die Wahrheit gesagt wird, wo uns der Weg heraus aus dem Dilemma gezeigt wird. Und diese Wahrheit und diese Liebe finden wir nur in dem Sohn Gottes, in Jesus Christus. Wir wollen beten. Vater im Himmel, wir wollen dir danken, dass du deinen geliebten Sohn gesandt hast, uns zu retten. Vielleicht ist bei manchen meiner lieben Hörer das Gewissen erwacht. Du hast das Gewissen gegeben, um uns zu zeigen, was richtig und falsch ist, was göttlich und ungöttlich ist. Und hilf, meine lieben Hörer, wenn ihnen im Inneren das Gewissen erwacht, dass sie ihre Schuld vor dir bekennen und dir danken, dass du dafür deinen Sohn am Kreuz geopfert hast, dass er unser, mein Stellvertreter geworden ist, der die Strafe zu unserem Frieden auf sich nahm. Und das schenke allen meinen lieben Hörern, das zu erkennen, um dich anzunehmen. Danke, Herr Jesus. Amen.
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Es ist unmöglich, im Glauben zu leben, ohne Gottes Gnade und ohne Gottes Wort. Falls Sie immer noch versuchen, aus eigener Kraft so zu leben, wie Gott von uns erwartet, rate ich Ihnen, den Psalm 119 durchzulesen. Hier nur einige Verse. Herr, die Erde ist voll deiner Güte. Lehre mich deine Rechte. Du tust Gutes deinem Knechte, Herr, nach deinem Wort. Lehre mich heilsame Sitten und Erkenntnis, denn ich glaube deinen Geboten. Ehe ich gedemütigt ward, irrte ich, nun aber halte ich dein Wort. Du bist gütig und freundlich, lehre mich deine Rechte.

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In jeder Kultur, Sprache dieser Welt finden wir immer wieder dasselbe Muster. Menschen, die durch persönliche Errungenschaften oder religiöse Rituale, Schönheitsideale, intellektuelle Fähigkeiten, gemütliches Leben, Sinnlichkeit, Vermögen, Macht und viele andere Sachen versuchen, ihren geistlichen Durst, ihren geistlichen Hunger zu stillen. Jesus Christus behauptete etwas Unglaubliches. Ich bin das Brot des Lebens. Wer zu mir kommt, den wird nicht hungern. Und wer an mich glaubt, den wird niemals dürsten. Wir sind von Gott und für Gott erschaffen worden. Und nur in ihm werden wir gestillt. Womit versuchen Sie, Ihren Durst, Ihren Hunger zu stillen?

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1: Unser Merkvers für diese Woche kommt aus Epheser Kapitel 2, Vers 8 bis 9. Denn aus Gnade seid ihr gerettet, durch Glauben, und das nicht aus euch. Gottes Gabe ist es, nicht aus Werken, damit sich nicht jemand rühme. Epheser Kapitel 2, Vers 8 bis 9.
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4: Kapitel 33. Und des Herrn Wort geschah zu Jeremia zum zweiten Mal, als er noch im Wachthof gefangen war. So spricht der Herr, der alles macht, schafft und ausrichtet. Herr ist sein Name. Rufe mich an, so will ich dir antworten und will dir kundtun große und unfassbare Dinge, von denen du nichts weißt. Denn so spricht der Herr, der Gott Israels, von den Häusern dieser Stadt und von den Häusern der Könige Judas, die abgebrochen wurden, um Bollwerke zu machen zur Abwehr im Kampf gegen die Chaldäer und um sie zu füllen mit den Leichnamen der Menschen, die ich in meinem Zorn und Grimm erschlagen habe, als ich mein Angesicht vor dieser Stadt verbarg, um all ihrer Bosheit willen. Siehe, ich will sie heilen und gesund machen und will ihnen dauernden Frieden gewähren. Denn ich will das Geschick Judas und das Geschick Israels wenden und will sie bauen wie im Anfang und will sie reinigen von aller Missetat, womit sie wider mich gesündigt haben. Und will ihnen vergeben alle Missetaten, womit sie wider mich gesündigt und gefrevelt haben. Und das soll mein Ruhm und meine Wonne, mein Preis und meine Ehre sein unter allen Völkern auf Erden, wenn sie all das Gute hören, das ich Jerusalem tue. Und sie werden sich verwundern und entsetzen über all das Gute und über all das Heil, das ich der Stadt geben will. So spricht der Herr an diesem Ort, von dem ihr sagt, er ist wüst, ohne Menschen und Vieh. In den Städten Judas und auf den Gassen Jerusalems, die so verwüstet sind, dass niemand mehr darin ist, weder Menschen noch Vieh, wird man dennoch wieder hören den Jubel der Freude und Wonne, die Stimme des Bräutigams und der Braut und die Stimme derer, die da sagen, danket dem Herrn Zebaoth, denn er ist freundlich und seine Güte währet ewiglich, wenn sie Dankopfer bringen zum Hause des Herrn. Denn ich will das Geschick des Landes wenden, dass es werde, wie es im Anfang war, spricht der Herr. So spricht der Herr Zebaoth, an diesem Ort, der so wüst ist, dass weder Menschen noch Vieh darin sind, und in allen ihren Städten werden dennoch wieder Auen sein für die Hirten, die da Herden weiden. In den Städten auf dem Gebirge und in den Städten des Hügellandes und in den Städten des Südlandes, im Lande Benjamin, und um Jerusalem her und in den Städten Judas sollen dennoch wieder die Herden gezählt aus- und einziehen, spricht der Herr. Siehe, es kommt die Zeit, spricht der Herr, dass ich das gnädige Wort erfüllen will, das ich zum Hause Israel und zum Hause Juda geredet habe. In jenen Tagen und zu jener Zeit will ich dem David einen gerechten Spross aufgehen lassen. Der soll Recht und Gerechtigkeit schaffen im Lande. Zu derselben Zeit soll Juda geholfen werden und Jerusalem sicher wohnen. Und man wird es nennen, der Herr unserer Gerechtigkeit. Denn so spricht der Herr, es soll David niemals fehlen an einem, der auf dem Thron des Hauses Israel sitzt. und den levitischen Priestern soll's niemals fehlen an einem, der täglich vor meinem Angesicht Brandopfer darbringt und Speisopfer in Rauch aufgehen lässt und Opfer schlachtet. Und des Herrn Wort geschah zu Jeremia: So spricht der Herr: Wenn mein Bund mit Tag und Nacht aufhörte, dass nicht mehr Tag und Nacht sind zu ihrer Zeit, so würde auch mein Bund aufhören mit meinem Knecht David, dass er keinen Sohn mehr hat zum König auf seinem Thron, und mit den Leviten, den Priestern, meinen Dienern. Wie man des Himmels her nicht zählen, noch den Sand am Meer messen kann, so will ich mehren das Geschlecht Davids, meines Knechts, und die Leviten, die mir dienen. Und des Herrn Wort geschah zu Jeremia: Hast du nicht gemerkt, was diese Leute reden? Die beiden Geschlechter, die der Herr auserwählt hatte, hat er verworfen. Und sie verachten mein Volk und lassen es nicht mehr ein Volk sein in ihren Augen. So spricht der Herr: Wenn ich jemals meinen Bund nicht hielte mit Tag und Nacht, noch die Ordnungen des Himmels und der Erde, so wollte ich auch verwerfen das Geschlecht Jakobs und Davids, meines Knechts, dass ich nicht mehr aus ihrem Geschlecht Herrscher nehme über die Nachkommen Abrahams, Isaaks und Jakobs. Denn ich will ihr Geschick wenden und mich über sie erbarmen. Kapitel 34. Dies ist das Wort, das vom Herrn geschah zu Jeremia, als Nebukadnezar, der König von Babel, mit seinem ganzen Heer und allen Königreichen auf Erden, die unter seiner Gewalt waren, und allen Völkern, Jerusalem und alle seine Städte belagerte. So spricht der Herr, der Gott Israels: Geh hin und sprich mit Zedekia, dem König von Juda, und sage zu ihm: So spricht der Herr: Siehe, ich will diese Stadt in die Hände des Königs von Babel geben, und er soll sie mit Feuer verbrennen. Und auch du sollst seiner Hand nicht entrinnen, sondern ergriffen und in seine Hand gegeben werden. Du wirst ihn mit eigenen Augen sehen und von Mund zu Mund mit ihm reden und nach Babel kommen. Höre doch auf des Herrn Wort, Zedekia, du König von Juda. So spricht der Herr über dich: Du sollst nicht durchs Schwert sterben, sondern du sollst im Frieden sterben. Und wie deinen Vätern, den früheren Königen, die vor dir gewesen sind, so wird man auch dir zu Ehren einen Brand anzünden und dich beklagen: Ach, Herr! Denn ich habe es geredet, spricht der Herr. Und der Prophet Jeremia sagte alle diese Worte zu Zedekia, dem König von Juda, in Jerusalem, als das Heer des Königs von Babel schon Jerusalem und alle Städte Judas belagerte, die übrig geblieben waren, nämlich Lachisch und Aseka. Denn diese waren noch übrig geblieben von den festen Städten Judas. Dies ist das Wort, das vom Herrn geschah zu Jeremia, nachdem der König Zedekia einen Bund geschlossen hatte mit dem ganzen Volk zu Jerusalem, eine Freilassung auszurufen, dass ein jeder seinen Sklaven und ein jeder seine Sklavin, die Hebräer und Hebräerinnen waren, freilassen sollte, so dass kein Judäer den anderen als Sklaven hielte. Da hatten alle Oberen und alles Volk gehorcht, die diesen Bund eingegangen waren, dass ein jeder seinen Sklaven und seine Sklavin freilassen und sie nicht mehr als Sklaven halten sollte, und hatten sie losgegeben. Aber danach hatten sie die Sklaven und Sklavinnen wieder zurückgefordert, die sie freigegeben hatten, und sie gezwungen, dass sie wieder Sklaven und Sklavinnen sein mussten. Da geschah des Herrn Wort zu Jeremia: So spricht der Herr, der Gott Israels: Ich habe einen Bund geschlossen mit euren Vätern, als ich sie aus Ägyptenland, aus der Knechtschaft führte, und sprach: Im siebenten Jahre soll ein jeder seinen Bruder, der ein Hebräer ist und sich ihm verkauft und 6 Jahre gedient hat, freilassen. Aber eure Väter gehorchten mir nicht und kehrten ihre Ohren mir nicht zu. Ihr aber hattet euch nun bekehrt und getan, was mir wohlgefiel, dass ihr eine Freilassung ausrufen ließet, ein jeder für seinen Nächsten, und habt darüber einen Bund geschlossen vor mir in dem Hause, das nach meinem Namen genannt ist. Jetzt aber seid ihr umgeschlagen und habt meinen Namen entheiligt. Ein jeder fordert seinen Sklaven und seine Sklavin zurück, die ihr freigelassen hattet, so dass sie gehen konnten, wohin sie wollten, und zwingt sie jetzt, dass sie wieder eure Sklaven und Sklavinnen sein müssen. Darum spricht der Herr, ihr gehorchtet mir nicht und riefet keine Freilassung aus, ein jeder für seinen Bruder und seinen Nächsten. Siehe, so rufe ich, spricht der Herr, über euch

0: Hia, den König von Juda, und seine Oberen will ich geben in die Hände ihrer Feinde und derer, die ihnen nach dem Leben trachten, und in die Hand des Heeres des Königs von Babel, das jetzt von euch abgezogen ist. Denn siehe, ich will ihnen befehlen, spricht der Herr, und will sie wieder vor diese Stadt bringen. Sie sollen sie belagern und erobern und mit Feuer verbrennen, und ich will die Städte Judas verwüsten, dass niemand mehr darin wohnen soll. Kapitel 35. Dies ist das Wort, das vom Herrn geschah zu Jeremia zur Zeit Jojakims, des Sohnes Josias, des Königs von Juda. Geh hin zu den Rechabitern, rede mit ihnen und führe sie in des Herrn Haus, in eine der Hallen, und schenke ihnen Wein ein. Da nahm ich Jaasanja, den Sohn Jeremias, des Sohnes Habazinjas, samt seinen Brüdern und allen seinen Söhnen und das ganze Geschlecht der Rechabiter, und führte sie in des Herrn Haus, in die Halle der Söhne Hanans, des Sohnes Jigdaljas, des Mannes Gottes, die neben der Halle der Oberen ist, über der Halle Maaseias, des Sohnes Schallums, des Torhüters. Und ich setzte den Männern vom Hause Rechab Krüge voll Wein und Schalen vor und sprach zu ihnen, »Trinkt Wein!« Sie aber antworteten, »Wir trinken keinen Wein, denn unser Vater Jonadab, der Sohn Rechabs, hat uns geboten, ihr und eure Nachkommen sollt niemals Wein trinken und kein Haus bauen, keinen Samen säen, keinen Weinberg pflanzen noch besitzen, sondern ihr sollt in Zelten wohnen euer Leben lang, auf dass ihr lange lebet in dem Lande, in dem ihr umherzieht. Also gehorchen wir der Stimme unseres Vaters Jonadab, des Sohnes Rechabs, in allem, was er uns geboten hat, dass wir keinen Wein trinken unser Leben lang, weder wir noch unsere Frauen noch unsere Söhne und Töchter. Und wir bauen auch keine Häuser darin zu wohnen und haben weder Weinberge noch Äcker noch Samen, sondern wir wohnen in Zelten und gehorchen und tun in allem, wie es unser Vater Jonadab geboten hat. Als aber Nebukadnezar, der König von Babel, gegen das Land heraufzog, sprachen wir, kommt, lasst uns nach Jerusalem ziehen vor dem Heer der Chaldäer und der Aramäer, und so sind wir in Jerusalem geblieben. Da geschah des Herrn Wort zu Jeremia, so spricht der Herr Zebaoth, der Gott Israels. Geh hin und sprich zu den Männern von Juda und zu den Bürgern von Jerusalem, wollt ihr euch denn nicht bessern? Und meinen Worten gehorchen, spricht der Herr. Die Worte Jonadabs, des Sohnes Rechabs, der seinen Nachkommen geboten hat, dass sie keinen Wein trinken sollen, werden gehalten. Und sie trinken keinen Wein bis auf diesen Tag. Denn sie gehorchen ihres Vaters Gebot. Ich aber habe euch immer wieder predigen lassen. Doch gehorchtet ihr mir nicht. Ich habe auch immer wieder alle meine Knechte, die Propheten, zu euch gesandt und sagen lassen, kehrt um, ein jeder von seinem bösen Wege, und bessert euer Tun und folgt nicht anderen Göttern nach, ihnen zu dienen. So sollt ihr in dem Lande bleiben, das ich euch und euren Vätern gegeben habe. Aber ihr wolltet eure Ohren nicht zu mir kehren und mir nicht gehorchen. Ja, die Nachkommen Jonadabs, des Sohnes Rechabs, haben ihres Vaters Gebot gehalten, das er ihnen geboten hat. Aber dies Volk gehorcht mir nicht. Darum spricht der Herr, der Gott Zebaoth, der Gott Israels, siehe, ich will über Juda und über alle Bürger Jerusalems kommen lassen all das Unheil, das ich gegen sie geredet habe, weil ich zu ihnen redete und sie nicht hören wollten, weil ich rief und sie mir nicht antworten wollten. Aber zu den Rechabitern sprach Jeremia, so spricht der Herr Zebaoth, der Gott Israels, weil ihr dem Gebot eures Vaters Jonadab gehorcht habt und alle seine Gebote gehalten und alles getan, was er euch geboten hat. Darum spricht der Herr Zebaoth, der Gott Israels, es soll dem Jonadab, dem Sohn Rechabs, niemals an einem Manne fehlen, der vor mir steht.
1: Sie hörten soeben aus Jeremia die Kapitel 33 bis 35. Das war die tägliche Bibellese des biblischen Hörfunks. Es wäre schön, wenn Sie auch morgen dabei sein könnten, um von dem Wort Gottes zu hören.

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0: Hallo liebe Kinder, schön, dass ihr den biblischen Hörfunk wieder eingeschaltet habt. Gleich geht es los mit Christopher die Kirchenmaus. Eine Maus, die auch in eure Kirche leben könnte. Bei den Kirchenmäusen ist ständig etwas los. Und so erleben Christopher und seine Freunde jeden Tag interessante Abenteuer. Es geht gleich los mit Christopher die Kirchenmaus.
1: Die Feldmäuse waren sehr dankbar und fühlten sich richtig wohl in ihrer neuen Umgebung. Mutter Kirchenmaus hantierte gerade zufrieden in ihrer Küche, als es an der Tür klopfte. Es war Tante Trudi, die zwischenzeitlich mit ihrer Familie aus dem Urlaub zurückgekommen war. Sie war sehr aufgeregt.
2: Stimmt es, meine Liebe, dass ihr diesen Aussiedlermäusen erlaubt habt, hier bei uns in der Kirche zu wohnen?
1: Sagte sie streng.
2: Aber liebe Trudi, was hast du bloß? Man muss doch in Not geratenen Mäusen helfen.
1: Frau Kirchenmaus schüttelte traurig den Kopf, als die aufgebrachte Tante lautstark verkündete, Kirchenmäusen könne man selbstverständlich helfen, aber doch nicht Feldmäusen. Peng, die war zu. Tante Trudi rauschte beleidigt davon und Christophers Mama war zunächst mal fix und fertig. Aber sie war froh darüber, dass ihr Mann und Christopher und die Großeltern genauso dachten wie sie. Nämlich, dass es richtig gewesen war, die Feldmäuse aufzunehmen. Ein paar Tage waren vergangen, als eines Nachts Papa Kirchenmaus plötzlich aufwachte und seine Barthaare bedenklich zitterten. Das war ein Zeichen dafür, dass etwas nicht stimmte.
3: Bei meinem Barte, irgendwo lauert eine Gefahr, murmelte er vor sich hin.
1: Und dann hörte er es auch schon. Wasser. Es gluckerte, tropfte und plätscherte. Und als es ihm endlich gelungen war, die Lampe anzuzünden, sah er es. Der ganze Fußboden stand unter Wasser. Hastig weckte er seine Frau, die sich gleich mit dem Baby weiter oben in Sicherheit brachte, während er und Christopher alle anderen Mäuse aufweckten.
3: Ein Rohrbruch, brüllte er. Wir müssen alle hinauf auf die Stufen. Los, beeilt euch!
1: In dem nun herrschenden Durcheinander konnte man nicht sofort erkennen, ob alle in Sicherheit waren. Aber dass viele kleine Mäuse fehlten, sah man sofort. Oh, das war schlimm. Oma und Opa konnte man auch nicht finden. Von Tante Trudi und ihrer Familie keine Spur. Und auf der ganzen Treppe keine einzige Feldmaus. Christopher, dem das Wasser schon bis zum Bauchnabel ging, rief und jammerte nach seinem neuen Freund Freddy. Doch alles blieb still. Und er weinte.
4: Leute, Leute, Leute, war das ein Freudengeschrei, als die Feldmäuse um die Stufenecke bogen. Tapfer kämpften sie sich durch die Fluten und jede Maus hielt dabei ein kleines Mäusekind hoch über das Wasser. Auch die Kinder von Tante Trudi.
5: Da sind wir,
1: ertönte plötzlich Omas Stimme. Sie saß auf einem alten Stück Holz und schaute ganz verliebt und stolz zu ihrem Mann, der so schnell er konnte Richtung Treppe paddelte. Und endlich sah man Onkel Rudi mit seiner Frau Trudi und den drei ältesten Kindern heranschwimmen. Tante Trudi strampelte wie verrückt, japste nach Luft und kam kaum vorwärts, weil sie immer zu schrie:
5: Hilfe! Meine Babys! Hilfe!
6: Hör doch auf zu schreien, Tante Trudi, rief Christopher ihnen zu.
5: Es ist ja schon gut. Die Feldmäuse haben deine Kleinen gerettet.
1: Als dann die letzten der nun gar nicht mehr so vornehm aussehenden Kirchenmäuse auf der Treppe in Sicherheit waren, wurde es auf einmal ganz still. Und alles schaute gespannt auf die pitschnasse, tropfende Tante Trudi. Die Ärmste konnte kaum sprechen vor Verlegenheit. Sie war ja so gemein gewesen zu den Feldmäusen und trotzdem hatten sie ihre Kinder gerettet. Sie gab jeder Feldmaus die Hand und entschuldigte sich. Dabei kam sie sogar ein klein wenig in Stottern. Dann aber brach der große Jubel aus. Alle Mäuse lachten und redeten durcheinander und jeder drückte jeden so fest er konnte. Die Feldmäuse blieben für immer bei den Kirchenmäusen, wo sie eine neue Heimat und echte Freunde gefunden hatten.
0: Das war soeben, liebe Kinder, Christopher die Kirchenmaus. Weitere Abenteuer von Christopher und seinen Mäusefreunden bringen wir euch hier beim biblischen Hörfunk. Diese Hörspielserie wurde von Schulte und Gerd produziert und ist bei Gerd Medien erhältlich. Ich sage Tschüss und ich freue mich auf ein Wiederhören hier bei uns, dem biblischen Hörfunk.

Hallo, liebe Kinder. Jeden Tag werden in der Welt Tausende von Büchern geschrieben. Aber wisst ihr, welches das wichtigste Buch auf der Erde ist? Ja, es ist die Bibel. Und warum ist die Bibel so wichtig? Weil die Bibel anders ist als andere Bücher, denn sie wurde nicht von Menschen geschrieben, sondern es ist ein Buch Gottes. Gottes Worte für uns. Er hat zwar Menschen gebraucht, um die Worte niederzuschreiben, aber der Inhalt kam von Gott selbst. Deshalb ist es so wichtig, liebe Kinder, dass wir jeden Tag in der Bibel lesen, dass wir jeden Tag Gott zu uns reden lassen.

Das Weltall ist groß, sehr groß. So groß, dass man nicht erkennen kann, wo es aufhört. Das ist schon sehr beeindruckend. Aber noch beeindruckender ist Gott, der Herr, von dem gesagt wird, siehe, der Himmel und aller Himmel, Himmel können dich nicht fassen. Man könnte sagen, dass Gott so groß ist, dass er nirgends hingehen muss. Gott ist unendlich. Nichts und niemand ist mit dem Herrn Gott zu vergleichen. Aber dir, Herr, ist niemand gleich. Du bist groß und dein Name ist groß und kannst es mit der Tat beweisen. Wer sollte dich nicht fürchten, du König der Heiden? Dir sollte man gehorchen, denn es ist unter allen Weisen der Heiden und in allen Königreichen deinesgleichen nicht.

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1: Unser Merkvers für diese Woche kommt aus Epheser Kapitel 2, Vers 8 bis 9. Denn aus Gnade seid ihr gerettet, durch Glauben, und das nicht aus euch. Gottes Gabe ist es, nicht aus Werken, damit sich nicht jemand rühme. Epheser Kapitel 2, Vers 8 bis 9.

Sie hören das Programm, wo die Familie im Mittelpunkt steht. Heute hören Sie Roger Polk und er spricht über ein Thema, was uns alle angeht, die verheiratet sind oder die vielleicht zusehen und vielleicht mithelfen wollen, dass eine Ehe beständig bleibt. Er spricht über die drei meistgenannten Gründe für zerrüttete Ehen. Und dies ist eine dreiteilige Reihe und Sie hören heute den ersten Teil.

Wir wollen noch einmal miteinander uns neigen zum Gebet. Vater im Himmel, wir bitten dich im Namen Jesu, dass du uns stille machst, dass wir das ablegen vom Alltag, von Belastungen her, was uns bedrücken und ablenken könnte, deine Wahrheit entgegenzunehmen mit Freuden und auch Täter deines Wortes werden zu wollen. Reinige du unsere Herzen an diesem besonderen Tag des Gebets und der Umkehr zu dir. Wir danken dir für die obrigkeitlichen Gewalten, die uns diesen Tag gewähren, damit wir als Gläubige zusammenkommen dürfen an vielen Orten, um dich anzurufen. Und wir bitten dich gemeinsam um eine Erweckung in Deutschland, dass du in Familien wirkst und in den vielen örtlichen Gemeinden hier und da, damit du verherrlicht wirst. Wir bitten dich im Namen Jesu um deinen Segen für diese Stunde. Amen. Gott hat sich einen Plan ausgedacht, bei dem er sündige Menschen rechtfertigen konnte, ohne dass er dabei sündig wurde. Indem Jesus Christus ans Kreuz ging, um die Bezahlung für deine und meine Schuld zu machen, damit für Sünde bezahlt wird und der gerechte Preis bezahlt wurde durch das Blut Jesu und wir als Empfänger der grenzenlosen Gnade Gottes in Christus ewiges Leben haben können. Gemeinschaft mit Gott schon hier auf Erden. Wissend, wem wir gehören, wo wir herkamen, wo wir hingehen. Und der Christ ist einer, der in der Nachfolge Jesu steht. Ein Christ ist nicht einer, der nur das ist auf Papier, sondern einer, der mit bewusster Herzensentscheidung Jesus Christus nachfolgt. Das will ich vorne ranstellen heute Morgen in unserer Stunde, damit wir uns fest überlegen, wenn wir über diese biblischen Werte und Normen sprechen, die über die Ehe eine Aussage machen, damit wir wissen, es handelt sich um einen, der Jesus Christus bewusst nachfolgt. Gott will, dass alle Menschen Christus nachfolgen. Christus ist für alle Menschen gestorben. Die Tatsache, dass in unserer heutigen Welt es so eine verschwindende Minderheit gibt von Menschen, die Christus mit ganzem Herzen nachfolgen, steht ja in der Schrift. Jesus sagte in der Bergpredigt, dass der Weg breit ist und viele daraus sind, die ins Verderben rennen. Aber der Weg ist schmal und wenige sind es, die daraus sind, die auf den Weg sind in den Himmel, ins Himmelreich. Wenige sind es, die Gottes Plan erkennen. Und die, die Gottes Plan nicht anerkennen und auch danach leben wollen, haben sich entschlossen, mit großen Problemen zu leben. Denn es gibt einen Plan, mit dem wir leben dürfen. Und nach diesem Plan, wenn wir danach leben, lernen wir, dass wir die Kraft Gottes haben für die täglichen, alltäglichen Probleme und dass wir an Zahl viel weniger von den schwerwiegenden Problemen haben wie Menschen, die ihn nicht kennen. Oh, Christen haben schon ihre Probleme. Versteht mich nicht falsch. Wir haben schon Trübsal und Sorge, viele davon, aber andere Art von Problemen als das, wie die Menschen sie haben. Heute Morgen wollen wir die drei meistgenannten Gründe für zerrüttete Ehen betrachten. Zwei davon heute Morgen, so Gott will, und heute Nachmittag der dritte meistgenannte Grund. Wir wollen während der Betrachtung dieser meist angegebenen Probleme miteinander die Bibel anschauen, um eine Lösung zu finden für diese Problematik. Ich habe festgestellt im Gespräch mit vielen, vielen Paaren, dass obwohl die Umfrage, die zu dieser Liste geführt hat, nicht von mir gemacht wurde, ich auch in der Seelsorge sagen kann, diese drei Gründe gibt es überall zu finden, auch heute. Ich zähle sie auf nicht unbedingt oder erwähne sie nicht unbedingt in der Reihenfolge ihrer Wichtigkeit. Das erste, was wir sehen wollen, ist der Bereich vom Geld. Viele sonst gute Ehen gingen kaputt an Geld. Nicht, weil es wenig Geld gegeben hat oder zu viel Geld gegeben hat.
Diese Ehen gingen kaputt, weil es unterschiedliche Wertvorstellungen über Geld gegeben hat. Was ihm wichtig war, war nicht unbedingt ihr wichtig. Und was ihr besonders wichtig war, war nicht unbedingt ihm wichtig. Und die Handhabe und der Umgang mit dem Geld war nicht gleich. Wir wissen, Geld ist nicht an sich sündig und falsch, denn wir brauchen alle ein gewisses Maß an Geld. Die meisten von uns sind heute Morgen mit einem Auto hergefahren und das hat etwas Geld gekostet. Und wir mussten das einer Tankstelle abgeben, um Benzin für unsere Autos zu haben. Und wir mussten der Autoverkaufsfirma das Geld geben, damit wir das Auto haben. Und man kann weiter und weiter das ausdehnen. Ihr wisst ja, Geld ist notwendig zum Leben. Das Problem liegt nicht an dem Geld selber, denn Geld ist eine an und für sich amoralische Sache. Es hat keinen positiven oder negativen Wert in sich. Es ist ein Gegenstand. Aber das Problem ist, dass die Menschen tendieren, Geld falsch anzusehen. Und wir haben dann verschiedene oder unterschiedliche Wertsysteme, die in eine Ehe kommen, oder Wertschätzungen von Geld, sodass, wenn man alle Wünsche erfüllen wollte, man ziemlich viel Geld braucht. Solange das Geld reicht für seinen super neuen, teuren Schreibtisch, und ihren neuen Pelzmantel, dann ist alles in Ordnung. Aber wenn das Geld nur für eine Sache reicht, dann ist die Möglichkeit zur Reibung schon gegeben. Und eventuell fühlt sich die benachteiligte Person herabgesetzt, abgewertet und ich werde nicht berücksichtigt mit meinen Wünschen. Es ist auch ein Problem, von der Erziehung her bedingt, wenn eine Person in einem Elternhaus aufgewachsen ist, in dem das Geld eigentlich kein Problem war, wo dem Kind praktisch das Geld nachgeschmissen wurde. Es konnte kaufen, was es wollte, wann es wollte. Mama, ich will das haben. Gut, Schatz, du kannst es haben. Und es kommt daher in unserer heutigen Generation, dass viele Eltern durch die schweren Kriegsjahre durchgegangen sind, und sich gesagt haben, das, worauf ich habe verzichten müssen in meiner Kindheit, das will ich nicht, dass meine Kinder verzichten müssen. Und die heutige Generation hat im großen Ganzen nicht gelernt zu verzichten oder zu warten. Denn eine ganze Generation im Westen, nicht nur in Deutschland, auch in Amerika ist das ein Problem, wo in den schweren Jahren Leute haben verzichten müssen. Eine ganze Generation sagte, jetzt haben wir es, jetzt wollen wir es geben. Und wenn eine Person oder die Frau, kommt in die Ehe aus solch einem Hintergrund, wo das Geld so ziemlich davonlaufen konnte, ohne dass man zählen musste, weil genügend da war, und die andere Person aus ganz anderen Verhältnissen kam und vielleicht von einem Bereich der Wirtschaft im Land, wo man wirklich die Pfennige zählen musste, um durchzukommen, und diese Person gelernt hat zu verzichten und mit wenig auszukommen, und diese zwei ganz unterschiedliche Wertvorstellungen von Geld aufeinander prallen am Hochzeitstag, da ist natürlich Reibung vorprogrammiert. Es sei denn, sie bereit sind, miteinander darüber zu sprechen und sich zu einigen. Das Problem ist, viele sprechen nicht darüber und einigen sich nicht. Und der Egoismus drängt sich durch und sie kauft spontan, was sie will und er kauft spontan, was er will. Und er kommt nach Hause unangemeldet mit einem neuen Wagen und fragt sich, warum sie sich ärgert. Und als Reaktion kommt sie dann unangemeldet mit einem neuen Pelzmantel nach Hause und fragt sich, warum er sich ärgert. Na, so wie du, genauso mache ich's, sagt sie. Und viele Leute streiten über das Geld, obwohl wir in diesem Land, möchte ich behaupten, kaum einen Grund hätten, Probleme damit zu haben, denn in diesem Land gibt es sehr viel Geld und die Möglichkeit zu finanzieller Hilfe jeglicher Art. Ich möchte hier etwas sagen über diese spontanen Käufe, die viele Ehen beeinträchtigt und kaputt gemacht haben.
Ich weiß es nicht, ob es euch bewusst ist, wie viel wir darauf aus sind, spontan zu kaufen. Hier in der westlichen Welt, wenn wir in einen Laden gehen und sie es nicht auf der Stelle haben, dann gehen wir halt zu einem anderen Geschäft und kaufen es.

mehr. Ich habe einmal eine Zeitschrift abonniert an der Tür und wir haben beide das bereut und wir haben das dann abbestellt. Und wenig Zeit später kam ein Junge auf uns zu und er hatte Teppichbrücken zu verkaufen, eine Teppichbrücke. Und er sagte, komm Chef, komm, hier eine schöne Brücke, hier ein schöner Teppich, komm, ich lege es mal, ich wollte in die Wohnung drängen, nur 2,50 Mark. Dann habe ich einen Wurm schon drin gesehen und ich habe ihm gesagt, nein, ich habe kein Interesse. Ach komm Chef, komm, schöner Teppich, sagte nein, ich habe kein Interesse. Und er wollte immer in die Wohnung drängen. Meine Frau war nicht an der Tür und als ich dann die Tür wieder zugemacht habe, habe ich ihr gesagt, es war ein Junge an der Tür, der wollte mir einen Teppich für 2,50 Mark verkaufen. Und du hast nicht gekauft? Ich habe gesagt, der Junge war vielleicht 11 Jahre alt und da war sicherlich sein Vater irgendwo um die Ecke, der das berichtigt hätte, das kostet nicht 2,50 Mark, sondern 250 Mark. Alle von uns sind geprägt, mehr oder weniger, von richtigem oder falschem Denken über das Geld. Und ich denke mehr und mehr, wenn wir geprägt sind von der Werbung der heutigen Zeit, sind wir falsch geprägt. Die Werbung sagt, wenn du das nicht gekauft hast, wenn du das nicht erlebt hast, wenn du dahin nicht gefahren bist, dann ist dein Leben unkomplett. Dann hast du das nicht erfahren, was wirklich das Leben erfüllt. Lebenserfüllung der Werbung nach ist mit Geld zu kaufen. Christus sagt was ganz anderes. Christus sagte, Lebenserfüllung ist darin zu finden, dass ich bereit bin, mein Leben anderen zu widmen. Dass ich nicht zuerst an mich selbstsüchtig denke, sondern an andere. Wenn Ehepartner Jesus Christus nicht kennen und überhaupt keinen Hang haben, auf die Erfüllung der eigenen Wünsche zu verzichten, dann ist die Ehe oft nur ein Konkurrenzdenken, wer am schnellsten mehr bekommt als der andere. Damit ich ein bisschen mehr Geborgenheit haben kann, weil ich mehr habe, da bin ich diejenige in unserer Ehe, die das bekommt. Und wenn wir sowieso in dieser Generation am Ende des 20. Jahrhunderts hier im Westen zu denen gehören, die im großen Ganzen nicht gelernt haben zu verzichten, so müssen wir anfangen zu lernen zu verzichten. Wir müssen es auch unseren Kindern, wenn man das so sagen will, künstlich beibringen, zu lernen zu verzichten. Es gibt eine Firma in Stuttgart, Bürofirma, die alte Diktiergeräte in Zahlung genommen hat. Und diese Diktiergeräte waren noch gut. Ich war einmal da und wollte was kaufen und ich habe einen Haufen gesehen, fast so hoch wie dieses Klavier, von Diktiergeräten, alle noch gültig, alle noch haben alle noch funktioniert. Und ein paar Tage später war ich da und alle haben eine Entwertung erlebt. Ein Vertreter der Firma kam und mit einem Hammer hat er sie alle kaputtgeschlagen. Und also das war mir wirklich, oh, ich dachte, wie kann man nur? Und so habe ich den Mann gefragt, ob wir für unsere Jungschargruppe zum Basteln einige dieser Dinge haben könnten. Nun, wir haben 20 oder 30 Stück bekommen, geschenkt. Er hat sie symbolisch entwertet, hat Hammer darüber gehalten und sie wurden nicht vernichtet. Wir haben Lautsprecher abmontiert und andere Dinge abmontiert von denen und haben die Teile zum Teil benutzen können, haben Freude daran gehabt. Aber ich habe selber da gemerkt, es ist nicht unbedingt gut, dass man Kindern alles gibt. Denn diese Dinge kosteten 1,000 Mark beim Einkauf und nachher war es nur ein wertloses Spielzeug. Sie haben keine Beziehung gehabt zu dem Wert dieser Dinge, obwohl sie im Auge vom Geschäft wertlos waren, keinen Wert darstellten. Und wir müssen aufpassen, dass wir unseren Kindern, obwohl es uns nichts kostet, ihnen nicht alles nachschmeißen dürfen, damit sie nicht in das falsche Denken kommen, ich kann alles haben, wann ich das haben will und was ich haben will. Die Gefahr ist auch sehr groß. Wenn irgendein Ehepartner in der Ehe nicht bekommt, was er will, dass man beginnt, den anderen Ehepartner zu erpressen. Wenn eine Frau nicht bekommt, was sie will, mit Geld zu kaufen, und dann sagt, wenn du es mir gibst, dann haben wir unseren Verkehr miteinander, dann ist das nur Erpressung. Das ist Prostitution in der eigenen Ehe. Und das gibt es leider. Dass manche so handeln und denken in der Ehe.

0: oder der Mann, der seine Frau zu unterdrücken versucht, ohne Gottes Hilfe, und sie einfach ignoriert und kauft, was er will. Ich kenne einen jungen Mann, einen Amerikaner, den wir in Stuttgart kennengelernt haben, der kam nach Hause. Sie haben kaum genügend Geld, um etwas zu kaufen zum Essen. Und er brachte einen verchromten Revolver, $500 nach Hause, als Soldat. Schön, gell? Nun, es war schön, wenn man Revolver mag, aber die haben nicht genügend zu essen gehabt. Und er, ohne seine Frau zu fragen, brachte das nach Hause. Wir haben stundenlang mit diesem Paar gearbeitet. Er, der Sohn von einem Pastor, sie, die Tochter von einem Missionsdirektor in den Staaten, heute geschieden, weil sie auf dieser Ebene so viel Probleme hatten und auch auf anderen Ebenen auch, aber auf dieser Ebene so viel Probleme hatten, dass sie sich nicht mehr verstehen konnten. Dann gibt es das Problem, wenn die Wünsche einfach steigen und man denkt, man müsste, um wirklich in dieser Gesellschaft einigermaßen gut darzustellen, müsste das und das und das und das auch noch haben, dann geht sie arbeiten und verzichtet auf die Arbeit in der Wohnung und Familie und womöglich auch mit getrennter Kasse arbeitet. Sie geht arbeiten und das fließt in ihre Kasse und er arbeitet und das fließt in seine Kasse und das ist dann ihr Geld und sein Geld, meins und deins. Ich halte das persönlich für unbiblisch. In der Schrift ist es unser, nicht mehr meins und deins, sondern unser. Und das gilt auf alle Ebenen in der Ehe, eventuell bis auf die Zahnbürste. Und eventuell da muss man auch das teilen, wenn man es vergisst auf einer Reise. Wir haben das auch mal machen müssen. Nun, grundsätzlich ist meine Stellung zu getrennten Kassen negativ. Dass es unser Geld ist und wir zusammen verwalten und wir zusammen damit arbeiten. Und es ist egal, wer es verdient, ob es sie verdient oder er es verdient, es fließt in die gemeinsame Kasse und es ist unser Geld und wir verwalten das unter der Leitung des Heiligen Geistes. Geld ist ein großes Problem, wenn es falsch gehandhabt wird, in vielen Ehen ein großes Problem. Jesus sagte, und wir kommen jetzt zu der Lösung auf diesem Problembereich, Jesus Christus sagte bei seiner Versuchung, als der Teufel zu ihm kam, der Mensch lebt nicht von Brot alleine, sondern von einem jeglichen Wort, das aus dem Munde Gottes hervorgeht. Jesus hat eine grundsätzliche Stellungnahme bezogen zu irdischen Dingen. Es gibt einen höheren Wert als Geld, einen viel höheren Wert als Geld, nämlich das Wort Gottes. Das, was Gott gesagt hat, ist wesentlich wichtiger als das, was Geld ist und kaufen kann. Und daher wollen wir biblische Prioritäten miteinander anschauen in Bezug auf das Geld. Erstens, erkenne, dass es diesen viel höheren Wert gibt als Geld. Gott zu kennen und mit ihm Gemeinschaft zu haben, ist das Allerwesentlichste. Die Gemeinschaft mit Gott kann man nicht ersetzen. Unser Nachbar in unserer eigenen Straße, im Haus gegenüber, hatte vor 4 Wochen einen Herzinfarkt. Ein wohlhabender Architekt. Sie fährt mit Porsche, er mit einem großen Mercedes. Der fährt überall, erstellt Häuser, ist wirklich wohlhabend. Aber ein Herzinfarkt bringt man zur Besinnung. Moment, das Leben kann nicht unbedingt so weitergehen wie bisher. Jeder muss anhalten und nachdenken. Meine Hoffnung heute Morgen ist es, dass es nicht einen Herzinfarkt geben muss, bis wir zur Besinnung kommen, dass unsere Position, Perspektive geändert wird, sondern dass wir erstmal sagen, in Zeiten der Gesundheit, wo es uns gut geht, jawohl, ich muss erkennen, Gott ist das Wichtigste im ganzen Weltall. Das Geld können wir nicht mitnehmen. Kein Toter konnte sein Haus, Pelzmantel oder teures Auto oder die schönsten Wertsachen mitnehmen. Ich weiß es nicht, ob ihr es gehört habt. Gestern im Radio kam es, dass Horowitz, der Klavierpianist, irgendwo war zu einem Konzert. Das wurde ihm eine teure Angelegenheit. Jemand ist in das Hotelzimmer eingebrochen und hat Wertsachen im Wert von $50.000 aus dem Hotelzimmer gestohlen. Schmuck von der Frau. Diese Dinge gehen. Sie sind nicht ewig bei uns. Und wir müssen erkennen, das, was Geld ist und kaufen kann, wird nicht ewig bleiben, sondern nur Jesus Christus bleibt ewiglich. Wende dich zuerst an Jesus Christus und erkenne, da ist der bleibende Wert, das fundamentale Wert des Lebens in ihm. Er ist der Inhalt, das Fundament, der Boden unter unseren Füßen, er allein. Und wenn wir denken, dass was anderes befriedigen könnte, dann denken wir grundsätzlich falsch. Gott gab uns das teuerste Geschenk. Also hat Gott die Welt geliebt, dass er seinen eingeborenen Sohn gab, auf dass alle, die an ihn glauben, nicht verloren gehen, sondern das ewige Leben haben. Ewiges Leben ist kostenlos zu bekommen, aber es hat viel gekostet. Wir können den Preis nicht zahlen. Christus hat ihn bezahlt am Kreuz. Aber wir bekommen dieses grenzenlos teure Geschenk ohne unser Verdienst, ohne unsere Werke, indem wir einfach das beanspruchen im Glauben und sagen, Herr Jesus, rette du mich. Das ist ein Nachfolger Jesu, der es erkannt hat, das Wichtigste, der wichtigste Besitz im Leben ist, dass Jesus mein Herr ist. Und wenn wir einmal das haben, dass Christus unser Herr ist, wir ihm die Herrschaftsrechte über unser Leben gegeben haben, dann beginnen wir einen Umdenkprozess. Da beginnen wir auch ihm das Ja zu geben, wo er gesagt hat, ihr sollt nicht Schätze sammeln auf Erden. In der Bergpredigt sagte er das in Matthäus 6, Vers 19. Ihr sollt euch nicht Schätze sammeln auf Erden, wo die Motten und der Rost sie fressen und wo die Diebe nachgraben und stehlen. Sammelt Schätze im Himmel. Ich habe gelesen in der Zeitung im Laufe der vergangenen Woche, dass ziemlich viele Bundesbürger eine Polster auf die hohe Kante gelegt haben für schwere Zeiten. Viele Leute sammeln schon Schätze auf Erden. Nun, es ist nicht falsch, ein Sparkonto zu haben, sicherlich nicht. Dagegen ist die Schrift auch nicht. Christus sagte, wenn wir ein Projekt beginnen wollen, müssen wir fragen, habe ich die nötigen Mittel? Und es ist sicherlich nicht falsch, mit Geld so umzugehen, dass wir anderen nicht zur Last fallen, indem wir ein Sparkonto haben. Dagegen ist Christus nicht, sondern wenn das unsere Geborgenheit und Sicherheit darstellt. Das ist falsch. Und ich spreche in einem Land heute Morgen, in dem es eine Generation gibt, alt genug, um sich erinnern zu können, wir haben es zwei, vielleicht dreimal verloren. Alles, was wir haben. Mein eigener Opa hat alles verloren in der Wirtschaftskrise in den 30er Jahren. Es hat seine Gesundheit ruiniert. Ich weiß es nicht, ich habe ihn nie kennengelernt. Aber ich weiß es nicht, ob sein Herz nicht an diesen Dingen hing. Sodass nachdem er alles verloren hatte, was irdischen Besitz anbelangt, er nicht mehr wieder hochkam. Tragisch. Denn das Leben besteht nicht aus dem Besitz. Und in diesem Land, wo alles so schön abgesichert werden kann, denkt bloß nicht, dass alles sicher ist. Es kann nochmals eine Weltwirtschaftskrise auf uns kommen, die alles nochmals neu kaputt macht. Und das kann über Nacht kommen. Wer die Zeitung liest, weiß um die steigende Zahl der Banken in Amerika, die kaputt gehen. Das ist sehr bedenklich. Wir wissen nicht, wie lange es noch geht in der heutigen mehr oder weniger gesunden Wirtschaft in Deutschland, denn die Weltwirtschaft ist nicht gesund. Und wenn wir auf dem bauen, bauen wir völlig verkehrt. Sammelt nicht Schätze auf Erden. Setzt eure Hoffnung nicht auf irdische Dinge. Matthäus 6, Vers 25, sorget nicht um die Dinge des Lebens, Essen und Trinken und Kleidung, sondern Matthäus 6, Vers 33, trachtet aber zuerst nach dem Reiche Gottes und seine Gerechtigkeit, so wird euch alles solches hinzugelegt werden. Die neue Wertvorstellung beginnt mit einer neuen Perspektive. Gott gehört alles. Ihm gehört alles, grundsätzlich. Und wenn ich Kind Gottes bin, ich gehöre ihm und mein ganzer Besitz gehört ihm. Nicht nur 10% davon, sondern 100% von meinem ganzen Leben gehört Jesus Christus. Und mit diesem Umdenkprozess beginnt sich etwas in uns zu beruhigen. Eine Hetze hört auf, ich brauche nicht mehr, um einen Ruf zu jagen oder nach finanzieller Sicherheit zu jagen, als wäre das das Optimale im Leben. Ich werfe mich auf Christus und er trägt mich.
1: Sie hörten Familie im Blickpunkt. Und heute hörten Sie sprechen Roger Polk, und er sprach über die drei meistgenannten Gründe für zerrüttete Ehen.

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Ich grüße Sie herzlich zur Radiosendung des Missionswerkes Werner Heukelbach. Schön, dass Sie eingeschaltet haben. Auch heute möchten wir Ihnen wieder eine Botschaft über den Glauben an Jesus Christus weitergeben. 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Nun spricht zu Ihnen Walter Krug.

sät Gerechtigkeit, erntet in Liebe. Liebe Zuhörer, in Hosea 10, Vers 12 lesen wir: Sät nach dem Maß der Gerechtigkeit, erntet nach dem Maß der Liebe. Macht einen neuen Anfang, wie der Bauer, der ein neues, ausgeruhtes Stück Land unter dem Pflug nimmt. Es ist Zeit, dass ihr zu mir, dem Herrn, kommt und fragt, was ich will. Dann komme ich zu euch und werde Glück und Segen auf euch regnen lassen. Hosea heißt, Gott hilf. Er war ein Zeitgenosse Jesajas und Amos. Seine Wirksamkeit von 750 bis 722 vor Christus. Er musste verheiratet sein mit einer Frau, die wegen Ehebruchs von ihrem Mann geschieden war. Das war für Hosea eine große Belastung und hatte beim Volk großes Aufsehen erregt. Der Auftrag Gottes wäre völlig unverständlich, wäre er nicht als Zeichen gedacht, das eine symbolische Sprache zu reden hat. Gott ist mit seinem auserwählten Volk einen heiligen Bund eingegangen. Durch Götzendienst und Untreue aber lebt es Gott gegenüber beständig im Ehebruch. Das auserwählte Volk im Götzendienst. Das ist leider möglich. Dagegen muss Hosea vorgehen. Das macht ihm bestimmt keine Freunde. Das ganze Hosea-Buch zeigt uns die strafende Liebe Gottes. Gottes Liebe ist so groß, dass sie trotz der Untreue Israels nicht müde wird, Mittel und Wege zu suchen, um es zur Ruhe und Umkehr zu bewegen. Viele Menschen sprechen von Erweckung als Evangelisation und meinen damit, dass Menschen zum Glauben gerufen werden. Aber das sagt nicht die Schrift. Sie sagt, dass als Folge einer Erweckung Evangelisation geschehen kann. Erweckung betrifft die Gläubigen. Hosea muss bei Gottes geliebtem Volk ansetzen. So können auch wir nicht Evangelisation haben, ohne uns zu fragen, wo wir stehen. Erweckung ist die souveräne Gnade Gottes. Darum sollten Christen den Weg vorbereiten, damit der Herr Erweckung und danach Evangelisation schenken kann. In unserem Vers aus Hosea 10 geht es dem Propheten genau um diese Sache. Zuerst brauchen wir Erweckung bei uns und in unseren Gemeinden. Zuerst müssen wir wieder neu auf sein Wort hören und unserem Gott gehorsam sein. Der Gläubige muss entweder wach sein oder er muss durch Gottes Geist neu erweckt werden. Paulus sagt, wir können nicht anderen predigen und selbst verwerflich werden. Reinigung im persönlichen Leben und Einheit in der Gemeinde sind wesentliche Voraussetzungen zur Evangelisation. General Buß, der Gründer der Heilsarmee, stellte 6 Fragen, ob wir Erweckung nötig haben. Erstens, haben wir Religion ohne den Heiligen Geist? Haben wir Christentum ohne Christus? Haben wir Vergebung ohne Buße? Haben wir Heil ohne Wiedergeburt? Haben wir Politik ohne Gott? Haben wir Himmel ohne Hölle? Wenn dies so ist, dann haben wir Erweckung sehr nötig. Als Christen haben wir uns dieses vor Gott immer wieder zu fragen, wo stehen wir? Was haben wir nötig? Wie kann Erweckung bei mir und bei uns stattfinden? Hosea gibt dem Volk und damit auch uns 3 Hilfen. Erstens, pflügt ein neues. Wegen des harten Bodens wurde oft nur oberflächlich gepflügt. So fiel die Saat oft zwischen die Dornen. Sie säten und meinten, die Frucht müsse sofort kommen. Aber Hosea zeigt ihnen, dass zuerst ihr Glaubensleben zu erneuern ist. Brachland pflügen, tiefe Furchen ziehen. Was ist das Brachland bei mir?
Wenn wir unser Brachland von Stolz und Sünde, von Eitelkeit und Selbstgerechtigkeit nicht pflügen, kann kein Regen durchgehen. Der Boden muss aufgerissen werden. Nur wo gut gepflügt ist, kann die Saat der Gerechtigkeit auch aufgehen. Sind wir dazu bereit? Erlauben wir Jesus, dass er tiefer in unser Leben und Wesen eindringt? Lassen wir uns von seinem Wort und durch seine Gemeinde korrigieren? Zweitens, den Herrn suchen. Zuerst demütigen und dann den Herrn suchen. In 2. Chronike 7 steht, wenn mein Volk, über das mein Name genannt ist, sich demütigt, dass sie beten und mein Angesicht suchen und sich von ihren bösen Wegen bekehren, so will ich vom Himmel her hören und ihre Sünde vergeben und ihr Land heilen. Den Herrn suchen und ihm gehorsam sein. Welch ein Eindruck, welch ein Vorbild werden wir für unsere Generation sein. Wer so betet, den Herrn sucht und lebt, erlebt Erweckung. Das heißt, wir brauchen die Übereinstimmung mit Jesus und seinem Wort. Wir suchen und gehen nicht eigene Wege, sondern wir fragen, Herr, was ist dein Wille? Drittens, Gerechtigkeit empfangen. Was ist das, wenn der aufgerissene Boden durch den Regen weich wird? Alles lebt neu auf. Wir sollten unseren Boden vorbereiten, dass der Herr Erweckung schenken kann. Bei mir und in unserer Gemeinde muss es beginnen. Wenn dieser Regen der Gerechtigkeit unser Leben durchdringt, sind wir frei für Evangelisation. Wer so von Gottes Gerechtigkeit erfüllt ist, wird mit Petrus sagen müssen, wir können's ja nicht lassen, dass wir nicht reden sollten von dem, was wir gesehen und gehört haben. Menschen warten darauf, diese Botschaft der Gerechtigkeit und der Liebe zu hören. So kann Evangelisation zu einem Erlebnis werden für uns und für viele Menschen. Hier wird auch die göttliche Lebensordnung erkannt. Wer auf sein Fleisch sät, der wird vom Fleisch das Verderben ernten. Wer aber auf den Geist sät, der wird vom Geist das ewige Leben ernten. Galater 6. Israel hat das nicht erkannt, weil es den Heilswillen Gottes nicht erkannt hat. Wenn in diesen Tagen auch durch uns die Gerechtigkeit Gottes zur Aussaat gebracht wird, können auch wir vor unseren Augen Früchte wachsen sehen und Gottes Handeln loben und ihm danken. Hosea sieht also nur eine Möglichkeit, der kommenden Katastrophe noch zu entgehen, nämlich, wenn das Volk in seinen führenden Schichten völlig neu beginnt. Gerechtigkeit und Liebe muss zur Grundlage des Lebens werden. Dann könnte der Herr noch einmal eine Chance geben. Liebe Zuhörer, merken wir, wie aktuell diese alte Botschaft ist? Wenn doch auch in unserem Land Gottes Gerechtigkeit und Gottes Liebe gefunden würde, dann könnte auch unseren Regierenden und unserem ganzen Volk geholfen werden. Das soll unser Gebet sein und die Bitte, dass Gott bei uns beginnt und wir Menschen der Gerechtigkeit und Liebe werden.

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1: Unser Merkvers für diese Woche kommt aus Epheser Kapitel 2, Vers 8 bis 9. Denn aus Gnade seid ihr gerettet, durch Glauben, und das nicht aus euch. Gottes Gabe ist es, nicht aus Werken, damit sich nicht jemand rühme. Epheser Kapitel 2, Vers 8 bis 9.

0: Liebe Hörerinnen und Hörer, Sie hören nun aus der neuen Reihe Missionswerk Mitternachtsruf für Sie gelesen, den ersten Teil des Buches »Warum es sich lohnt, Christ zu sein« von Norbert Lieb. Lohnt es sich? Eine häufig gestellte Frage. Jeder hätte gerne heute und jetzt eine Antwort auf seine brennenden Fragen. Jeder Mensch hat aber auch Fragen, die über das Materielle hinausgehen. Wo komme ich her? Wo gehe ich hin? Hat mein Leben einen Sinn? Was heißt es, Christ zu sein? Überhaupt, lohnt es sich, Christ zu sein? Auf diese Frage können Sie heute und jetzt eine Antwort bekommen. Am Ende dieses Programms hören Sie, wie Sie dieses Gratisbuch beziehen können. Wir wünschen Ihnen beim Hören dieser Sendung Gottes reichen Segen. Es liest für Sie Andreas Klinner.
1: Warum es sich lohnt, Christ zu sein? Dieser Frage wollen wir uns ganz bewusst stellen, auch wenn wir in einem sogenannten christlichen Land leben, das von vielen historischen Ereignissen geprägt ist, die auf christliches Gedankengut zurückzuführen sind. Aber was ist uns das Christentum bzw. das wahre Christsein heute noch wert? Voltaire, ein überzeugter Atheist, war einst bei Friedrich dem Großen eingeladen. Bei der Begrüßung hob Voltaire sein Glas und sagte spöttisch: »Ich gebe meinen Platz im Himmel her für eine preußische Mark.« Daraufhin herrschte einige Minuten betretenes Schweigen, bis sich plötzlich ein anderer Gast am Hofe des Königs Voltaire zuwandte und antwortete: »Mein Herr, wir haben in Preußen ein Gesetz, nach dem jeder, der etwas verkaufen will, erst nachweisen muss, dass ihm der fragliche Gegenstand auch wirklich gehört. Können Sie nachweisen, dass Sie einen Platz im Himmel haben?« Einen Platz im Himmel haben, darum geht es. Die Bibel lehrt uns, was die Voraussetzung dazu ist: echte Lebensverbindung mit Jesus. Das geschieht durch die geistliche Wiedergeburt, eine Erneuerung des Herzens. Und wiedergeboren werden wir aufgrund des persönlichen Glaubens an Jesus Christus. Wer wiedergeboren ist, der hat, wie Jesus es in seinem Wort sagt, die Bestätigung, das Zeugnis des Heiligen Geistes in seinem Herzen. Jawohl, ich bin gerettet. Das ist nicht etwa als Hochmut aufzufassen, im Gegenteil. Es ist Demut, weil solch ein Mensch nicht mehr auf sich selber und seine Werke baut, sondern allein auf Jesus Christus. Solch ein Mensch hat sich als Sünder erkannt und eingesehen, dass er weder durch gute Werke noch durch sonst etwas gerettet werden kann. Darum ist er zu Jesus gekommen mit der Bitte: Heiland, bitte rette du mich. Der Herr hat dieses Gebet nicht nur gehört, sondern auch erhört. Als Folge davon legte der Heilige Geist diesem Menschen das Zeugnis ins Herz: Du bist nun Jesu Eigentum. Du bist gerettet. Jesus, einzigartig, unvergleichlich, wunderbar. Jesus ist mit nichts und niemand anderem zu vergleichen. Er ist der Christus, der Sohn des lebendigen Gottes. Keiner hat die Welt so bewegt wie er. Und darum lohnt es sich, Christ zu sein. Dass er tatsächlich einzigartig, unvergleichlich und wunderbar ist, steht prophetisch schon im Hohen Lied. Dieses beschreibt in bildlicher Sprache die Liebe Salomos zu seiner Braut, ist aber darüber hinaus sowohl ein Hinweis auf die Liebe Gottes zu seinem Volk Israel, als auch auf die Liebe Jesu zu seiner Gemeinde. Was hat dein Freund vor anderen Freunden voraus, du Schönste unter den Frauen? Was hat dein Freund vor anderen Freunden voraus, dass du uns so beschwörst? Mein Freund ist weiß und rot, auserkoren unter vielen Tausenden. Sein Haupt ist das feinste Gold. Seine Locken sind kraus, schwarz wie ein Rabe. Seine Augen sind wie Tauben an den Wasserbächen. Sie baden in Milch und sitzen an reichen Wassern. Seine Wangen sind wie Balsambeete, in denen Gewürzkräuter wachsen. Seine Lippen sind wie Lilien, die von fließender Myrrhe triefen. Seine Finger sind wie goldene Stäbe voller Türkisse. Sein Leib ist wie reines Elfenbein mit Saphiren geschmückt. Seine Beine sind wie Marmorsäulen, gegründet auf goldenen Füßen. Seine Gestalt ist wie der Libanon, auserwählt wie Zedern. Sein Mund ist süß und alles an ihm ist lieblich. So ist mein Freund. Ja, mein Freund ist so, ihr Töchter Jerusalems. Jesus einzigartig, unvergleichlich, wunderbar in seinem Zeugnis. Wir finden im Johannesevangelium eine ganze Anzahl Selbstzeugnisse Jesu, zum Beispiel: Ich bin das Brot des Lebens. Wer zu mir kommt, den wird nicht hungern, und wer an mich glaubt, den wird nimmermehr dürsten. Dieses steht in Johannes Kapitel 6, Vers 35. Ich bin das Licht der Welt. Wer mir nachfolgt, der wird nicht wandeln in der Finsternis, sondern wird das Licht des Lebens haben. Dies finden wir in Johannes Kapitel 8, Vers 12. Ich bin die Tür. Wenn jemand durch mich hineingeht, wird er selig werden und wird ein- und ausgehen und Weide finden. Johannes 10, Vers 9. Ich bin der gute Hirte. Der gute Hirte lässt sein Leben für die Schafe. Dies steht in Johannes 10, Vers 11. Ich bin die Auferstehung und das Leben. Wer an mich glaubt, der wird leben, auch wenn er stirbt. Johannes 11, Vers 25. Ich bin der Weg und die Wahrheit und das Leben. Niemand kommt zum Vater denn durch mich. Johannes 14, Vers 6. Ich bin der wahre Weinstock und mein Vater ist der Weingärtner. Dies finden wir in Johannes 15, Vers 1. Als die Samariterin zu ihm sagte: Ich weiß, dass der Messias kommt, der da Christus heißt. Wenn dieser kommt, wird er uns alles verkündigen. Antwortete Herr Jesus: Ich bin's, der mit dir redet. Dies steht in Johannes 4, die Verse 25 und 26. Auf die Frage des Pilatus: So bist du dennoch ein König? Antwortete Jesus: Du sagst es, ich bin ein König. Ich bin dazu geboren und in die Welt gekommen, dass ich die Wahrheit bezeugen soll. Wer aus der Wahrheit ist, der hört meine Stimme. So lesen wir es in Johannes 18, Vers 37. Alle diese Selbstzeugnisse haben die Jünger gehört, und sie haben darüber hinaus auch seine Werke gesehen. Nehmen wir nun einmal an, wir stünden einigen der ersten Christen gegenüber und hätten die Möglichkeit, sie nach dem Grund ihres Christseins zu fragen. Das könnte vielleicht die folgenden Dialoge ergeben. Petrus, warum bist du eigentlich Christ geworden? Du warst doch ein Mensch, der sich durchzusetzen verstand. Du hattest einen Beruf, dein Auskommen. Du warst glücklich verheiratet und hattest offenbar auch eine gute, liebenswürdige Schwiegermutter. Du warst eine Führerpersönlichkeit und ein echter Israelit, der mit beiden Beinen im Leben stand. Du wusstest, was du wolltest. Du hast auch nicht lange gefackelt, sondern schnell das Schwert gezogen. Warum bist du Christ geworden? Bitte antworte uns doch in einem Satz. Das kann ich tatsächlich ganz kurz und bündig tun. Wir haben geglaubt und erkannt, dass du der Heilige Gottes bist. So lesen wir es in Johannes 6, Vers 69. Du bist Christus, des lebendigen Gottes Sohn. Matthäus 16, Vers 16. Anders ausgedrückt: Meine Mitapostel und ich haben mit ihm gelebt. Wir haben ihn gehört, wir haben ihn kennengelernt, denn wir sind rund 3 Jahre fast täglich mit ihm zusammen gewesen. Darum bin ich jetzt ganz sicher, Jesus ist tatsächlich der verheißene Christus. Und darum bin ich als Jude an Jesus gläubig geworden. Paulus, warum bist du denn eigentlich Christ geworden? Du warst doch ein Pharisäer und hast dich mit

Licht vom Himmel, das heller als die Sonne war. Wir stürzten zu Boden und ich hörte eine Stimme in hebräischer Sprache: Saul, Saul, warum verfolgst du mich? Dein Kampf gegen mich ist sinnlos. Ich fragte: Herr, wer bist du? Worauf er antwortete: Ich bin Jesus, den du verfolgst. Dies können wir nachlesen in der Apostelgeschichte 26, die Verse 13 bis 15. Das bewirkte damals ganz offensichtlich eine große Wende in deinem Leben. Aber Paulus, wie denkst du denn heute? Du hast dich doch vor jenem Damaskus-Erlebnis mit deinem ganzen Eifer dafür eingesetzt, den Glauben an Jesus zu ersticken. Du hättest doch als hochgebildeter Pharisäer ganz sicher Karriere machen können. Eines ist mir klar geworden. Gegenüber dem unvergleichlichen Gewinn, dass Jesus Christus mein Herr ist, hat alles andere seinen Wert verloren. Ja, alles andere ist für mich nur Dreck, wenn ich bloß Christus habe. Dies können wir in Philipper 3, Vers 8 lesen. Ich nehme keine Rücksicht auf mein Leben, ich mache mir nichts daraus. Es kommt mir nur darauf an, dass ich meinen Lauf vollende und den Dienst, den ich von dem Herrn Jesus empfangen habe, das Evangelium von der Gnade Gottes zu bezeugen. Apostelgeschichte 20, Vers 24. Und nun kommen wir zu Johannes. Johannes, warum seid ihr, du und dein Bruder Jakobus, Christen geworden und habt das Boot eures Vaters und damit euren Stand und Beruf verlassen? Ihr seid doch ganze Kerle gewesen, so dass ihr sogar Donnerssöhne genannt wurdet. Die Redensart, mit dem ist nicht gut Kirschen essen, hätte demnach sicher gut auf euch zutreffen können. Jetzt aber wirst du, Johannes, plötzlich der Apostel der Liebe genannt. Erkläre uns das doch bitte. Gerne, dass da von Anfang an war, dass wir gehört haben, dass wir gesehen haben mit unseren Augen, dass wir beschaut haben und unsere Hände betastet haben vom Wort des Lebens. Und das Leben ist erschienen und wir haben gesehen und bezeugen und verkündigen euch das Leben, das ewig ist, welches war bei dem Vater und ist uns erschienen. So steht es im 1. Johannesbrief, Kapitel 1, die Verse 1 und 2. Eine andere Übersetzung sagt es so: Christus war von allem Anfang an da. Jetzt aber haben wir ihn selbst gehört. Wir haben ihn mit unseren eigenen Augen gesehen und mit unseren Händen berühren können. Ihn, der uns die Botschaft vom Leben brachte. Ja, Christus selbst ist das Leben. Das haben wir gesehen und das können wir bezeugen. Deshalb verkündigen wir diese Botschaft von Christus, der das ewige Leben bringt. Er ist von Gott, dem Vater, gekommen und hat als Mensch unter uns gelebt. Du behauptest also heute, dass das Leben Jesu und das Leben, das er gibt, ewig ist? Gewiss, denn was wir gesehen und gehört haben, das verkündigen wir auch euch, damit auch ihr mit uns Gemeinschaft habt. Und unsere Gemeinschaft ist mit dem Vater und mit seinem Sohn Jesus Christus. 1. Johannesbrief, Kapitel 1, Vers 3. Johannes, bitte entschuldige, aber bist du sicher, dass du noch ganz normal bist? Ich meine, weißt du überhaupt, was du da sagst? Weißt du, dass du Jesus Christus mit diesen Aussagen über alle Menschen stellst, die je gelebt haben? Ist dir bewusst, dass du ihm damit eine Größe zuschreibst, die alle anderen Größen dieser Welt bei weitem überragt? Ja, sicher. Gottes Sohn wurde Mensch und lebte unter uns Menschen. Wir selbst haben seine göttliche Herrlichkeit gesehen, wie sie Gott nur seinem einzigen Sohn gibt. In Christus sind Gottes Barmherzigkeit und Liebe wirklich zu uns gekommen. Johannes Evangelium, Kapitel 1, Vers 14. Aber Johannes, versteigst du dich da nicht immer mehr? Weißt du denn, dass du damit behauptest, dass man in Jesus den Vater sieht? Du spielst hier ja offensichtlich auf die Stiftshütte an. Dort offenbarte sich die Herrlichkeit Gottes,

Und du behauptest nun, Jesus sei diese Herrlichkeit? Wenn das die Israeliten hören. Keine Angst, ich weiß sehr wohl, was ich sage, denn kein Mensch hat jemals Gott gesehen. Doch sein einziger Sohn, der den Vater genau kennt, hat uns gezeigt, wer Gott ist. Dieses steht in Johannes 1, Vers 18. Johannes, bitte erlaube mir, dass ich dir zu diesen deinen Worten eine Anmerkung vorlese, die ein Kommentator dazu schrieb. Für den Juden gab es nichts Größeres als das Gesetz. Für alle Menschen gibt es im Grunde keine größere Sehnsucht, als Gott zu sehen. Hier ist mehr als das Gesetz. Hier ist Erfüllung aller Sehnsucht. Durch Jesus, der völlig mit dem Vater eins ist und mit seinem ganzen Sein auf ihn ausgerichtet ist, erfahren wir alles Wesentliche über Gott. Durch ihn kommt beides, Gnade und Wahrheit in einem. Nicht wahr? Dem pflichtest du doch sicher bei. Die Samariter in Sychar. Bei den Samaritern in Sychar handelt es sich um Männer, Frauen und Kinder, um alt und jung. Frage an diese Menschen: Warum seid ihr Christen geworden? Ihr habt euch doch nicht etwa beschwatzen lassen? Nein, das haben wir nicht. Und das sagten wir dieser Frau ja auch ganz deutlich: Wir glauben nicht mehr um deines Redens willen, denn wir selbst haben gehört und wissen, dass dieser wahrhaftig der Heiland der Welt ist. So lesen wir es im Johannesevangelium, Kapitel 4, Vers 42. Und nun der Hauptmann unter dem Kreuz. Du hast so viele Menschen am Kreuz sterben sehen und hast wahrscheinlich auch die Kreuzigung Jesu befehligt. Außerdem war der römische Kaiser dein Gott, dem du völlig ergeben warst. Dein Beruf, dein Gehalt, deine Zukunft, ja, dein Leben standen auf dem Spiel. Ich nehme an, dass deine Position als Hauptmann Reife und Umsicht erforderte. Du warst kampferprobt. Ja, ich war vieles gewohnt. Ich habe viele Menschen gekannt, darunter heldenhafte Soldaten und bewundernswerte, edle Offiziere. Ich habe viele Menschen sterben sehen, ihre letzten Stunden miterlebt und sie schreien, fluchen, weinen und jammern gehört. Aber keiner starb so wie Jesus. Ich hörte ihn für die Menschen beten, die ihn kreuzigten. Ich beobachtete, wie er in seinem unaussprechlichen Leid noch zu seinem Jünger und zu seiner Mutter sprach. Ich erlebte mit, wie er einem Mitgekreuzigten, der sich reumütig an ihn wandte, das Himmelreich versprach. Und ich hörte, wie er am Ende seines Lebens ausrief: Es ist vollbracht. Wer von uns könnte am Ende seines Lebens auch nur annähernd Vergleichbares behaupten? Über dem ganzen Leben Jesu steht, dass er alles richtig gemacht und vollkommen zu Ende geführt hat. Das erlaubt mir keine andere Schlussfolgerung als die: Wahrhaftig, dieser Mensch war Gottes Sohn. Dies lesen wir im Markus-Evangelium, Kapitel 15, Vers 39. Und so könnten wir fortfahren und Pontius Pilatus fragen, der Jesus verurteilte: Was denken Sie von diesem Mann? Ich finde keine Schuld an ihm, sagt uns Johannes Kapitel 19, Vers 6. Was bezeugt der Mann, der Jesus verriet? Judas, was sagst du über Jesus? Ich habe gesündigt, denn ich habe schuldloses Blut überliefert, steht in Matthäus 27, Vers 4. Was sagt Johannes der Täufer über ihn? Siehe das Lamm Gottes, das die Sünde der Welt wegnimmt, sagt uns das Johannesevangelium, Kapitel 1, Vers 29. Was sagt der Apostel Thomas? Mein Herr und mein Gott. So steht es in Johannes, Kapitel 20, Vers 28. Und die Engel im Himmel, was bezeugen sie, als Jesus geboren wurde? Euch ist heute der Heiland geboren, welcher ist Christus der Herr? Lukas 2, Vers 11. Und was bezeugt der ewige Gott und Vater selbst über seinen Sohn? Dies ist mein lieber Sohn, an dem ich wohlgefallen habe. Den sollt ihr hören. So lesen wir es im Matthäusevangelium, Kapitel 17, Vers 5. Und nun kommen wir zu Menschen der Gegenwart.
Auch Menschen unserer Zeit bezeugen, wie sie Jesus Christus kennengelernt haben und wie sich das auf ihr Leben auswirkt. Ich habe in meiner Jugendzeit von den Kreisen des lebendigen Christentums nicht viel gehört und erfahren. Ich studierte Theologie und wurde Pfarrer. Aber ich war lange Jahre Pfarrer ohne Jesus. Ich habe mich viel mit sozialen und anderen Fragen herumgeschlagen und habe da zu helfen versucht, wo ich Not sah. Aber erst jetzt weiß ich, dass bei allem das entscheidende Erlebnis gefehlt hat. Nun ist Jesus mein Herr geworden. Ich habe ihn, besser, er hat mich gefunden. Jetzt tue ich meinen Dienst als Pfarrer völlig anders. Ich versuche Menschen von Jesus zu sagen und sie zu Jesus zu führen. Das Interesse an all den anderen Fragen ist nicht geringer, sondern nur vertieft worden. Aber mein Hauptanliegen ist jetzt, die Gemeinde Jesu bauen zu helfen und dadurch auch einen entscheidenden Beitrag zur Lösung der vielen anderen Fragen zu leisten. Ich war meiner Frau 23 Ehejahre lang untreu, aber sie liebt mich mehr denn je, obwohl ich im Moment im Gefängnis bin. Als ich in den ersten Tagen meiner Gefangenschaft keinen Ausweg und keine Perspektive für mein Leben mehr sah, wollte ich Schluss machen. Doch es kam alles ganz anders. Der Herr hat es nicht zugelassen und ich kam zum festen Glauben an Gott, den Herrn. Sofort schrieb ich meiner Frau und bat sie, mir die Bibel zu schicken. Das tat sie auch und schrieb dazu, das ist unsere Hochzeitsbibel, denn die andere brauche ich selber. Ich habe noch nie im Leben so geweint wie zu der Zeit, als ich das erste Mal in unserer Hochzeitsbibel las. Und dafür musste ich zuerst ins Gefängnis, denn ich hatte keine Zeit, wie der Titel eines Traktates lautet, das in ihrem Verlag erschien und mir geschenkt wurde. Doch jetzt weiß ich, was das Wichtigste ist im Leben, Jesus nachzufolgen. O. Holsby, ein bekannter norwegischer Theologe, schrieb in seinem Buch, wie ich Christ wurde. Die anderen, die vor Christus gekommen waren, konnten nur sagen, wie ein Mensch sein sollte. Aber Jesus zeigte uns das an seinem eigenen Leben. Er wies nicht nur auf das Ideal hin, wie die anderen, sondern er war selbst das Ideal. Er lebte es tatsächlich aus, vor unseren Augen. Viele meinten im Laufe der Zeiten, sie müssten das Jesus-Ideal verbessern, aber keiner vermochte an ihn heranzureichen oder gar ihn zu überragen. Auf alle Fälle bekam er die Zustimmung meines Gewissens. Wo ich auch Jesus sehe, sagt mein Gewissen, ja, so soll ein Mensch sein. Mir ging auf, dass Jesus selbst es als seine eigentliche Aufgabe ansah, ein Erlöser zu sein. Er ist wohl unser Vorbild. Unser Ideal, aber er sagt niemals, dass er deshalb gekommen sei. Hingegen sagt er ausdrücklich bei vielen Gelegenheiten, dass er gekommen ist, um sein Leben als Lösegeld zu geben, dass er gekommen ist, um die, die verloren sind, zu erlösen und dass sein Blut zur Vergebung der Sünden vergossen werden soll. Ich wurde nicht gezwungen, Christ zu werden. Ich konnte wählen, was ich wollte. Das war gerade das Schreckliche. Aber ich musste wählen. Ich wollte hier etwas darüber sagen, warum ich Christ geworden bin. Jetzt kann ich leicht antworten. Ich wagte nicht, den Lebensbetrug zu begehen, der es gewesen wäre, wenn ich nun, nachdem ich Jesus begegnet war, mein altes Leben fortsetzte. So entschied ich mich dafür, Jesus zu folgen. Und Gott sei gepriesen in Zeit und Ewigkeit für diese Wahl. Alle diese Zeugnisse stimmen in die Aussage mit ein, die einmal jemand aufgrund von Philipper 2, Vers 9, darum hat ihn auch Gott über alle Maßen erhöht und ihm den Namen geschenkt, der über allen Namen ist, über Jesus machte. Für viele ist Jesus nur eine Gestalt, die sich für ein Gemälde eignet, die Hauptfigur in einem Heldenroman, eine schöne Gestalt für ein Standbild, oder das Thema für ein Lied. Aber denen, die seine Stimme hörten, seine Vergebung erfuhren und seine Segnungen spürten, ist er Wärme, Licht, Freude, Hoffnung
und Heil, ein Freund, der uns nie im Stich lässt, der uns aufhebt, wenn andere uns zu Boden stoßen. Und Ron Dunn bemerkte, man weiß nie, ob Jesus alles ist, was man braucht, bis Jesus alles ist, was man hat. Und wenn Jesus alles ist, was man hat, dann und nur dann wird man entdecken, dass Jesus wirklich alles ist, was man braucht.

0: Wir hoffen, dass Ihnen diese Sendung gefallen hat. 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

Was bedeutet es zu glauben? Was bedeutet es, an Jesus Christus zu glauben? Die Bibel sagt uns in Hebräer 11, es ist aber der Glaube eine gewisse Zuversicht des, dass man hofft, und ein Nichtzweifeln an dem, das man nicht sieht. Aber ohne Glauben ist es unmöglich, Gott zu gefallen. Denn wer zu Gott kommen will, der muss glauben, dass er sei, und denen, die ihn suchen, ein Vergelter sein werde. Außerdem lernen wir aus Hebräer 5, dass der Glaube an Jesus Christus Gehorsam bedeutet. Und wiewohl er Gottes Sohn war, hat er doch an dem, was er litt, Gehorsam gelernt. Und da er vollendet war, ist er geworden allen, die ihm gehorsam sind, eine Ursache zur ewigen Seligkeit.

Sie hören jetzt eine Andacht von Charles Spurgeon über den Text Johannes 11, 26. Und wer da lebet und glaubt an mich, der wird nimmermehr sterben. Glaubst du das? Ja, Herr, wir glauben es, wir werden nimmermehr sterben. Unsere Seele mag von unserem Leibe getrennt werden, und dies ist eine Art von Tod. Aber unsere Seele soll nie von Gott getrennt werden, was der wahre Tod ist. Der Tod, welcher der Sünde gedroht war, die Todesstrafe, welche die schlimmste ist, die verhängt werden kann. Wir glauben dieses ganz gewiss, denn wer mag uns scheiden von der Liebe Gottes, die in Christo Jesu, unserem Herrn, ist? Wir sind Glieder des Leibes Christi. Wird Christus Teile seines Leibes verlieren? Wir sind mit Christo vermählt. Kann seine Braut beraubt und verwitwet werden? Es ist nicht möglich. Es ist ein Leben in uns, das nicht fähig ist, von Gott geschieden zu werden. Ja, und der Heilige Geist wohnt in uns. Und wie könnten wir dann sterben? Jesus selber ist unser Leben und deshalb gibt es für uns kein Sterben, denn er kann nicht wiederum sterben. In ihm sterben wir der Sünde einmal und das Todesurteil kann nicht zum zweiten Mal vollzogen werden. Nun leben wir und leben auf immer. Der Lohn der Gerechtigkeit ist das ewige Leben und wir haben nichts Geringeres als die Gerechtigkeit Gottes und können deshalb den höchsten Lohn beanspruchen. 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